0: Es ist 2:30. 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
1: Ich bin Sönke Röhling. Öl- und Gasheizung sollen in Deutschland auch nach 2045 noch eingebaut werden dürfen. Das sieht der Entwurf für das neue Gebäudemodernisierungsgesetz vor, das das Heizungsgesetz der Ampel ablösen soll. Dafür soll der Anteil von klimafreundlichem Gas oder Heizöl stufenweise auf bis zu 60% angehoben werden. Der Entwurf muss noch innerhalb der Bundesregierung abgestimmt werden. Er sorgte umgehend für Kritik.

0: Klimapolitik. Die Grünen warnen vor steigenden Nebenkosten für Mieter und der BUND spricht von einer klimapolitischen Bankrotterklärung. Die italienische Großbank UniCredit macht ernst mit ihrem Übernahmeversuch der Commerzbank. Sie hat den Aktionären ein Angebot gemacht. Die Gewerkschaft Verdi will sich mit allen Mitteln gegen eine Übernahme wehren. Es wird der Verlust von weit mehr als 10.000 Arbeitsplätzen befürchtet. Nach der Amokfahrt von Leipzig kommt der Täter in die Psychiatrie. Der Ermittlungsrichter geht davon aus, dass der 33-Jährige zum Tatzeitpunkt nicht voll schuldfähig gewesen ist. Der Mann war mit dem Auto durch die Innenstadt gerast, hatte 2 Menschen getötet und 6 weitere teils schwer verletzt. Die Stadt prüft nun ihr Sicherheitskonzept. Oberbürgermeister Jung sagt uns aber:
1: Wir wissen auch, dass es keine letzte Sicherheit gibt. Das gehört auch zur Wahrheit. Und wir wollen nicht unsere Innenstädte als Festungen ausbauen. Und diese Balance zu finden zwischen Freizügigkeit und Aufenthaltsqualität und trotzdem Schutz und Sicherheit der Bevölkerung, das ist die Aufgabe, die wir überall haben in dieser Republik und nicht nur in Deutschland, sondern weit darüber hinaus.
0: Mehr Respekt für Beschäftigte der Deutschen Bahn. Das fordert der Konzern und hat nun Plakate mit verschiedenen Motiven an Bahnhöfen und in Zügen ausgehängt. Darauf steht etwa: Die Würde des Menschen ist unantastbar, auch für alle in Uniformen. Im Februar war ein Bahnmitarbeiter in Rheinland-Pfalz von einem Schwarzfahrer getötet worden. Wer bei TUI, Altos oder Datur Urlaub gebucht hat, soll erstmal nichts draufzahlen. Trotz hoher Kerosinpreise bleiben die Anbieter bei den Preisen, so der Tagesspiegel. Nachschläge wären zwar teilweise möglich, müssten aber spätestens 20 Tage vor Reisestart angekündigt werden. Neue Buchungen könnten dagegen teurer werden. In der Fußball-Champions League steht der FC Arsenal im Finale. Nach dem 1:1 im Hinspiel in Madrid gewann der Tabellenführer der Premier League zu Hause gegen Atletico mit 1:0. Im zweiten Halbfinal-Rückspiel treffen die Bayern heute Abend auf Paris Saint-Germain. Im Hinspiel hatte sich PSG mit 5:4 durchgesetzt.
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3: Es ist fast überall nass in Thüringen. Ganz viel Regen, örtlich auch Gewitter mit dabei. Das Ganze bei aktuell um die 12 Grad. Und der Mittwoch an sich dann auch eher grau und zugedeckt. Dazu immer wieder nass und immer wieder Gewitter. 15 Grad bekommen wir heute maximal.

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0: ist 3 Uhr. 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
1: Ich bin Sönke Röhling. Öl- und Gasheizungen sollen in Deutschland auch nach 2045 noch eingebaut werden dürfen. Das sieht der Entwurf für das neue Gebäudemodernisierungsgesetz vor, das das Heizungsgesetz der Ampel ablösen soll. Dafür soll der Anteil von klimafreundlichem Gas oder Heizöl stufenweise auf bis zu 60% angehoben werden. Der Entwurf muss noch innerhalb der Bundesregierung abgestimmt werden. Er sorgt umgehend für Kritik. Die Grünen warnen vor steigenden Nebenkosten für Mieter und der BUND spricht von einer klimapolitischen Bankrotterklärung. Der Amokfahrer von Leipzig ist zum Tatzeitpunkt wohl nicht voll schuldfähig gewesen. Ein Ermittlungsrichter hat angeordnet, dass der 33-Jährige in die Psychiatrie kommt. Der Mann war mit dem Auto durch die Innenstadt gerast, hatte 2 Menschen getötet und 6 teils schwer verletzt. Von denen schwebt immerhin niemand mehr in Lebensgefahr. Der Facebook-Mutterkonzern Meta will mit Hilfe von KI den Kinder- und Jugendschutz verbessern. Das Unternehmen will auf seinen Plattformen Profilinfos, Bilder, Kommentare und Videos automatisch analysieren und so das Alter der Nutzer einschätzen. Kommt die KI zu dem Schluss, dass ein falsches Alter angegeben wurde, werden die Konten auf sogenannte Teenage-Konten umgestellt. Die haben restriktive Einstellungen, wer die Nutzer kontaktieren kann und welche Inhalte sie zu sehen bekommen. Zuletzt hat ein US-Gericht Meta wegen mangelhaften Kinderschutzes zu einer Millionenstrafe verdonnert. Die italienische Großbank UniCredit hat nun wie angekündigt ein offizielles Kaufangebot für alle Commerzbank-Aktien gemacht. Das ist für die Anleger allerdings wenig attraktiv, da es weit unter dem aktuellen Aktienkurs liegt. Auch der deutsche Staat will seine noch gut 12% Anteile nicht verkaufen. BioNTech setzt den Rotstift an. Der Impfstoffhersteller will Werke in Idar-Oberstein, Marburg und Singapur dicht machen. Auch Fabriken des Konkurrenten CureVac, den BioNTech übernommen hatte, werden geschlossen. BioNTech will so 500 Millionen Euro einsparen. Fast 1.900 Stellen sollen wegfallen. Der FC Arsenal steht im Finale der Fußball-Champions League. Der Premier League-Tabellenführer gewann das Rückspiel gegen Atletico mit 1:0. Das Hinspiel war 1:1 ausgegangen. Heute wollen die Bayern nachziehen. Dazu brauchen sie zu Hause einen Sieg mit 2 Toren Vorsprung gegen Titelverteidiger PSG.
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2: Es ist fast überall nass in Thüringen. Ganz viel Regen, örtlich auch Gewitter mit dabei. Das Ganze bei aktuell um die 12 Grad. Und der Mittwoch an sich dann auch eher grau und zugedeckt. Dazu immer wieder nass und immer wieder Gewitter. 15 Grad bekommen wir heute maximal.
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0: Es ist 3:30. 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
1: Ich bin Sönke Röhling. Öl- und Gasheizung sollen in Deutschland auch nach 2045 noch eingebaut werden dürfen. Das sieht der Entwurf für das neue Gebäudemodernisierungsgesetz vor, das das Heizungsgesetz der Ampel ablösen soll. Dafür soll der Anteil von klimafreundlichem Gas oder Heizöl stufenweise auf bis zu 60% angehoben werden. Der Entwurf muss noch innerhalb der Bundesregierung abgestimmt werden. Er sorgt umgehend für Kritik. Die Grünen warnen vor steigenden Nebenkosten für Mieter und der BUND spricht von einer klimapolitischen Bankrotterklärung. Der Amokfahrer von Leipzig ist zum Tatzeitpunkt wohl nicht voll schuldfähig gewesen. Ein Ermittlungsrichter hat angeordnet, dass der 33-Jährige in die Psychiatrie kommt. Der Mann war mit dem Auto durch die Innenstadt gerast, hatte 2 Menschen getötet und 6 teils schwer verletzt. Von denen schwebt immerhin niemand mehr in Lebensgefahr. Der Facebook-Mutterkonzern Meta will mit Hilfe von KI den Kinder- und Jugendschutz verbessern. Das Unternehmen will auf seinen Plattformen Profilinfos, Bilder, Kommentare und Videos automatisch analysieren und so das Alter der Nutzer einschätzen. Kommt die KI zu dem Schluss, dass ein falsches Alter angegeben wurde, werden die Konten auf sogenannte Teenage-Konten umgestellt. Die haben restriktive Einstellungen, wer die Nutzer kontaktieren kann und welche Inhalte sie zu sehen bekommen. Zuletzt hat ein US-Gericht Meta wegen mangelhaften Kinderschutzes zu einer Millionenstrafe verdonnert. Die italienische Großbank UniCredit hat nun wie angekündigt ein offizielles Kaufangebot für alle Commerzbank-Aktien gemacht. Das ist für die Anleger allerdings wenig attraktiv, da es weit unter dem aktuellen Aktienkurs liegt. Auch der deutsche Staat will seine noch gut 12% Anteile nicht verkaufen. BioNTech setzt den Rotstift an. Der Impfstoffhersteller will Werke in Idar-Oberstein, Marburg und Singapur dicht machen. Auch Fabriken des Konkurrenten CureVac, den BioNTech übernommen hatte, werden geschlossen. BioNTech will so 500 Millionen Euro einsparen. Fast 1.900 Stellen sollen wegfallen. Der FC Arsenal steht im Finale der Fußball.

0: Fußball-Champions League. Der Premier League-Tabellenführer gewann das Rückspiel gegen Atletico mit 1:0. Das Hinspiel war 1:1 ausgegangen. Heute wollen die Bayern nachziehen. Dazu brauchen sie zu Hause einen Sieg mit 2 Toren Vorsprung gegen Titelverteidiger PSG.
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2: Es ist fast überall nass in Thüringen. Ganz viel Regen, örtlich auch Gewitter mit dabei. Das Ganze bei aktuell um die 12 Grad. Und der Mittwoch an sich dann auch eher grau und zugedeckt. Dazu immer wieder nass und immer wieder Gewitter. 15 Grad bekommen wir heute maximal.
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0: 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Widder.
1: Es liegt Ihnen etwas auf dem Herzen. Bringen Sie es aber erst zur Sprache, wenn Sie sich sicher sind, wem Sie Vertrauen schenken können.
0: Stier.
1: Nur nicht locker lassen. Durch Gespräche wird heute Entscheidendes zu erreichen sein.
0: Zwillinge.
1: Sie setzen wieder einmal Ihre Vorstellung mit Überzeugungskraft durch. Gut so, dadurch sind Sie ausgeglichen.
0: Krebs.
1: Treten Sie schnell den Rückzug an, wenn Sie heute das Gefühl haben, zu stark von anderen vereinnahmt zu werden.
0: Löwe.
1: Sie verfügen nun über die nötige Willenskraft, Ihre angestrebten Ziele zu erreichen. Ein Kontakt eröffnet neue Wege.
0: Jungfrau.
1: Sie sind so richtig in Aufbruchsstimmung. Es macht überhaupt keinen Sinn, wenn Sie sich unter Druck setzen.
0: Waage.
1: Urteilen Sie nicht vorschnell. Überdenken Sie gerade heute alles besonders gründlich.
0: Skorpion.
1: Bewahren Sie einen kühlen Kopf, auch wenn es heute etwas hektischer zugehen sollte.
0: Schütze.
1: Zeigen Sie sich interessiert, wenn es um andere Meinungen geht. Sie könnten etwas erfahren, das Ihnen langfristig Vorteile bringt.
0: Steinbock.
1: Heute ist ein guter Tag, um Kompromisse anzustreben. Bereiten Sie jetzt auch private Angelegenheiten vor.
0: Wassermann.
1: Sie müssen erst eine innere Hürde nehmen, bevor Sie sich etwas mehr zumuten.
0: Fische.
1: Sie dürfen jetzt richtig stolz auf sich sein. Ihre derzeitige Kreativität ist verblüffend und Sie sprühen vor Energie.
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0: Es ist 16:30. 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
1: Ich bin Sönke Röhling. Schönen guten Morgen. Hauseigentümer sollen beim Heizungstausch mehr Entscheidungsfreiheit haben. Das sieht der Entwurf von Wirtschaftsministerin Reiche für ein neues Gebäudemodernisierungsgesetz vor. Auch nach 2045 sollen demnach weiter Öl- und Gasheizungen eingebaut werden dürfen. Von einem Verbot ist keine Rede mehr. Es soll lediglich der Anteil von klimafreundlichem Gas oder Heizöl stufenweise angehoben werden. Umweltverbände und Opposition reagierten mit Unverständnis. Der Entwurf muss noch innerhalb der Bundesregierung abgestimmt werden. Die Situation am deutschen Ausbildungsmarkt hat sich deutlich verschlechtert. Zu diesem Ergebnis kommt ein Bericht des Bundesbildungsministeriums. Demnach haben im vergangenen Jahr fast 40.000 Bewerber keine Lehrstelle gefunden. Das ist der höchste Stand seit 17 Jahren. Der US-Militäreinsatz in der Straße von Hormuz

0: wird ausgesetzt. Das hat Präsident Trump bekannt gegeben. Demnach sollen zunächst keine Frachtschiffe mehr vom US-Militär durch die vom Iran blockierte Meerenge geleitet werden. In der Pause wolle man sehen, ob das Friedensabkommen mit dem Iran unterzeichnet werden kann oder nicht, so Trump. Die USA-Blockade gegen Schiffe, die iranische Häfen anlaufen oder verlassen, soll dagegen in vollem Umfang in Kraft bleiben. Die italienische Großbank UniCredit hat nun wie angekündigt ein offizielles Kaufangebot für alle Commerzbank-Aktien gemacht. Das ist für die Anleger allerdings wenig attraktiv, da es weit unter dem aktuellen Aktienkurs liegt. Auch der deutsche Staat will seine noch gut 12% Anteile nicht verkaufen. Zahlreiche Internetseiten mit dem Adressende .de sind danach teilweise nicht erreichbar gewesen. Grund war eine Störung eines sogenannten DNS-Dienstes. Die sind so etwas wie ein Adressbuch für das Internet und sorgen dafür, dass Seiten erreichbar sind. Inzwischen ist die Störung behoben. In der Fußball-Champions League steht der FC Arsenal im Finale. Nach dem 1:1 im Hinspiel in Madrid gewann der Tabellenführer der Premier League zu Hause gegen Atletico mit 1:0. Im zweiten Halbfinal-Rückspiel treffen die Bayern heute Abend auf Paris Saint-Germain. Im Hinspiel hatte sich PSG mit 5:4 durchgesetzt.
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2: Es ist fast überall nass in Thüringen. Ganz viel Regen, örtlich auch Gewitter mit dabei. Das Ganze bei aktuell um die 12 Grad. Und der Mittwoch an sich dann auch eher grau und zugedeckt. Dazu immer wieder nass und immer wieder Gewitter. 15 Grad bekommen wir heute maximal.

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1: Unterstützt von KI. Auf der A4 Kirchheimer Dreieck Richtung Erfurt bitte aufpassen, da steht zwischen Wildeck-Könebach und Wildeck-Obersuhl ein defekter LKW auf der rechten Spur. Auf der A9 Nürnberg Richtung Halle-Leipzig hat es zwischen Eisenberg und Dreußig einen Unfall auf der rechten Spur gegeben. Und im Kreis Nordhausen sind mehrere Straßen zwischen Kleinfuhrer und Dietenborn in beiden Richtungen wegen Überflutung gesperrt.
0: Es ist 5 Uhr. 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
2: Ich bin Sönke Röhling. Schönen guten Morgen. Öl- und Gasheizungen sollen in Deutschland auch nach 2045 noch eingebaut werden dürfen. Das sieht der Entwurf für das neue Gebäudemodernisierungsgesetz vor, das das Heizungsgesetz der Ampel ablösen soll. Dafür soll der Anteil von klimafreundlichem Gas oder Heizöl stufenweise auf bis zu 60% angehoben werden. Der Entwurf muss noch innerhalb der Bundesregierung abgestimmt werden. Er sorgte umgehend für Kritik. Die Grünen warnen vor steigenden Nebenkosten für Mieter und der BUND spricht von einer klimapolitischen Bankrotterklärung. Die Situation am deutschen Ausbildungsmarkt hat sich deutlich verschlechtert. Zu diesem Ergebnis kommt ein Bericht des Bundesbildungsministeriums. Demnach haben im vergangenen Jahr fast 40.000 Bewerber keine Lehrstelle gefunden. Das ist der höchste Stand seit 17 Jahren. Der US-Militäreinsatz in der Straße von Hormuz wird ausgesetzt. Das hat Präsident Trump bekannt gegeben. Demnach sollen zunächst keine Frachtschiffe mehr vom US-Militär durch die vom Iran blockierte Meerenge geleitet werden. In der Pause wolle man sehen, ob das Friedensabkommen mit dem Iran unterzeichnet werden kann oder nicht, so Trump. Die USA-Blockade gegen Schiffe, die iranische Häfen anlaufen oder verlassen, soll dagegen in vollem Umfang in Kraft bleiben. Nach der Amokfahrt von Leipzig kommt der mutmaßliche Täter in die Psychiatrie. Er war zum Tatzeitpunkt offenbar nicht voll schuldfähig. Der 33-Jährige war mit dem Auto durch die Innenstadt gerast. 2 Menschen wurden getötet, weitere teils schwer verletzt. Der Facebook-Mutterkonzern Meta will mit Hilfe

0: von KI den Kinder- und Jugendschutz verbessern. Das Unternehmen will Profilinfos, Bilder, Kommentare und Videos automatisch analysieren und so das Alter der Nutzer einschätzen. Zuletzt hat ein US-Gericht Meta wegen mangelhaften Kinderschutzes zu einer Millionenstrafe verdonnert. Der FC Arsenal steht im Finale der Fußball-Champions League. Der Premier League-Tabellenführer gewann das Rückspiel gegen Atletico mit 1:0. Das Hinspiel war 1:1 ausgegangen. Heute wollen die Bayern nachziehen. Dazu brauchen sie zu Hause einen Sieg mit 2 Toren Vorsprung gegen Titelverteidiger PSG.
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2: Es ist fast überall nass in Thüringen. Ganz viel Regen, örtlich auch Gewitter mit dabei. Das Ganze bei aktuell um die 12 Grad. Und der Mittwoch an sich dann auch eher grau und zugedeckt. Dazu immer wieder nass und immer wieder Gewitter. 15 Grad bekommen wir heute maximal.
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1: Unterstützt von KI. Auf der A4 Kirchheimer Dreieck Richtung Erfurt bitte aufpassen. Da steht zwischen Wildeck-Höhnebach und Wildeck-Obersuhl ein defekter LKW auf der rechten Spur. Auf der A9 Nürnberg Richtung Halle-Leipzig hat es zwischen Eisenberg und Dreußig einen Unfall auf der rechten Spur gegeben. Und im Kreis Nordhausen sind mehrere Straßen zwischen Kleinfuhrer und Dietenborn in beiden Richtungen wegen Überflutung gesperrt.
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0: Es ist 5:30. 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
3: Ich bin Sönke Röhling. Schönen guten Morgen. Öl- und Gasheizungen sollen in Deutschland auch nach 2025

0: 45 noch eingebaut werden dürfen. Das sieht der Entwurf für das neue Gebäudemodernisierungsgesetz vor, das das Heizungsgesetz der Ampel ablösen soll. Dafür soll der Anteil von klimafreundlichem Gas oder Heizöl stufenweise auf bis zu 60% angehoben werden. Der Entwurf muss noch innerhalb der Bundesregierung abgestimmt werden. Er sorgt umgehend für Kritik. Die Grünen warnen vor steigenden Nebenkosten für Mieter und der BUND spricht von einer klimapolitischen Bankrotterklärung. Die Situation am deutschen Ausbildungsmarkt hat sich deutlich verschlechtert. Zu diesem Ergebnis kommt ein Bericht des Bundesbildungsministeriums. Demnach haben im vergangenen Jahr fast 40.000 Bewerber keine Lehrstelle gefunden. Das ist der höchste Stand seit 17 Jahren. Der US-Militäreinsatz in der Straße von Hormuz wird ausgesetzt. Das hat Präsident Trump bekannt gegeben. Demnach sollen zunächst keine Frachtschiffe mehr vom US-Militär durch die vom Iran blockierte Meerenge geleitet werden. In der Pause wolle man sehen, ob das Friedensabkommen mit dem Iran unterzeichnet werden kann oder nicht, so Trump. Die US-Seeblockade gegen Schiffe, die iranische Häfen anlaufen oder verlassen, soll dagegen in vollem Umfang in Kraft bleiben. Nach der Amokfahrt von Leipzig kommt der mutmaßliche Täter in die Psychiatrie. Er war zum Tatzeitpunkt offenbar nicht voll schuldfähig. Der 33-Jährige war mit dem Auto durch die Innenstadt gerast. Zwei Menschen wurden getötet, weitere teils schwer verletzt. Der Facebook-Mutterkonzern Meta will mit Hilfe von KI den Kinder- und Jugendschutz verbessern. Das Unternehmen will Profilinfos, Bilder, Kommentare und Videos automatisch analysieren und so das Alter der Nutzer einschätzen. Zuletzt hat ein US-Gericht Meta wegen mangelhaften Kinderschutzes zu einer Millionenstrafe verdonnert. Der FC Arsenal steht im Finale der Fußball-Champions League. Der Premier League-Tabellenführer gewann das Rückspiel gegen Atletico mit 1:0. Das Hinspiel war 1:1 ausgegangen. Heute wollen die Bayern nachziehen. Dazu brauchen sie zu Hause einen Sieg mit 2 Toren Vorsprung gegen Titelverteidiger PSG.
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2: Es ist fast überall nass in Thüringen. Ganz viel Regen, örtlich auch Gewitter mit dabei. Das Ganze bei aktuell um die 12 Grad. Und der Mittwoch an sich dann auch eher grau und zugedeckt. Dazu immer wieder nass und immer wieder Gewitter. 15 Grad bekommen wir heute maximal.
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0: 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Widder.
1: Es liegt Ihnen etwas auf dem Herzen. Bringen Sie es aber erst zur Sprache, wenn Sie sich sicher sind, wem Sie Vertrauen schenken können.
0: Stier.
1: Nur nicht locker lassen. Durch Gespräche wird heute Entscheidendes zu erreichen sein.
0: Zwillinge.
1: Sie setzen wieder einmal Ihre Vorstellung mit Überzeugungskraft durch. Gut so, dadurch sind Sie ausgeglichen.
0: Krebs.
1: Treten Sie schnell den Rückzug an, wenn Sie heute das Gefühl haben, zu stark von anderen vereinnahmt zu werden.
0: Löwe.
1: Sie verfügen nun über die nötige Willenskraft, Ihre angestrebten Ziele zu erreichen. Ein Kontakt eröffnet neue Wege.
0: Jungfrau.
1: Sie sind so richtig in Aufbruchsstimmung. Es macht überhaupt keinen Sinn, wenn Sie sich unter Druck setzen.
0: Waage.
1: Urteilen Sie nicht vorschnell. Überdenken Sie gerade heute alles besonders gründlich.
0: Skorpion.
1: Bewahren Sie einen kühlen Kopf, auch wenn es heute etwas hektischer zugehen sollte.
0: Schütze.
1: Zeigen Sie sich interessiert, wenn es um andere Meinungen geht. Sie könnten etwas erfahren, das Ihnen langfristig Vorteile bringt.
0: Steinbock.
1: Heute ist ein guter Tag, um Kompromisse anzustreben. Bereiten Sie jetzt auch private

0: Herzensangelegenheiten vor.
1: Wassermann.
0: Sie müssen erst eine innere Hürde nehmen, bevor Sie sich etwas mehr zumuten.
1: Fische.
0: Sie dürfen jetzt richtig stolz auf sich sein. Ihre derzeitige Kreativität ist verblüffend und Sie sprühen vor Energie.
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0: Nee, jetzt geht's los. In den Mittwoch, wir haben es kurz vor 6. Staus und Blitzer bei Landeswelle Thüringen immer zuerst. Da ist doch einiges los. A9 Richtung Berlin zwischen Eisenberg und Reußig, rechte Spur nach Unfall gesperrt. Im Kyffhäuserkreis zwischen Dietenborn und Kleinbernten, Vollsperrung wegen Überflutungen nach dem starken Regen von gestern. Ähnliches Problem im Kyffhäuserkreis zwischen Strausberg und Himmelsberg in beiden Richtungen. Hier ist die Fahrbahn verschmutzt. Im Kreis Nordhausen zwischen Kleinfurra und Hain ebenfalls Vollsperrung wegen Überflutungen. Und im Kreis Schmalkalden-Meiningen zwischen Memels und Warns sind Pferde auf der Fahrbahn in Obacht. Panzerblitzer A9 Richtung München zwischen Hermsdorf Süd und Lederhose in der Baustelle, wo sie 80 fahren dürfen, hat Christian eben nochmal bestätigt. Vielen Dank dafür. Dann stehen sie in Erfurt, Nordhäuser Straße statt Auswärtshöhe Klinikum und Juri Gagarin Ring in Richtung Nordhöhe Altes Druckhaus. In Gera Einer Siemensstraße Ecke Grüner Weg statt Einwärts. Jena Kalibknechtstraße beidseitig. Meiningen Herrenbergstraße Richtung Landsberger Straße sind 30 erlaubt. In Mühlhausen im Flachswasser statt auswärts und Wendewehrstraße statt auswärts. Und in Weimar in der Erfurter Straße beidseitig. Und falls Sie auch schon was entdeckt haben, einfach Bescheid sagen bei uns. Per Anruf oder auch per WhatsApp. Die Nummer ist die 0800 4x4 110. Gute Fahrt Ihnen. Wir haben es jetzt 6 Uhr.
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0: Und die wichtigsten Meldungen aus Thüringen gibt's jetzt von Lou Amelie Groth.
2: Guten Morgen. Viele Thüringer fühlen sich in ihrem Alltag ziemlich wohl. Bei der Politik sieht das aber anders aus. Das zeigt eine aktuelle INSA-Umfrage im Auftrag der Funke Medien Thüringen. Rund 2 Drittel sind mit dem Leben in ihrer Stadt oder ihrem Landkreis eher oder sehr zufrieden. Auffällig dabei, je älter, desto zufriedener. Bei den über 70-Jährigen sagen das sogar 95%. Gleichzeitig geben aber ebenfalls etwa 2 Drittel an, dass sie sich von der Landesregierung eher nicht oder gar nicht vertreten und gehört fühlen. Viele wünschen sich, dass bei Spritpreisen, Ärztemangel sowie Mieten und Nebenkosten schneller was passiert. Und gerade im Verkehr gehört, Starkregen und Gewitter haben in Nordthüringen am Abend die Feuerwehr ordentlich auf Trab gehalten. Vor allem im Kyffhäuserkreis und im Kreis Nordhausen gab es etliche Einsätze. Das Thüringer Landesamt für Umwelt, Bergbau und Naturschutz hatte vorher schon vor kräftigem Regen gewarnt, weil die Wasserstände gerade in kleineren Bächen und Gräben dann schnell steigen können. Ob Pizza, Pasta oder Eisbecher, Italiener

0: Spanische Lokale gehören bei uns einfach dazu. In Erfurt standen gestern aber gleich mehrere im Fokus der Behörden. Nach Medienberichten wurden 4 Restaurants und ein Eiscafé durchsucht, außerdem ein italienisches Restaurant in Weimar. Das Bundeskriminalamt bestätigte die Kontrollen, sagt zu den Hintergründen aber bisher nichts. Ähnliche Einsätze soll es auch in anderen Bundesländern gegeben haben. Ob dabei ein Bezug zur italienischen Mafia eine Rolle spielt, ist derzeit noch offen. Und jetzt geht's weiter zu den Meldungen aus Deutschland und der Welt.
1: Ich bin André Glatzel. Schönen guten Morgen. Der Amokfahrer von Leipzig kommt in die Psychiatrie. Das hat ein Ermittlungsrichter entschieden. Er geht davon aus, dass der 33-Jährige zum Tatzeitpunkt nicht voll schuldfähig war. Der Mann war vorgestern mit dem Auto durch die Leipziger Innenstadt gerast. 2 Menschen wurden dabei getötet. Am Abend ist in der Leipziger Nikolaikirche der Opfer gedacht worden. Bei der Veranstaltung war unter anderem Sachsens Ministerpräsident Michael Kretschmer dabei. Er sagt:
2: Jetzt geht es darum, das Ganze aufzuarbeiten, Schlüsse zu ziehen. Es ist eben bei so einer Amoktat, bei so einem psychischen Ereignis etwas, wo man vermutlich feststellen wird, es gibt keinen 100%igen Schutz, was uns noch mehr ohnmächtig macht.
1: Wirtschaftsministerin Reiche will den Einbau neuer Öl- und Gasheizungen auch nach 2045 erlauben. Das sieht der Entwurf für ein neues Gebäudemodernisierungsgesetz vor. Dafür soll der Anteil von klimafreundlichem Gas oder Heizöl stufenweise angehoben werden. Umweltverbände und Opposition reagierten mit Unverständnis. In der Fußball-Champions League steht der FC Arsenal im Finale. Nach dem 1:1 im Hinspiel in Madrid gewann der Tabellenführer der Premier League zu Hause gegen Atletico mit 1:0. Im zweiten Halbfinal-Rückspiel treffen die Bayern heute Abend auf Paris Saint-Germain. Im Hinspiel hatte sich PSG mit 5:4 durchgesetzt.
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4: Das ist heute ein bisschen erfrischender. Wir haben wenig Sonne. Dazu kommt ab und zu mal ein Schauer. Ab Nachmittag können sich auch stellenweise heftige Gewitter zusammenbrauen, aber sehr lokal begrenzt bei 9 bis 15 Grad. Und morgen geht's nassgrau weiter bei 17 Grad in der Spitze.
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4: Die Meldung aus Thüringen hat Lou Amelie Groth im Blick.
5: Guten Morgen.
4: Svea Mausberger steht mit Ihnen direkt in Kontakt.
5: Guten Morgen.
4: Ich bin Alex König und auch heute tauchen wir mit Ihnen wieder in die verrückten Erinnerungen ein. Es gibt da so einen Ort, da waren oft die Scheiben beschlagen. Und es hat nach Zigarette gerochen, wenn Sie die Tür aufgemacht haben.
5: Klingt für mich ein bisschen nach einer Kneipe.
4: Nee, viel kleiner. Manchmal mit einer Schlange davor. Es geht heute um die Telefonzelle.
5: Ah, ja, also ich denke da sofort an London. Da sind ja auch diese roten Telefonzellen, die fand ich früher immer total toll.
4: Bei uns waren sie gelb, eine stand direkt hinter meinem Elternhaus und wir gucken gleich nochmal mit Ihnen rein ins Fasse-dich-Kurz-Häuschen gegen 6:10. Und wir starten in den Mittwoch gleich mit Rick Astley aus den 80ern. Never Gonna Give You Up nach den Spin Doctors. Auf in die 90er. Wir rocken das Ding zusammen. Hier ist Two Princes bei Landeswelle Thüringen 6:04. Guten Morgen.
5: Guten Morgen.

0: Es ist Mittwoch, 6:11. Ihnen einen schönen guten Morgen mit König und Crew hier bei Landeswelle Thüringen. Wenn es mal wie aus Gießkannen regnet und Sie keinen Schirm dabei haben, was machen wir da?
1: Also ich würde mich da einfach in irgendeinen Laden reinstellen.
0: Und dann ewig lange so tun, als würdest du was suchen?
1: Du würdest dich wundern, wie lange ich es aushalten kann, in den kleinsten Läden zu stehen, wenn ich mir alles genau anschaue.
0: Ich kann es mir wirklich sogar gut vorstellen. Aber früher war das viel einfacher. Da bist du einfach in eine Telefonzelle gegangen. Die Idee, die hatten meistens noch mehr Leute, aber so bist du auch mal ins Gespräch gekommen. Ne? Mittlerweile finden sie diese Telefonzellen kaum noch. Was bleibt, sind die Erinnerungen.
2: Das war immer ganz nervig, wenn jemand nicht fertig wurde. Und man hat schon an die Scheibe gepocht und es tat sich nicht.
3: Ich hatte mal eine Brieffreundin in Norddeutschland und da habe ich immer 5 Mark reingeschmissen. Und heute habe ich eine Freundin in China und zahle gar nichts.
4: Es wird ja in manchen Orten bei uns nämlich zum Beispiel als Bücheraustauschstelle zweckentfremdet, aber weiter genutzt.
0: So hast du wenigstens noch das typische Bild einer Telefonzelle, wenn auch mit anderem Inhalt, aber die Retro-Geschichten, die bleiben.
1: Also ich selber habe noch nie eine benutzt, aber was haben Sie denn damals alles an oder mit einer Telefonzelle erlebt? Gerne mal Bescheid sagen an der Landeswelle Studio Hotline 0800 4x4 110.
0: Anruf oder WhatsApp-Sprachnachricht. Wir freuen uns drauf an Ihre Erinnerungen und ich kann mir vorstellen, da ist eine Menge passiert in so einer Telefonzelle. Legen Sie los, wir freuen uns auf Sie. Landeswelle Thüringen hier. Guten Morgen.
1: Guten Morgen.

0: mit den 80ern geht's rein in den Mittwoch, Sören König und Co. Schön, dass Sie mit uns aufstehen. 6.20 Uhr haben wir es gleich und es gibt einen 80er. Da muss ich nur ein einziges Wort raushören und hoffentlich geht's Ihnen auch so, weil der macht einfach gute Laune und Sie wissen sofort, welcher Song das ist. Nämlich der hier. Yeah! Die Eurythmics. Thorn in My Sides. Viel guter Laune rein in den neuen Tag, gleich hier bei Landeswelle Thüringen. Moin, moin.
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0: Schön, dass Sie mit uns in den Mittwoch starten. Ihnen einen schönen guten Morgen. Es ist jetzt kurz vor 6:30. Staus und Blitzer bei Landeswelle Thüringen immer zuerst. A9 in Richtung Berlin zwischen Eisenberg und Dreußig, rechte Spur nach Unfall gesperrt. Dann im Kyffhäuser Kreis zwischen Dietenborn und Kleinbernden, Vollsperrung wegen Überflutungen. Nochmal Kyffhäuser Kreis zwischen Strausberg und Himmelsberg, da ist die Fahrbahn zumindest verschmutzt. Dann im Kreis Nordhausen zwischen Kleinfurra und Hain, Vollsperrung wegen Überflutungen. Und im Unstrut-Hainich-Kreis zwischen Bruchstedt und Bad Tennstedt eine verschmutzte Fahrbahn. Mobile Blitzer haben wir noch keine. Falls Sie heute Morgen schon was entdeckt haben, einfach Bescheid sagen bei uns per Anruf oder auch per WhatsApp. Die Nummer ist die 0800 4x4 110. Ihnen unterwegs eine gute Fahrt. Wir haben es jetzt 6.30 Uhr.
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0: Und die wichtigsten Meldungen aus Thüringen gibt es jetzt von Lou Amelie Groth.
2: Guten Morgen. Zu Hause zufrieden, mit der Landespolitik eher nicht. So könnte man eine aktuelle INSA-Umfrage im Auftrag der Funke Medien Thüringen zusammenfassen. Demnach sind rund 2/3 mit dem Leben in ihrer Stadt oder ihrem Landkreis eher oder sehr zufrieden. Und viele erleben auch im direkten Umfeld ein gutes Miteinander. Gut, jeder Zweite sagt, dass es in seinem Wohnumfeld ein ausgeprägtes Gemeinschaftsgefühl gibt. Trotzdem wünschen sich viele von der Landespolitik spürbar mehr Tempo, vor allem bei den Spritpreisen, beim Ärztemangel sowie bei Mieten und Nebenkosten. Mitten in Weimar könnte bald wieder ein Haus aufmachen, das viele bisher nur von außen kennen. Für das Haus der Frau von Stein gibt es 6 Interessenten. Ihre Pläne sind jetzt im Finanz- und Kulturausschuss vorgestellt worden. Die Richtung ist bei allen ähnlich. Gastronomie, Übernachtungsmöglichkeiten und Platz für Kultur. Die Stadt will, dass das Gebäude künftig wieder für alle zugänglich ist. Heißt konkret, in der Innenstadt könnte es einen neuen Treffpunkt geben, zum Einkehren für Besucher von auswärts und für kleine Events. Noch vor der Sommerpause soll der Stadtrat entscheiden, welches Konzept umgesetzt wird. Mehr Geld für moderne Klassenzimmer. Thüringen bekommt mit dem Digitalpakt 2.0 rund 112 Millionen Euro für die Schulen und das bis 2032. Diesmal geht's nicht nur um neue Technik. Neben WLAN, Netzwerken und Geräten sollen auch Lehrkräfte fortgehen.

0: weitergebildet und digitales Lernen im Unterricht weiterentwickelt werden. Die Förderrichtlinie soll im Herbst kommen, Projekte können aber schon rückwirkend ab Januar 2026 gefördert werden. Und jetzt geht's weiter zu den Meldungen aus Deutschland und der Welt.
1: Ich bin André Glatzel, schönen guten Morgen. Der Amokfahrer von Leipzig kommt in die Psychiatrie. Das hat ein Ermittlungsrichter entschieden. Er geht davon aus, dass der 33-Jährige zum Tatzeitpunkt nicht voll schuldfähig war. Der Mann war vorgestern mit dem Auto durch die Leipziger Innenstadt gerast. Zwei Menschen wurden dabei getötet. Am Abend ist in der Leipziger Nikolaikirche der Opfer gedacht worden. Bei der Veranstaltung war unter anderem Sachsens Ministerpräsident Michael Kretschmer dabei. Er sagt:
2: Jetzt geht es darum, das Ganze aufzuarbeiten, Schlüsse zu ziehen. Es ist eben bei so einer Amoktat, bei so einem psychischen Ereignis etwas, wo man vermutlich feststellen wird, es gibt keinen hundertprozentigen Schutz, was uns noch mehr ohnmächtig macht.
1: Wirtschaftsministerin Reiche will den Einbau neuer Öl- und Gasheizungen auch nach 2045 erlauben. Das sieht der Entwurf für ein neues Gebäudemodernisierungsgesetz vor. Dafür soll der Anteil von klimafreundlichem Gas oder Heizöl stufenweise angehoben werden. Umweltverbände und Opposition reagierten mit Unverständnis. In der Fußball-Champions League steht der FC Arsenal im Finale. Nach dem 1:1 im Hinspiel in Madrid gewann der Tabellenführer der Premier League zu Hause gegen Atletico mit 1:0. Im zweiten Halbfinal-Rückspiel treffen die Bayern heute Abend auf Paris Saint-Germain. Im Hinspiel hatte sich PSG mit 5:4 durchgesetzt.
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4: Ja, die heftigen Regenfälle von gestern, die sind erstmal durch. Momentan alles ziemlich entspannt. Zwar wenig Sonne, aber auch nur einzelne Schauer. Ab Nachmittag könnte sich dann stellenweise wieder ein Gewitter zusammenbrauen. 9 bis 15 Grad sind heute die erfrischenden Spitzenwerte. Und morgen zum Donnerstag geht es dann doch nassgrau weiter, bei immerhin 17 Grad maximal.
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4: Sie sind auf einer Familienfeier. Der DJ spielt richtig coole Songs und die Tanzfläche ist voll. Wie reagieren Sie da? Sich einen Tanzpartner suchen oder alleine tanzen? Svea, wie sieht's bei dir aus?
5: Also ich würde auf jeden Fall alleine tanzen gehen, weil ich hätte einfach keine Lust, keine Zeit. Also ich mache meistens auch die Tanzfläche auf, also ich bin dann einfach drauf und dann geht's los.
4: Für die cooleren Moves wahrscheinlich. Ja. Lu, wie ist es bei euch?
6: Also bei uns sehen Familienfeiern ein bisschen anders aus. Wir sitzen eher so gemütlich zusammen, spielen vielleicht ein Brettspiel. Ja, die Musik dudelt da eher so im Hintergrund.
4: Aber Musik muss sein, gell? Und bei manchen Songs können Sie alles erleben. Als DJ habe ich jetzt zum Beispiel, dazu wird alleine getanzt, dazu wird zusammen getanzt. Oder auch am Tisch sitzend mitgegrölt. Und das völlig zu Recht. Auch in den 80er, Melissa Etheridge, Like the Way I Do, hier bei Landeswelle Thüringen. Ich bin Alex König, schön, dass Sie mit uns aufstehen. 6:34 Uhr ist es jetzt.

0: Mit Pink machen wir Ihnen diesen grauen Mittwoch doch ein bisschen bunt. Guten Start, 6.42 Uhr ist es jetzt.
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0: Ja, eine halbe Stunde noch, dann ist es soweit und die Zeit verkürzen wir Ihnen jetzt mit dem nächsten 90er aus Bella Italia. Hier ist Neck und Laura Nonce bei Landeswelle Thüringen, 6.43 Uhr haben wir es jetzt.

0: Mit voller 80er-Power starten Sie rein in den Mittwoch. König und Crew hier bei Landeswelle Thüringen, 6.49 Uhr. Und damit auch Grüße an Sie, die schon unterwegs sind. Peter hat einen frischen Blitzer für Sie entdeckt, und zwar in Eisfeld, Hildburg-Häuser-Straße. Da steht die Polizei mit einer Laserpistole. Vielen Dank fürs Bescheid sagen. Und mit ganz viel Liebe bringen wir Sie rein in diesen neuen Tag. Ob es ein bisschen grauer ist, wir machen so eine 90er-Strandparty in Gedanken. DJ Bobo, Love is all around, gleich hier bei Landeswelle Thüringen.
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3: 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Die Gräser erreichen heute ein mäßiges bis hohes Belastungsniveau in Stadt und Land. Lange Aufenthalte auf blühenden Wiesen sollte man heute vermeiden. 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

0: Willkommen im Mittwoch, es ist kurz vor 7. Staus und Blitzer bei Landeshöhle Thüringen immer zuerst. Hier ganz frische Meldung von der A4 Richtung Dresden. Zwischen Eisenach Ost und Sättelstedt liegen Gegenstände auf der rechten Spur. Dann die A9 Richtung Berlin zwischen Eisenberg und Reußig, rechte Spur nach Unfall gesperrt. Im Kyffhäuserkreis zwischen Dietenborn und Kleinbernten, Sperrung nach Überflutung. Nochmal Kyffhäuserkreis zwischen Strausberg und Himmelsberg, vorsichtig fahren, da ist die Fahrbahn verschmutzt. Im Kreis Nordhausen zwischen Kleinfurra und Hain, Sperrung nach Überflutung. Und Unstrut-Hainich-Kreis zwischen Bruchstedt und Bad Tennstedt, da ist ebenfalls gesperrt, die Fahrbahn ist dort verschmutzt. Mobile Blitzer in Eisfeld, Hilborghäuser Straße mit einem Laser, wo 30 erlaubt sind. Und noch einer in Hermsdorf bei Gera am Ortsausgang, wenn Sie Richtung B2 unterwegs sind. Falls Ihnen auch was aufgefallen ist, Staus oder Blitzer, sagen Sie uns einfach Bescheid. Geht per Anruf oder auch per WhatsApp. Die Nummer ist genau dieselbe. 0800 4x4 110. Ihnen unterwegs eine gute Fahrt. Wir haben es jetzt 7 Uhr.
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0: Und die wichtigsten Meldungen aus Thüringen gibt's jetzt von Lou Amelie Groth.
2: Guten Morgen. Viele Thüringer fühlen sich in ihrem Alltag ziemlich wohl. Bei der Politik sieht das aber anders aus. Das zeigt eine aktuelle INSA-Umfrage im Auftrag der Funke Medien Thüringen. Rund 2/3 sind mit dem Leben in ihrer Stadt oder ihrem Landkreis eher oder sehr zufrieden. Auffällig dabei, je älter, desto zufriedener. Bei den über 70-Jährigen sagen das sogar 95%. Gleichzeitig geben aber ebenfalls etwa 2/3 an, dass sie sich von der Landesregierung eher nicht oder gar nicht vertreten und gehört fühlen. Viele wünschen sich, dass bei Spritpreisen, Ärztemangel sowie Mieten und Nebenkosten schneller was passiert. Starkregen und Gewitter haben in Nordthüringen die Feuerwehren ordentlich auf Trab gehalten, vor allem im Kyffhäuserkreis, im Kreis Nordhausen und auch im Eichsfeld. Wie die Thüringer Allgemeine schreibt, hat ein Gewitter dort gleich mehrere Orte beschäftigt. Am schlimmsten traf es Hausen. Schlamm und Wasser liefen durch den Ort, Keller standen voll. Laut Bericht war auch der Gemeindesaal betroffen. Die Feuerwehr war im Einsatz, viele Anwohner packten mit an. Und auch in Gernrode ging es drunter und drüber, mit vollgelaufenen Kellern, verstopften Gullis und Straßensperrungen. Mafia-Verdacht, aber noch keine Details. In Thüringen sind mehrere italienische Lokale kontrolliert und durchsucht worden. Nach Medienberichten waren in Erfurt 4 Restaurants und ein Eiscafé betroffen, außerdem ein italienisches Restaurant in Weimar. Das Bundeskriminalamt bestätigte die Kontrollen, nennt bisher aber keine Hintergründe. Ähnliche Einsätze soll es auch in anderen Bundesländern gegeben haben. Ob tatsächlich ein Zusammenhang zur italienischen Mafia besteht, ist derzeit offen. Und jetzt geht's weiter zu den Meldungen aus Deutschland und der Welt.
3: Ich bin André Glatzel. Schönen guten Morgen. In Leipzig haben hunderte Menschen an die Opfer der Amokfahrt erinnert. Sie kamen in der Nikolaikirche zusammen. Der Amokfahrer kommt unterdessen

0: die Psychiatrie. Er war zum Tatzeitpunkt offenbar nicht voll schuldfähig. Der 33-Jährige war vorgestern mit dem Auto durch die Innenstadt gerast. Zwei Menschen starben. Die Stadt prüft nun ihr Sicherheitskonzept. Leipzigs Oberbürgermeister Burkhard Jung sagt uns aber:
1: Wir wissen auch, dass es keine letzte Sicherheit gibt. Das gehört auch zur Wahrheit. Und wir wollen nicht unsere Innenstädte als Festungen ausbauen. Und diese Balance zu finden zwischen Freizügigkeit und Aufenthaltsqualität und trotzdem Schutz und Sicherheit der Bevölkerung, das ist die Aufgabe, die wir überall haben in dieser Republik und nicht nur in Deutschland, sondern weit darüber hinaus.
0: Hauseigentümer sollen beim Heizungstausch mehr Entscheidungsfreiheit haben. Der Entwurf für ein neues Gebäudemodernisierungsgesetz sieht vor, dass auch nach 2045 weiter Öl- und Gasheizungen eingebaut werden dürfen. Es soll lediglich der Anteil von klimafreundlichem Gas oder Heizöl stufenweise angehoben werden. Der FC Arsenal steht im Finale der Fußball Champions League. Der Premier League Tabellenführer gewann das Rückspiel gegen Atletico mit 1:0. Das Hinspiel war 1:1 ausgegangen. Heute wollen die Bayern nachziehen. Dazu brauchen sie zu Hause einen Sieg mit 2 Toren Vorsprung gegen Titelverteidiger PSG.
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3: Ja, mit Ihren Klamotten können Sie heute selber mal so ein kleines bisschen Farbe reinbringen, denn es bleibt doch eher grau. Ab und zu kommt man Schauer runter. Ab Nachmittag können sich auch stellenweise nochmal Gewitter zusammenbrauen. 9 bis 15 Grad sind die Spitzenwerte. Und auch morgen zum Donnerstag geht's nassgrau weiter bei immerhin 17 Grad maximal.
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3: Den Blick auf die Meldungen aus Thüringen hat Lou Amelie Groth.
4: Guten Morgen.
3: Den Blick auf Ihre WhatsApp-Nachrichten hat Svea Mauersberger.
4: Ja, guten Morgen.
3: Ich bin Alex König und habe den Blick auf Ihre Sommerabende. Wir laden Sie nämlich ein zu einem Open-Air-Konzert-Highlight.
4: Wer auf der Bühne stehen wird, das entscheidet gleich unser Ticketautomat um 7.10 Uhr. Anmelden geht jederzeit auf landeswelle.de.
3: Von Nena über Camouflage bis hin zu Roxette, da ist alles möglich. Lassen Sie sich einfach von uns überraschen. Und jetzt starten wir sommerlich rein in diesen grauen Mittwoch. Don Henley. Wir sind die 80er Hessen. The Boys of Summer. Bei Landeswelle Thüringen. 4 Minuten nach 7 haben wir es jetzt. Schön, dass Sie mit uns aufstehen. Schönen guten Morgen.

0: Schön, dass Sie mit uns wach werden. 7:11 ist es jetzt. Guten Morgen.
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0: der perfekte Sommerabend aus?
1: Was Leckeres zu trinken am Strand und, sag ich mal, die Ruhe genießen.
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1: Naja, die Musik als Bekleidung ist noch das Beste dazu. Ja, das stimmt.
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2: Wahnsinn! 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
1: Oh, ja, das ist gut. Das ist die Musik der 80er und 90er.
2: Es ist vor allen Dingen das Stück Ewige Jugend mit Forever Young.
1: Ja, ja, den kann man immer, immer wieder hören.
2: Anke, wir nehmen mal mit.
1: Ich würde mitnehmen wahrscheinlich meinen Mann, wenn es die Zeit erlaubt.
2: Also dann haben wir das hier mit eingetötet. Es wird ein super entspannter Sommerabend mit AlphaVell und der Extraladung Kult.
1: Oh, sehr schön.
2: Dann eine schöne Restwoche und eine gute Zeit. 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
1: Danke, danke, das mache ich. Vielen Dank auch.
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2: Und jetzt rocken wir sie wach mit den 90ern, die Jungs von Liquido. Hier ist Narcotic um 13 nach 7. Guten Morgen.

0: 7.20 Uhr, noch 10 Minuten bis 7:30 Uhr. Es ist Mittwoch, Ihnen einen schönen guten Morgen mit König und Crew hier bei Landeshöhle Thüringen. Wenn Sie früher mal mit Ihrer neuen Liebschaft sprechen wollten, ungestört, ging es mit dem Moped zur Telefonzelle. Ne? Bei uns war das ein bisschen blöd zu Hause, die nächste war direkt hinterm Haus. Das hätten meine Eltern sofort mitbekommen. Jetzt sind Telefonzellen ja so eine Retro-Erinnerung, die es kaum noch gibt. Aber Svea, in Ilmenau steht zumindest noch so ein Häuschen.
1: Ja, und zwar ist das was ganz Modernes, nämlich die erste Telefonzelle, die übers Internet funktioniert hat und das kostenlos. Die Firma von Thilo Höpfner hat sie aufgestellt und sie wurde genutzt und das wie alle anderen auch.
2: Ja, wir hatten natürlich auch mal die kleinen Schülerstreiche, dass ein paar Jungs nach der Schule hier vorbeigekommen sind und dann die ein oder andere Nummer wahlweise aus dem Telefonbuch sich rausgesucht haben und dort mal angeklingelt haben.
0: Wer kennt's nicht? Ich habe da auch so meine Geschichten mit Bekannten, die ich nie aufgelöst habe im Nachhinein.
1: Ja, aber diese moderne Telefonzelle in Ilmenau war auch für unser Team was ganz Besonderes.
2: Ja, im Jahr 2006 haben wir die eröffnet und das war ein Medienereignis und da war ein Moderator von der Landeswelle bei uns und hat live im Radio angerufen und hat gezeigt, dass man hier telefonieren kann.
0: Es hat funktioniert. Seit Corona ist es zwar nicht mehr in Betrieb, bei sämtlichen Handy-Flatrates brauchst du so eine Telefonzelle eigentlich auch nicht mehr, aber sie steht noch. Die erste Internet-Telefonzelle in Ilmenau. Ich würde da ja einfach so ein Handy-Ladegerät reinhängen, da kann sie zumindest weiter ihren Zweck erfüllen als Schutzhäuschen und als Häuschen der Telefonie.
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0: starten mit Gitarrensound rein in den Mittwoch. Es ist kurz vor 7:30. Staus und Blitzer bei Landeshöhe Thüringen immer zuerst. Da ist ein bisschen was los. Wir starten auf der A9 Richtung Berlin zwischen Eisenberg und Reußig. Rechte Spur hier nach Unfall gesperrt. B281 zwischen Oberwellenborn und Rockendorf. Gegenstände auf der Fahrbahn. Im Kyffhäuserkreis zwischen Dietenborn und Kleinbernden eine Sperrung nach Überflutung. Kreis Nordhausen genau dasselbe Problem. Zwischen Kleinfurra und Hain gesperrt nach Überflutung. Im Unstrut-Heinig-Kreis zwischen Bruchstedt und Bad Tennstedt verschmutzte Fahrbahn, da ist ebenfalls gesperrt. Und im Weimarer Land zwischen Niederreißen und Pfiffelbach Behinderungen durch eine Ölspur. Die Feuerwehr ist im Einsatz. Vielen Dank an Sebastian fürs Bescheidsagen. Blitzer haben in Eisfeld, Hildburghäuser Straße mit einem Laser, das sind 30 erlaubt. Und einer in Hermsdorf bei Gera am Ortsausgang Richtung B2. Ihnen unterwegs eine gute Fahrt. Wir haben es jetzt 7.30 Uhr.
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0: Und die wichtigsten Meldungen aus Thüringen gibt's jetzt von Lou Amelie Groth.
2: Guten Morgen. Zu Hause zufrieden, mit der Landespolitik eher nicht. So lässt sich eine aktuelle INSA-Umfrage im Auftrag der Funke Medien Thüringen zusammenfassen. Demnach sind rund 2/3 der Thüringer mit dem Leben in ihrer Stadt oder ihrem Landkreis eher oder sehr zufrieden. Und viele erleben auch im direkten Umfeld ein gutes Miteinander. Gut, jeder Zweite sagt, dass es in seinem Wohnumfeld ein ausgeprägtes Gemeinschaftsgefühl gibt. Trotzdem wünschen sich viele von der Landespolitik spürbar mehr Tempo, vor allem bei den Spritpreisen, beim Ärztemangel sowie bei Mieten und Nebenkosten. Aus einem lange ungenutzten historischen Haus mitten in Weimar könnte bald ein Ort werden, an dem richtig was los ist. Für das Haus der Frau von Stein liegen 6 Konzepte auf dem Tisch. Wenn sich eins der Modelle durchsetzt, könnte dort eine Mischung entstehen aus Restaurant oder Café, Übernachtungsmöglichkeiten und Kulturangeboten. Welche Idee umgesetzt wird, soll der Stadtrat noch vor der Sommerpause entscheiden. Für Thürings Schulen gibt's frisches Geld für die Digitalisierung. Mit dem Digitalpakt 2.0 stehen bis 2032 rund 112 Millionen Euro bereit. Damit sollen Schulen zum Beispiel WLAN und Netzwerke ausbauen und neue Geräte für den Unterricht anschaffen. Außerdem fließt Geld in die Weiterbildung von Lehrern und in digitales Lernen im Unterricht. Für Eltern und Großeltern heißt das konkret, Schulen sollen nicht nur neue Technik bekommen, sondern auch das Know-how, damit digitale Angebote im Unterricht verlässlich und pädagogisch gut genutzt werden. Projekte können schon rückwirkend ab Januar 2026 gefördert werden. Die Förderrichtlinie soll im Herbst kommen. Und jetzt geht's weiter zu den Meldungen aus Deutschland und der Welt.
3: Ich bin André Glatzel. Schönen guten Morgen. In Leipzig haben hunderte Menschen an die Opfer der Amokfahrt erinnert. Sie kamen in der Nikolaikirche zusammen. Der Amokfahrer kommt unterdessen in die Psychiatrie. Er war zum Tatzeitpunkt offenbar nicht voll schuldfähig. Der 33-Jährige war vorgestern mit dem Auto durch die Innenstadt geraten.

0: Fast zwei Menschen starben. Die Stadt prüft nun ihr Sicherheitskonzept. Leipzigs Oberbürgermeister Burkhard Jung sagt uns aber:
1: Wir wissen auch, dass es keine letzte Sicherheit gibt. Das gehört auch zur Wahrheit. Und wir wollen nicht unsere Innenstädte als Festungen ausbauen. Und diese Balance zu finden zwischen Freizügigkeit und Aufenthaltsqualität und trotzdem Schutz und Sicherheit der Bevölkerung, das ist die Aufgabe, die wir überall haben in dieser Republik und nicht nur in Deutschland, sondern weit darüber hinaus.
0: Hauseigentümer sollen beim Heizungstausch mehr Entscheidungsfreiheit haben. Der Entwurf für ein neues Gebäudemodernisierungsgesetz sieht vor, dass auch nach 2045 weiter Öl- und Gasheizungen eingebaut werden dürfen. Es soll lediglich der Anteil von klimafreundlichem Gas oder Heizöl stufenweise angehoben werden. Der FC Arsenal steht im Finale der Fußball-Champions League. Der Premier League-Tabellenführer gewann das Rückspiel gegen Atletico mit 1:0. Das Hinspiel war 1:1 ausgegangen. Heute wollen die Bayern nachziehen. Dazu brauchen sie zu Hause einen Sieg mit 2 Toren Vorsprung gegen Titelverteidiger PSG.
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3: Ab und zu haben sie mal so ganz, ganz kurze sonnige Momente, aber auch nasse Momente, denn Schauer sind immer wieder möglich. Ab Nachmittag können sich dann stellenweise auch mal Gewitter zusammenbrauen. 9 bis 15 Grad sind heute Spitzenwerte, also doch durchaus erfrischend. Morgen, der Donnerstag, geht nassgrau weiter, aber es wird wieder ein Stückchen wärmer, bei 17 Grad maximal.
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3: Es sind immer so schöne Momente, da gucken Sie sich ein paar alte Fotos an und plötzlich steht Ihnen das Wasser in den Augen. Lu, genau sowas passiert in Leinefelde-Worbis.
4: Ja, dort ist nämlich eine Fotowand und da sollten auch Sie vielleicht mal drauf schauen, denn die Veranstalter der Landesgartenschau suchen die Namen der Leute auf den Bildern.
3: Zeitgeschichte mit Gänsehaut in unserer guten Meldung gleich gegen 7:50. Und jetzt bringen wir Sie doch noch ein bisschen entspannt rein. Wochenhälfte ist erreicht, die 90er, die Pet Shop Boys, Being Boring und danach Tina Turner, die Unvergessene mit ihren 80er, Typical Male, hier bei Landeswelle Thüringen. Ich bin Alex König, 7:34 Uhr, haben wir es 7:45. Guten Morgen.
4: Guten Morgen.

0: Stimmung ist gut, auch hier bei uns im Studio. Das kann nur ein Vorteil für Sie sein. 7.43 Uhr haben wir es jetzt. Guten Morgen.
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0: Ja, Gänsehaut bei der Landesgartenschau in Leinefelde-Worbis. Das liegt aber nicht daran, dass es irgendwo kalt ist, denn im Blumenblock hängen historische Fotos zur Stadtgeschichte. Und Lou, darauf erkennen Besucher regelmäßig bekannte Gesichter wieder.
2: Ja, so zum Beispiel das Gesicht von Siegmund aus Leinefelde. Ein Bekannter von ihm hatte ein Foto seiner Akrobatikgruppe aus den 60ern entdeckt und ganz oben auf der Pyramide war Siegmund zu sehen. Für ihn war es eine total schöne Überraschung und eine Zeitreise in die eigene Jugend.
0: Und diese Story ist kein Einzelfall. Das passiert so oft, dass es jetzt sogar einen offiziellen Aufruf gibt.
2: Ja, das Lagerteam sucht die Namen und Geschichten der Menschen, die dort auf den Fotos zu sehen sind. Besucher sollen also mal ganz genau hinschauen, ob sie sich selbst, Angehörige, frühere Nachbarn oder vielleicht Kollegen in der Ausstellung entdecken. Gibt's einen Treffer, dann freut sich Leinefelde-Worbis über eine kurze Mail.
0: Also neben Beeten und Blüten gibt's auf der Landesgartenschau auch eine kleine Zeitreise zurück in die eigene Vergangenheit. Bin ich ja Riesenfan von so Zeitgeschichte, auch wie wir damals gelebt haben und was da so passiert ist. Das kann man sich auf jeden Fall mal angucken. Dankeschön, Lou, und Ihnen einen guten Start in den Mittwoch. Sie hören Landeswelle Thüringen, 7.44 Uhr haben wir es jetzt. Eine Minute bis 7:45 Uhr.

7.47 Uhr ist es. Staus, Blitzerbehinderungen bei Landeswelle Thüringen immer zuerst. Hier Update von der A9 in Richtung Berlin zwischen Bad Lobenstein und Schleiz.

0: unbedingt vorsichtig fahren, hier Reifenteile auf der Fahrbahn. A9 in Richtung Berlin zwischen Bad Lobenstein und Schleiz, Reifenteile auf der Fahrbahn. Kommen Sie gut und sicher an, auf Arbeit, wir bringen Sie rein in den Mittwoch. Gleich so ein 90er, den drehe ich beim Autofahren immer wirklich bis auf Anschlag. Der hat wirklich was so von Freiheit. Von Cabrio, obwohl ich nicht mal ein Cabrio habe. Chesney Hawks, the one and only aus den 90ern, gleich hier bei Landeswelle Thüringen.
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0: Oh, bonjour. An diesem Mittwoch. Wir haben es jetzt kurz vor 8. Staus und Blitzer bei Landeshöhle Thüringen immer zuerst. Wir starten auf der A9 in Richtung Berlin zwischen Bad Lobenstein und Schleiz. Hier Reifenteile auf der Fahrbahn. Dann weiter A9 Richtung Berlin zwischen Eisenberg und Dreußig. Da ist die rechte Spur nach einem Unfall gesperrt. Im Kreis Nordhausen zwischen Kleinfurra und Hain eine Sperrung nach einer Überflutung. Im Kyffhäuserkreis zwischen Dietenborn und Kleinbernden ebenfalls Sperrung nach Überflutung. Nochmal Kyffhäuserkreis zwischen Strausberg und Himmelsberg ist die Fahrbahn verschmutzt, da bitte vorsichtig fahren. Und im Weimarer Land zwischen Niederreißen und Pfiffelbach ist Öl ausgelaufen. Die Feuerwehr ist hier im Einsatz und kümmert sich darum, dass das wieder weggemacht wird. Die Blitzer haben ein Eisfeld, Hildburg-Häuser-Straße mit einem Laser, das sind 30 erlaubt. Dann einer zwischen Espenfeld und Arnstadt hinter einem Busch versteckt. Und in Hermsdorf bei Gera stehen sie am Ortsausgang in Richtung B2. Da dürfen sie 30 auf dem Tacho haben. Falls Ihnen unterwegs auch schon was aufgefallen ist, Staus oder Blitzer, sagen Sie uns einfach Bescheid. Die Landeswelle Verkehrsleitstelle erreichen Sie per Anruf oder auch per WhatsApp unter 0800 4x4 110. Ihnen unterwegs eine gute Fahrt. Es wird 8 Uhr.
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0: Und die wichtigsten Meldungen aus Thüringen hören Sie jetzt von Lou Amelie Groth.
2: Guten Morgen. Viele Thüringer kommen im Alltag ganz gut klar, politisch fühlen sich aber viele nicht wirklich abgeholt. Das zeigt eine aktuelle INSA-Umfrage im Auftrag der Funke Medien Thüringen. Rund 2/3 sind mit dem Leben in ihrer Stadt oder ihrem Landkreis eher oder sehr zufrieden. Und je älter, desto zufriedener. Bei den über 70-Jährigen sagen das sogar 95%. Trotzdem sagt ebenfalls etwa 2/3, dass sie sich von der Landesregierung eher nicht oder gar nicht vertreten und gehört fühlen. Viele wünschen sich, dass bei Spritpreisen, Ärztemangel sowie Mieten und Nebenkosten schneller Lösungen kommen. Und eben im Verkehr gehört, der Norden Thüringens hat nach Starkregen und Gewitter gestern Abend auch jetzt noch ganz schön zu tun. Vor allem im Kyffhäuserkreis und im Kreis Nordhausen ging es drunter und drüber. Aber auch im Eichsfeld gab es mehrere Einsätze. Wie die Thüringer Allgemeine schreibt, liefen hier zum Beispiel in Hausen Schlamm und Wasser durch den Ort und die Keller standen voll, so auch in Gernrode. Für Wipperdorf im Kreis Nordhausen gilt aktuell eine Hochwasserwarnung. Nach Angaben der Hochwassernachrichtenzentrale überschritt der Flusspegel in den frühen Morgenstunden Meldestufe 1. Und jetzt geht's weiter zu den Meldungen aus Deutschland und der Welt.
3: Ich bin André Glatzel. Schönen guten Morgen. Öl- und Gasheizungen sollen in Deutschland auch nach 2045 eingebaut werden dürfen. Das sieht der Entwurf für ein neues Gebäudemodernisierungsgesetz vor. Sönke Röhling, demnach ist von einem Verbot von Öl- und Gasheizungen keine Rede mehr.
4: Richtig, stattdessen ist geplant, dass künftig mehr klimafreundliches Gas und Heizöl beigemischt werden muss. Der Anteil soll stufenweise auf bis zu 60% angehoben werden. Ganz fix ist das Ganze noch nicht. Der Entwurf muss noch innerhalb der Bundesregierung abgestimmt werden. Von Umweltverbänden und aus der Opposition kam umgehend scharfe Kritik. Der BUND spricht zum Beispiel von einer klimapolitischen Bankrotterklärung. Und die Grünen kritisieren, damit würden die Nebenkosten für Mieter steigen und die Klimaziele gleich mit versemmelt.
3: Der Amokfahrer von Leipzig kommt in die Psychiatrie. Das hat ein Ermittlungsrichter entschieden. Er geht davon aus, dass der 33-Jährige zum Tatzeitpunkt nicht vollschuldfähig war. Der Mann war vorgestern mit dem Auto durch die Leipziger Innenstadt gerast. 2 Menschen starben. In der Fußball-Champions League steht der FC Arsenal im Finale. Nach dem 1:1 im Hinspiel in Madrid gewann der Tabellenführer der Premier League zu Hause gegen Atletico mit 1:0. Im zweiten Halbfinal-Rückspiel treffen die Bayern heute Abend auf Paris Saint-Germain. Im Hinspiel hatte sich PSG mit 5:4 durchgesetzt.
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2: Die Landesregierung will beim Bürokratieabbau Tempo machen, braucht dafür aber Stimmen aus der Opposition. Staatskanzleichef Stefan Gruner von der CDU wirbt deshalb für Kompromisse und warnt vor einer Blockade. Entscheidend sei, jetzt den ersten Schritt zu gehen. Mit dem geplanten Entlastungsgesetz sollen Regeln und Vorschriften entschlackt werden. Nach Angaben der Regierung, um Bürger, Kommunen und Unternehmen zu entlasten und mehr Vertrauen zu schaffen. Kritik gibt es unter anderem von der Linken. Sie ist zum Beispiel mit dem Transparenzgesetz unzufrieden. Und mehr Wirtschaftsmeldungen gibt es auch

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2: So einen kleinen Durchbruch hat man gerade eben hier in Weimar. Da ist nämlich die Sonne mal kurz durch die Wolken durchgebrochen, aber es bleibt doch eher grau. Ab und zu kommt mal ein Schauer runter. Ab Nachmittag können sich auch wieder Gewitter zusammenbrauen. 9 bis 15 Grad sind die Spitzenwerte. Und morgen zum Donnerstag geht's nassgrau weiter, bei immerhin 17 Grad maximal.
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2: Die Meldung aus Thüringen hat für Sie Lou-Amelie Groth im Blick.
3: Guten Morgen.
2: Svea Mausberger steht mit Ihnen direkt in Kontakt.
3: Ja, guten Morgen.
2: Ich bin Alex König und auch heute tauchen wir mit Ihnen wieder in die verrückten Erinnerungen von damals ein. Es gibt da so einen Ort, da hieß es immer, fasse dich kurz.
3: Ne? Ich denke da an eine Damentoilette auf einer Großveranstaltung.
2: Ja, gute Richtung, ist aber nicht ganz so. Kleingeld braucht man allerdings trotzdem für die Telefonzelle.
3: Also bei Telefonzellen, da muss ich sofort an London denken. Tatsächlich an diese roten Dinger. Ich fand die früher immer super.
2: Es gibt sogar eine an einem karibischen Strand. Da steht auch so eine rote London-Telefonzelle. War richtig gut. Bei uns zu Hause waren die gelb. Eine stand direkt hinter meinem Elternhaus. Und wir gucken mit Ihnen gleich nochmal rein in den Ort, der vielleicht auch Ihr Draht zur ersten Liebe war. Gegen 10 nach 8. Und jetzt starten wir unser kultiges 80er-Doppelpack, die 80er um 8, mit Huey Lewis and the News, The Power of Love, nach Bad Boys Blue. You're a Woman. Hier bei Landeswelle Thüringen. 4 Minuten nach 8 haben wir es jetzt. Guten Morgen.

0: Wir freuen uns, dass Sie bei uns sind, auch zum Durchstart auf Arbeit. 8:11. Hier ist König und Crew bei Landeswelle Thüringen. Wenn Sie damals fertig waren mit dem Fußballtraining, dann hatten Sie wahrscheinlich auch immer so ein bisschen Kleingeld von den Eltern bekommen für die Telefonzelle. Ne? Musste auch wieder abgeholt werden. Manche waren auch schon top modern ausgestattet mit Telefonkarten. Svea wiederum hatte ihre Telefonzelle in der Tasche.
1: Ja, das war schon ein Handy, aber noch so ein richtiger alter Klotz. War aber wichtig für mich. Ich hatte nämlich öfter mal Probleme mit dem Schulbus und dann konnte ich einfach zu Hause anrufen und Bescheid geben.
0: Ja, das kenne ich auch noch. Ich bin dafür aber tatsächlich noch in so eine gelbe Telefonzelle gegangen. Was bleibt an die Dinger, sind die Erinnerungen.
2: Das war immer ganz nervig, wenn jemand nicht fertig wurde. Und man hat schon an die Scheibe gepocht und es tat sich nicht.
3: Ich hatte mal eine Brieffreundin in Norddeutschland und da habe ich immer 5 Mark reingeschmissen. Und heute habe ich eine Freundin in China und zahle gar nichts.
4: Es wird ja in manchen Orten bei uns nämlich zum Beispiel als Bücheraustauschstelle zweckentfremdet, aber weiter genutzt.
0: Und so haben Sie wenigstens noch das typische Bild einer Telefonzelle im Ort, wenn auch mit anderem Inhalt. Aber die Retro-Geschichten, ne, die bleiben einfach.
1: Ich selber habe nie eine benutzt, aber wie sieht es denn bei Ihnen aus? Was haben Sie denn damals alles an oder mit einer Telefonzelle erlebt? Sagen Sie gerne mal Bescheid an der Landeswelle Studio Hotline 0800 4x4 110.
0: Anruf oder WhatsApp-Sprachnachricht. Wir freuen uns auf Ihre Geschichten.

0: Wir halbieren die Woche. Es ist Mittwoch, 8.18 Uhr haben wir's. Staus, Blitzer, Behinderungen bei Landeswelle Thüringen immer zuerst. Und da haben wir von Ihnen eine Sprachnachricht bekommen.
1: Guten Morgen, hier ist der Schmidti. Was ist ganz wichtig, kurz vor der Raststätte Eichelborn, Fahrtrichtung Frankfurt am Main. Feuerlöscher auf der rechten Spur und zwei defekte Autos auch auf dem Standstreifen.
0: Also Obacht A4 Richtung Frankfurt zwischen Nora und Erfurt-Fieselbach, Höhe Raststätte Eichelborn, ein Feuerlöscher auf der rechten Spur und zwei kaputte Autos auf dem Standstreifen. Schmidti, vielen Dank fürs Bescheidsagen. Gute Fahrt zum nächsten Kunden, zur nächsten Abladestelle. Ne? Grüße in den LKW, aber auch zu Ihnen ins Büro. Wir sind bei Ihnen gleich für den nächsten 80er, die Truppe von Roxette. Pop-Rock aus Schweden. Auch so ein unvergessener Song, The Look. Gleich hier bei Landeswelle Thüringen.
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0: Wir haben es jetzt kurz vor 8:30. Staus und Blitzer bei Landeshöhle Thüringen immer zuerst. A4 Richtung Frankfurt zwischen Rüdersdorf und Hermsdorf Ost. Bitte vorsichtig fahren, da liegen Gegenstände auf der rechten Spur. Dann weiter A4 Richtung Frankfurt zwischen Nora und Erfurt-Fieselbach. Ein Feuerlöscher auf der rechten Spur. Die B7 Ortsdurchfahrt Erfurt-Linderbach, also die Weimarische Straße stadtauswärts. Da gibt es Behinderungen nach einem Unfall. Die Polizei regelt zwar den Verkehr, aber es staut sich hier. Im Kreis Nordhausen zwischen Kleinfurra und Hain eine Sperrung nach einer Überflutung. Gleiches gilt für den Kyffhäuserkreis zwischen Dietenborn und Kleinbernden, gesperrt nach Überflutung. Und zwischen Strausberg und Himmelsberg ist die Fahrbahn verschmutzt. Hier bitte auch vorsichtig fahren. Die Blitzer auf der A71 in Richtung Schweinfurt am Erfurter Kreuz. Dann stehen sie zwischen Espenfeld und Arnstadt hinter einem Busch versteckt. Und noch einer in Hermsdorf bei Gera am Ortsausgang Richtung B2. Da sind 30 erlaubt. Und falls Ihnen unterwegs auch noch was aufgefallen ist, Staus oder Blitzer, dann immer her damit an die Landeshöhle Verkehrsleitstelle per Anruf oder auch per WhatsApp. Die Nummer ist die 0800 4x4 110. Ihnen unterwegs eine gute Fahrt. Wir haben es jetzt 8.30 Uhr.
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0: Und die wichtigsten Meldungen aus Thüringen gibt's jetzt von Lou Amelie Groth.
2: Guten Morgen. Zu Hause zufrieden, mit der Landespolitik eher nicht. So könnte man eine aktuelle INSA-Umfrage im Auftrag der Funke Medien Thüringen zusammenfassen. Demnach sind rund 2/3 mit dem Leben in ihrer Stadt oder ihrem Landkreis eher oder sehr zufrieden. Und viele erleben auch in ihrem direkten Umfeld ein gutes Miteinander. Gut jeder Zweite sagt, dass es in seinem Wohnumfeld ein ausgeprägtes Gemeinschaftsgefühl gibt. Trotzdem wünschen sich viele von der Landespolitik spürbar mehr Tempo. Vor allem bei den Spritpreisen, beim Ärztemangel sowie bei Mieten und Nebenkosten. Ob Pizza, Pasta oder Eisbecher, italienische Lokale gehören bei uns einfach dazu. In Erfurt standen gestern aber gleich mehrere im Fokus der Behörden. Nach Medienberichten wurden 4 Restaurants und ein Eiscafé durchsucht, außerdem ein italienisches Restaurant in Weimar. Das Bundeskriminalamt bestätigte die Kontrollen, sagt zu den Hintergründen aber bisher nichts. Ähnliche Einsätze soll es auch in anderen Bundesländern gegeben haben. Ob dabei ein Bezug zur italienischen Mafia eine Rolle spielt, ist derzeit noch offen. Starkregen und Gewitter haben in Nordthüringen die Feuerwehren ordentlich auf Trab gehalten, vor allem im Kyffhäuserkreis, im Kreis Nordhausen und auch im Eichsfeld. Wie die Thüringer Allgemeine schreibt, hat ein Gewitter dort gleich mehrere Orte beschäftigt. Am schlimmsten traf es Hausen. Schlamm und Wasser liefen durch den Ort, Keller standen voll. Laut Bericht war auch der Gemeindesaal betroffen. Neben der Feuerwehr haben hier auch viele Anwohner mit angepackt. Für Wipperdorf im Kreis Nordhausen gilt aktuell eine Hochwasserwarnung. Und jetzt geht's weiter zu den Meldungen aus Deutschland und der Welt.
3: Ich bin André Glatzel. Schönen guten Morgen. Öl- und Gasheizungen sollen in Deutschland auch nach 2045 eingebaut werden dürfen. Das sieht der Entwurf für ein neues Gebäudemodernisierungsgesetz vor. Sönke Röhling, demnach ist von einem Verbot von Öl- und Gasheizungen keine Rede mehr.
4: Richtig, stattdessen ist geplant, dass künftig mehr klimafreundliches Gas und Heizöl beigemischt werden muss. Der Anteil soll stufenweise auf bis zu 60% angehoben werden. Ganz fix ist das Ganze noch nicht. Der Entwurf muss noch innerhalb der Bundesregierung abgestimmt werden. Von Umweltverbänden und aus der Opposition kam umgehend scharfe Kritik. Der BUND spricht zum Beispiel von einer klimapolitischen Bankrotterklärung. Und die Grünen kritisieren, damit würden die Nebenkosten für Mieter steigen und die Klimaziele gleich mit versemmelt.
3: Der Amokfahrer von Leipzig kommt in die Psychiatrie. Das hat ein Ermittlungsrichter entschieden. Er geht davon aus, dass der 33-Jährige zum Tatzeitpunkt nicht voll schuldfähig war. Der Mann war vorgestern mit dem Auto durch die Leipziger Innenstadt gerast. 2 Menschen starben. In der Fußball-Champions League steht der FC Arsenal im Finale. Nach dem 1:1 im Hinspiel in Madrid gewann der Tabellenführer der Premier League zu Hause gegen Atletico mit 1:0. Im zweiten Halbfinal-Rückspiel treffen die Bayern heute Abend auf Paris Saint-Germain. Im Hinspiel hatte sich PSG mit 5:4 durchgesetzt.
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0: Da haben wir ganz wenig Sonne momentan. Ab und zu kann noch mal so ein Schauer mit runterkommen. Das hauptsächlich gerade so Richtung Kyffhäuserkreis. Auch im Eichsfeld haben wir ein paar Tropfen. Ab Nachmittag können sich stellenweise noch mal Gewitter

0: zusammenbrauen. 9 bis 15 Grad sind die Spitzenwerte. Und morgen geht's erstmal nassgrau weiter. Allerdings wird's ein kleines Stückchen wärmer wieder. 17 Grad schaffen wir maximal.
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0: Wenn Sie auf Arbeit mal das Fenster aufmachen, werden Sie auch merken, das ist da irgendwie nichts Halbes und nichts Ganzes da draußen. Ne? Svea, wir haben uns eben auch schon gewundert über das Wetter.
2: Ja, es ist irgendwie wärmer, als man denkt. Und hier drinnen, ich schwitze auch irgendwie total, aber ich brauchte mal dieses kühle Lüftchen von draußen.
0: Ja, es hat irgendwie so eine gewisse Schwüle. Deswegen heizen wir ihn einfach jetzt mal richtig ein, musikalisch. Mit den 80ern. Michael Cimbello, hier ist Maniac bei Landeswelle Thüringen. Ich bin Alex König, 8:33 Uhr.

0: 8.40 Uhr. Wir sind in unserer Retro-Woche mit ganz vielen Erinnerungen.
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0: Und vielleicht können Sie sich alleine schon vom Geruch her an Telefonzellen erinnern. Ne? Beschlagene Scheiben, machst du die Tür auf, hat es irgendwie nach Zigarettenrauch gerochen. Mittlerweile sind die Dinger so aus dem Stadtbild verschwunden, aber wir haben gerade eben noch eine Sprachnachricht bekommen dazu.
2: Hier ist nochmal der Schmidti. Ich habe mal noch eine Episode hier wegen eurer Telefonzelle. Also ein Freund von mir, der hat so eine richtige, urische Telefonzelle in seiner Garage stehen. Mit Telefonbuch, mit allem drum und dran, Hörer, Pult, mit allen. Er hat das Ding umgebaut als, ich sag jetzt mal, als Pissoir, wenn er mit seinen Kumpels oder ich bin wahrscheinlich dann irgendwo mal mit dabei, ja, sonntags einen kleinen Frühschoppen machen, um dort nicht um die Ecke zu gehen, hat er das so gebaut. Ist natürlich, ich denke mal, das hat bestimmt keiner hier von uns irgendwo rumstehen, aber er hat es gemacht. Einwandfrei. Immer ja, belächelnsweise perfekt.
0: Ich kann es mir so richtig vorstellen, da sitzt du am Wochenende da, völlig in gemütlicher Runde, hast dein Sonntagsbierchen und wenn du mal sagst, du gehst auf die gehst in die Telefonzelle, ne? Da ist nichts mit Telefonieren.
3: Ist auf jeden Fall praktisch, würde ich sagen.
0: Absolut. Siehst du, es gibt auch Leute, die haben das zur Dusche umgebaut. Also alte Telefonzellen, wenn sie die irgendwo ja, noch ergattern können, nicht weghauen, irgendwas Cooles draus machen und wenn es das Pissoir in der Garage ist. Schmidti, vielen Dank für diese Meldung. Falls Sie auch tolle Geschichten erlebt haben mit der Telefonzelle, heute denken wir dran zurück, gerne Bescheid sagen. Landeswelle Studio Hotline 0800 4x4 110. Anruf oder Sprachnachricht.

0: 8.50 Uhr am Mittwoch. Auf welcher Wolke schweben Sie, wenn Sie völlig verliebt sind? Svea?
1: Auf Wolke 7.
0: Bei Bryan Adams ist das ein bisschen anders. Der schwebt auf Wolke Nummer 9. Es ist egal, welche Songs er rausgebracht hat. Das klingt immer so ein bisschen nach Sommer. Das klingt nach Sonne, so schön locker leicht. Und gleich sind wir oben auf der Cloud Number 9 mit den 90ern hier bei Landeswelle Thüringen. Guten Morgen.
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0: ist jetzt kurz vor 9. Staus und Blitzer bei Landeswelle Thüringen immer zuerst. Geht los auf der B7, Ortsdurchfahrt Erfurt-Linderbach, die Weimarische Straße stadtauswärts. Hier Behinderungen nach einem Unfall. Die Polizei regelt den Verkehr. Im Kyffhäuserkreis zwischen Dietenborn und Kleinbernten Sperrung nach Überflutung. Genauso im Kreis Nordhausen zwischen Kleinfurau und Hain eine Sperrung nach Überflutung. Und im Kreis Schmalkalden-Meiningen zwischen Eusenhausen, also zwischen fränkischer Grenze und Henneberg, eine ungesicherte Unfallstelle. Halbseitig ist dort gesperrt. Blitzer auf der A71 Richtung Schweinfurt am Erfurter Kreuz, dann ab Holda, Alexanderstraße, stadteinwärts sind 30 erlaubt. Zwischen Espenfeld und Arnstadt stehen sie hinter einem Busch versteckt und in Hermsdorf bei Gera am Ortsausgang in Richtung B2, da sind 30 erlaubt. Falls Sie unterwegs auch was entdeckt haben, einfach Bescheid sagen bei uns per Anruf oder auch per WhatsApp. Die Nummer ist die 0800 4x4 110. Ihnen unterwegs eine gute Fahrt. Wir haben es jetzt 9 Uhr.
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2: Ich bin André Glatzel. Schönen guten Morgen. Bundeswirtschaftsministerin Reiche will das sogenannte Heizungsgesetz der Ampelregierung kippen. Auch nach 2045 sollen demnach weiter Öl- und Gasheizungen eingebaut werden dürfen. Dirk Justus.
3: Klassisches Heizöl und Gas sollen dem neuen Gesetzentwurf zufolge nach und nach mit klimafreundlicheren Alternativen gemischt werden. Dieser Anteil soll bis 2040 Schritt für Schritt steigen. Eigentlich will Deutschland ab 2045 klimaneutral sein. Umweltverbände reagieren deshalb mit Unverständnis. Beim BUND spricht man etwa von einer klimapolitischen Bankrotterklärung. Der Entwurf wird jetzt erstmal im Kabinett besprochen. Danach landet das Ganze im Bundestag.
2: Nach der Amokfahrt von Leipzig kommt der Täter in die Psychiatrie. Der 33-Jährige war zum Tatzeitpunkt wohl nicht voll schuldfähig. Er war vorgestern mit dem Auto durch die Innenstadt gerast. 2 Menschen wurden getötet. Am Abend ist in der Leipziger Nikolaikirche der Opfer gedacht worden. Der Facebook-Mutterkonzern Meta will den Kinder- und Jugendschutz verbessern und greift dabei zu künstlicher Intelligenz. Sönke Röhling, Hintergrund sind eine ganze Reihe von Klagen und ein Gerichtsurteil in den USA.
4: Ja, Meta wird ja seit Jahren mangelhafter Kinderschutz vorgeworfen und nun ist der Konzern zu einer Millionenstrafe verdonnert worden, unter anderem, weil er nicht scharf genug kontrolliert, wie alt seine Nutzer sind. Eine KI soll deshalb jetzt Profilinfos, Bilder, Kommentare und Videos analysieren. Und wenn sie zu dem Schluss kommt, dass ein falsches Alter angegeben wurde, werden die Konten auf sogenannte Teenage-Konten umgestellt. Die haben deutlich restriktivere Einstellungen, zum Beispiel welche Inhalte die Nutzer zu sehen bekommen.
2: Der Atlantikkreuzer mit Hantavirus erkranken darf die Kanarischen Inseln ansteuern. Die spanische Regierung hat grünes Licht gegeben. In ein paar Tagen soll das niederländische Schiff mit über 150 Menschen an Bord ankommen. 3 Passagiere sind bereits gestorben, vermutlich durch das Virus. Der FC Arsenal steht im Finale der Fußball-Champions League. Der Premier League-Tabellenführer gewann das Rückspiel gegen Atletico mit 1:0. Das Hinspiel war 1:1 ausgegangen. Heute wollen die Bayern nachziehen. Dazu brauchen sie zu Hause einen Sieg mit 2 Toren Vorsprung gegen Titelverteidiger PSG.
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0: Ja, wir haben so 13, 14 Grad im Schnitt. Wenig Sonne heute. Ab und zu kann man Schauer runterkommen. Ab Nachmittag können auch noch Gewitter dazukommen. 9 bis 15 Grad. Immerhin die Spitzenwerte. Morgen geht's auch nassgrau weiter. Allerdings wird's ein kleines Stückchen wärmer. Da schaffen wir 17 Grad maximal.
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0: Ja, wenn wir aus dem Fenster rausgucken, heute ziemlich grau. Ne? Svea, wir haben da auch schon gedacht, wo ist denn die Sonne?
6: Also zwischendurch guckt sie aber auch mal raus. Aber ja, es ist schon echt nicht so schön.
0: Wir bringen sie gleich einfach dorthin, wo die Sonne

richtig scheint, zumindest musikalisch. Take Me Where the Sun is Shining, der einzige Erfolg von Koleski hier in Deutschland. Die beiden Brüder sind aber zu Hause in Südafrika immer noch super aktiv, produzieren aber, und das ist lustig, die machen so Musik, das klingt wie deutscher Schlager. Das klingt jetzt 1:1, klingt wie deutscher Schlager, nur eben mit afrikanischen Texten. Wir hören die englische Variante Take Me Where the Sun is Shining. Gleich nach einem 90er von Snap. Die Nummer stand mein Papa damals so richtig. Der hat das immer laut gedreht und hoffentlich jetzt

0: die 80er, Dusty Springfield im Private um 9.18 Uhr, noch 12 Minuten bis 9:30. Gleich der nächste 80er. She's like the wind. So eine Feuerzeugnummer. Patrick Swayze, She's Like the Wind. Wir starten in den 6. Mai. Und wie die Sterne für Sie stehen, das hören Sie jetzt.
1: 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Widder.
2: Es liegt Ihnen etwas auf dem Herzen. Bringen Sie es aber erst zur Sprache, wenn Sie sich sicher sind, wem Sie Vertrauen schenken können.
1: Stier.
2: Nur nicht locker lassen. Durch Gespräche wird heute Entscheidendes zu erreichen sein.
1: Zwillinge.
2: Sie setzen wieder einmal Ihre Vorstellung mit Überzeugungskraft durch. Gut so, dadurch sind Sie ausgeglichen.
1: Krebs.
2: Treten Sie schnell den Rückzug an, wenn Sie heute das Gefühl haben, zu stark von anderen vereinnahmt zu werden.
1: Löwe.
2: Sie verfügen nun über die nötige Willenskraft, Ihre angestrebten Ziele zu erreichen. Ein Kontakt eröffnet neue Wege.
1: Jungfrau.
2: Sie sind so richtig in Aufbruchsstimmung. Es macht überhaupt keinen Sinn, wenn Sie sich unter Druck setzen.
1: Waage.
2: Urteilen Sie nicht vorschnell. Überdenken Sie gerade heute alles besonders gründlich.
1: Skorpion.
2: Bewahren Sie einen kühlen Kopf, auch wenn es heute etwas hektischer zugehen sollte.
1: Schütze.
2: Zeigen Sie sich interessiert, wenn es um andere Meinungen geht. Sie könnten etwas erfahren, das Ihnen langfristig Vorteile bringt.
1: Steinbock.
2: Heute ist ein guter Tag, um Kompromisse anzustreben. Bereiten Sie jetzt auch private Angelegenheiten vor.
1: Wassermann.
2: Sie müssen erst eine innere Hürde nehmen, bevor Sie sich etwas mehr zumuten.
1: Fische.
2: Sie dürfen jetzt richtig stolz auf sich sein. Ihre derzeitige Kreativität ist verblüffend und Sie sprühen vor Energie.
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0: Willkommen im Mittwoch, wir haben es jetzt kurz vor 9:30. Staus und Blitzer bei Landeswelle Thüringen immer zuerst. Vorsicht A4 Richtung Dresden zwischen Hermsdorfer Kreuz und Hermsdorf Ost. Hier liegt eine Eisenstange auf der linken Spur. Dann im Kreis Schmalkalden-Meiningen zwischen Eusenhausen und Henneberg halbseitige Sperrung nach einem Unfall. Im Kreis Nordhausen zwischen Kleinfurra und Hain gesperrt nach einer Überflutung. Gleiches betrifft auch den Kyffhäuser Kreis zwischen Dietenborn und Kleinbernden. Sperrung nach Überflutung. Und im Kyffhäuser Kreis zwischen Strausberg und Himmelsberg ist die Fahrbahn verschmutzt. Da bitte vorsichtig fahren. Blitzer auf der A71 in Richtung Schweinfurt am Erfurter Kreuz. Dann in Apolda in der Alexanderstraße stadteinwärts, wo 30 erlaubt sind. Zwischen Espenfeld und Arnstadt stehen sie hinter einem Busch versteckt. Und in Hermsdorf bei Gera am Ortsausgang Richtung B2. Da dürfen Sie 30 fahren.
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0: Es ist 9.30 Uhr.
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3: Ich bin André Glatzel. Schönen guten Morgen. Bundeswirtschaftsministerin Reiche will das sogenannte Heizungsgesetz der Ampelregierung kippen. Auch nach 2045 sollen demnach weiter Öl- und Gasheizungen eingebaut werden dürfen. Dirk Justus.
4: Klassisches Heizöl und Gas sollen dem neuen Gesetzentwurf zufolge nach und nach mit klimafreundlicheren Alternativen gemischt werden. Dieser Anteil soll bis 2040 Schritt für Schritt steigen. Eigentlich will Deutschland ab 2045 klimaneutral sein. Umweltverbände reagieren deshalb mit Unverständnis. Beim BUND spricht man etwa von einer klimapolitischen Bankrotterklärung. Der Entwurf wird jetzt erstmal im Kabinett besprochen. Danach landet das Ganze im Bundestag.
3: Nach der Amokfahrt von Leipzig kommt der Täter in die Psychiatrie. Der 33-Jährige war zum Tatzeitpunkt wohl nicht voll schuldfähig. Er war vorgestern mit dem Auto durch die Innenstadt gerast. Zwei Menschen wurden getötet. Am Abend ist in der Leipziger Nikolaikirche der Opfer gedacht worden. Der Facebook-Mutterkonzern Meta will den Kinder- und Jugendschutz verbessern und greift dabei zu künstlicher Intelligenz. Sönke Röhling, Hintergrund sind eine ganze Reihe von Klagen und ein Gerichtsurteil in den USA.
5: Ja, Meta wird ja seit Jahren mangelhafter Kinderschutz vorgeworfen und nun ist der Konzern zu einer Millionenstrafe verdonnert worden, unter anderem, weil er nicht scharf genug kontrolliert, wie alt seine Nutzer sind. Eine KI soll deshalb jetzt Profilinfos, Bilder, Kommentare und Videos analysieren. Und wenn sie zu dem Schluss kommt, dass ein falsches Alter angegeben wurde, werden die Konten auf sogenannte Teenage-Konten umgestellt. Die haben deutlich restriktivere Einstellungen, zum Beispiel welche Inhalte die Nutzer zu sehen bekommen.
3: Der Atlantikkreuzer mit Hantavirus-Erkrankten darf die Kanarischen Inseln ansteuern. Die spanische Regierung hat grünes Licht gegeben. In ein paar Tagen soll das niederländische Schiff mit über 150 Menschen an Bord ankommen. Drei Passagiere sind bereits gestorben, vermutlich durch das Virus. Der FC Arsenal steht im Finale der Fußball-Champions League. Der Premier League-Tabellenführer gewann das Rückspiel gegen Atletico mit 1:0. Das Hinspiel war 1:1 ausgegangen. Heute wollen die Bayern nachziehen. Dazu brauchen sie zu Hause einen Sieg mit 2 Toren Vorsprung gegen Titelverteidiger PSG.
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0: Ab und zu bricht die Sonne mal durch, aber es sind doch mehr Wolken unterwegs. So ein Schauer zwischendurch ist auch nicht ausgeschlossen. Und ab Nachmittag kommen stellenweise wieder heftige Gewitter rein. 9 bis 15 Grad, die erfrischenden Spitzenwerte. Morgen geht's dann nassgrau weiter, aber wieder ein Stückchen wärmer, bei 17 Grad maximal.
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0: Wenn Sie auf Fotos mal ehemalige Weggefährten wiedererkennen oder sogar Familienmitglieder, dann wird's emotional. Und Lou, genau so ist es auch in Leinefelde-Worbis.
6: Dort ist nämlich eine Fotowand und da sollten auch Sie vielleicht mal drauf schauen, denn die Veranstalter der Landesgartenschau suchen die Namen der Leute auf den Bildern.
0: Es ist auf jeden Fall Zeitgeschichte mit Gänsehaut. In unserer guten Meldung gleich gegen 9:50. Und jetzt richtig gute Musik, damit Sie auf Arbeit motiviert sind. Mit Europe, der Final Countdown aus den 80ern, haben wir Keyboard-Kult. Jetzt aber erstmal die 90er. Take That und Lulu, hier ist Relight My Fire bei Landeswelle Thüringen. Ich bin Alex König, 9.33 Uhr. Schön, dass Sie bei uns sind.

0: Willkommen im Mittwoch. Wir haben es gleich 9.41 Uhr, 11 Minuten nach halb 10. Guten Morgen.
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0: Ja, bei der Landesgartenschau in Leinefelde-Worbis bekommen die Blumenfreunde unter ihnen so richtig was geboten. Aber es kann auch anders emotional werden. Denn im Blumenblock hängen historische Fotos zur Stadtgeschichte. Und Lou, darauf erkennen Besucher regelmäßig bekannte Gesichter wieder.
2: Ja, so zum Beispiel das Gesicht von Siegmund aus Leinefelde. Ein Bekannter von ihm hatte ein Foto seiner Akrobatikgruppe aus den 60ern entdeckt. Und ganz oben auf der Pyramide war Siegmund zu sehen. Für ihn war es eine total schöne Überraschung und eine Zeitreise in die eigene Jugend.
0: Und diese Story ist kein Einzelfall. Das passiert so oft, dass es jetzt sogar einen offiziellen Aufruf gibt.
2: Ja, das Lagerteam sucht die Namen und Geschichten der Menschen, die dort auf den Fotos zu sehen sind. Besucher sollen also mal ganz genau hinschauen, ob sie sich selbst, Angehörige, frühere Nachbarn oder vielleicht Kollegen in der Ausstellung entdecken. Gibt's einen Treffer, dann freut sich Leinefelde-Worbis über eine kurze Mail.
0: Also neben Beeten und Blüten gibt's auf der Landesgartenschau auch eine kleine Zeitreise zurück in die eigene Vergangenheit. Bin ich ja Riesenfan von so Zeitgeschichte, auch wie wir damals gelebt haben und was da so passiert ist. Das kann man sich auf jeden Fall mal angucken.
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0: gibt so Momente, die können Sie sich nicht ausdenken. Es ist Mittwoch, 9.48 Uhr, noch 12 Minuten bis 10. Landeswelle Thüringen hier mit König und Crew. Gleich ab 10 mit Christian Buri.
1: So ist es, aber Gott sei Dank gibt es für diese Momente den Kollegen Alex König.
0: Ja, ich sag noch eben so, Christian, und welche lustige Geschichte hast du heute wieder erlebt, die du erzählen kannst? Sagt er gar nichts. Ich sag, okay, ich hol mir schnell noch einen Kaffee.

0: gehe zur Kaffeemaschine, hab die Tasse in der Hand und wirklich wie in Zeitlupe, ich sag noch so, oh! Und dann hat es einen Riesenschlag getan, war die Kaffeetasse in 1000 Teile zerbrochen.
1: Ja, und das war wirklich laut. Also, was du da schon wieder gemacht hast, ne?
0: Also die Kollegen draußen am Hörerservice haben sich auch sehr erschreckt, aber haben auch gleich gesagt, das war mit Ankündigung.
2: Aber erstaunlich, wie so eine relativ kleine Tasse so einen lauten Sound machen kann. Also das klang ja wirklich so, als wäre ein komplettes Tablett runtergeflogen.
0: Es war nur die Kaffeetasse, falls das hier im Funkhaus jemand gehört hat. Ich war's, ich mach das auch gleich weg. Besen steht bereit. Und womit lässt sich der Haushalt doppelt so gut machen? Mit der richtigen Musik. Auch beim Bügeln doppelte Wäsche in halber Zeit. Eva David, die 80er, Words, hör mal gleich. Christian Buri guckt noch komisch, was der König da wieder vermisst lammert.
2: Ja, meine Eltern haben damit ihren Polterabend eröffnet, aber Hausarbeit machen habe ich die noch nie sehen dabei.
0: Christian Buri gleich ab 10. Ich bin Alex König.
1: Ich bin Svea Mauersberger.
0: Und weiterhin einen schönen Mittwoch mit Landeswelle Thüringen.
3: 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Die Gräser erreichen heute ein mäßiges bis hohes Belastungsniveau in Stadt und Land. Lange Aufenthalte auf blühenden Wiesen sollte man heute vermeiden. 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

0: Madonnas Variante von American Pie. Sie hören Landeswelle Thüringen. Ihnen einen schönen Mittwoch. Staus und Blitzer bei uns immer zuerst mit einer Info von der A4 Richtung Dresden zwischen Eisenach Ost und Sättelstedt. Vorsicht, da liegen Gegenstände auf der Straße. Dann ist auf der B7 in Jena die Erfurter Straße halbseitig gesperrt, und zwar Höhe Wasserwerk. Da liegen Metallteile auf der Fahrbahn, und im Kreis Schmalkalden-Meiningen halbseitig gesperrt nach Unfall der Abschnitt zwischen Eusenhausen und Henneberg. Blitzer im Moment auf der A71 Richtung Schweinfurt am Erfurter Kreuz, dann zwischen Espenfeld und Arnstadt. Stadt. Außerdem Apolda, Alexanderstraße stadteinwärts, da wo 30 erlaubt sind, und Blitzer auch in Weimar auf der Bodelschwingstraße. Sie können ergänzen, dann gerne kostenlos per Telefon oder WhatsApp bei uns. Nummer ist die 0800 4x4110. Gute Fahrt Ihnen. Um 10 ist es.
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2: Ich bin André Glatzel. Schönen guten Tag. Ermittler haben in ganz Deutschland zu einem Schlag gegen die Neonazi-Szene ausgeholt. 600 Beamte sind in 12 Bundesländern seit dem Morgen im Einsatz. Mehr von Imme Kasten.
3: Im Fokus der Ermittler stehen die Gruppen Deutsche Jugend voran und Jung und Stark. Laut Bundesanwaltschaft sollen sie kriminelle Vereinigungen gebildet haben. Viele der Beschuldigten gelten als Köpfe der Szene. Die Gruppen existieren seit Mitte 2024, sind bundesweit vernetzt und sollen unter anderem über soziale Medien zu Gewalt aufgerufen haben. Festnahmen gab es bisher nicht.
2: Hauseigentümer sollen beim Heizungstausch mehr Entscheidungsfreiheit haben. Der Entwurf für ein neues Gebäudemodernisierungsgesetz sieht vor, dass auch nach 2045 weiter Öl- und Gasheizungen eingebaut werden dürfen. Es soll lediglich der Anteil von klimafreundlichem Gas oder Heizöl stufenweise angehoben werden. Der Amokfahrer von Leipzig kommt in die Psychiatrie. Das hat ein Ermittlungsrichter entschieden. Er geht davon aus, dass der 33-Jährige zum Tatzeitpunkt nicht voll schuldfähig war. Der Mann war vorgestern mit dem Auto durch die Leipziger Innenstadt gerast. 2 Menschen wurden dabei getötet. Am Abend ist in der Leipziger Nikolaikirche der Opfer gedacht worden. Bei der Veranstaltung war unter anderem Sachsens Ministerpräsident Michael Kretschmer dabei. Er sagt:
4: Jetzt geht es darum, das Ganze aufzuarbeiten, Schlüsse zu ziehen. Es ist eben bei so einer Amoktat, bei so einem psychischen Ereignis etwas, wo man vermutlich feststellen wird, es gibt keinen hundertprozentigen Schutz, was uns noch mehr ohnmächtig macht.
2: Seit der vergangenen Nacht gilt im Ukraine-Krieg eine Feuerpause, die Präsident Selenskyj einseitig ausgerufen hat. Sie bleibt in Kraft, solange Russland nicht angreife, heißt es aus Kiew. Russland hatte seinerseits für Freitag und Samstag rund um die Weltkriegsgedenkfeier eine Waffenruhe angekündigt. Nach einem Jahr im Amt hat die schwarz-rote Bundesregierung mit verheerenden Umfragewerten zu kämpfen. Nur 11% der Deutschen sind laut einer neuen RTL-Umfrage mit der Arbeit der Koalition zufrieden. Auch die Opposition lässt daran kein gutes Haar. Die AfD etwa kritisiert die hohe Neuverschuldung.
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0: Überwiegend zugezogen, kurze sonnige Abschnitte gibt's trotzdem, größere Schauer und kurze Gewitter dann erst Richtung Abend. Zum Teil wird's da auch wieder ziemlich windig, bei 9 bis 15 Grad heute maximal. Morgen ebenfalls durchwachsen, von etwas Sonne bis größeren Regenschauern ist alles dabei, bis zu 17 Grad schaffen wir.
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0: Ähnlich wie wir haben auch die Stars und Sternchen der Welt ihre Hobbys. Meistens ist es Golf spielen, davon kann auch DJ

Robo ein Lied singen. Der Schweizer pflegt seine Freundschaften zu einigen Superstars, auch auf den Grüns der Welt. In einem Interview hat er kürzlich verraten, dass er zum Beispiel regelmäßig mit den Backstreet Boys am Abschlag steht. Nick Carter und seine Jungs gibt's jetzt mit Quit Playing Games aus den 90ern hier bei Landeswelle Thüringen. Schönen Mittwochvormittag Ihnen. Hallo.

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Na ja, Liebe ist alles. 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Staus und Blitzer gibt's bei uns immer zuerst. Und da starten wir auf der A4 Richtung Frankfurt zwischen Jena Zentrum und Jena Göschwitz. Vorsicht im Lubdeburg-Tunnel, hier liegen Holzteile auf der mittleren Spur.

0: Bielefeld und Arnstadt, dann in Apolda auf der Alexanderstraße stadteinwärts, da wo 30 erlaubt sind, Weimar, Bodel, Schwingstraße in Blitzer und der Chris hat gerade eben auch noch einen Blitzer gemeldet und zwar auf der A71 bzw. A4, wenn sie im Erfurter Kreuz unterwegs sind und Richtung Suhl fahren. Dankeschön fürs Bescheid sagen. Haben Sie auch was? Machen Sie es wie Chris. 0800 4x4 110 ist die Nummer. Sie sagen einfach per Telefon oder WhatsApp Bescheid. Wir geben es weiter. Dankeschön und gute Fahrt. Es ist 10:30.
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2: Ich bin André Glatzel. Schönen guten Tag. Ermittler haben in ganz Deutschland zu einem Schlag gegen die Neonazi-Szene ausgeholt. 600 Beamte sind in 12 Bundesländern seit dem Morgen im Einsatz. Mehr von Imme Kasten.
3: Im Fokus der Ermittler stehen die Gruppen Deutsche Jugend voran und Jung und Stark. Laut Bundesanwaltschaft sollen sie kriminelle Vereinigungen gebildet haben. Viele der Beschuldigten gelten als Köpfe der Szene. Die Gruppen existieren seit Mitte 2024, sind bundesweit vernetzt und sollen unter anderem über soziale Medien zu Gewalt aufgerufen haben. Festnahmen gab es bisher nicht.
2: Hauseigentümer sollen beim Heizungstausch mehr Entscheidungsfreiheit haben. Der Entwurf für ein neues Gebäudemodernisierungsgesetz sieht vor, dass auch nach 2045 weiter Öl- und Gasheizungen eingebaut werden dürfen. Es soll lediglich der Anteil von klimafreundlichem Gas oder Heizöl stufenweise angehoben werden. Der Amokfahrer von Leipzig kommt in die Psychiatrie. Das hat ein Ermittlungsrichter entschieden. Er geht davon aus, dass der 33-Jährige zum Tatzeitpunkt nicht voll schuldfähig war. Der Mann war vorgestern mit dem Auto durch die Leipziger Innenstadt gerast. 2 Menschen wurden dabei getötet. Am Abend ist in der Leipziger Nikolaikirche der Opfer gedacht worden. Bei der Veranstaltung war unter anderem Sachsens Ministerpräsident Michael Kretschmer dabei. Er sagt:
4: Jetzt geht es darum, das Ganze aufzuarbeiten, Schlüsse zu ziehen. Es ist eben bei so einer Amoktat, bei so einem psychischen Ereignis etwas, wo man vermutlich feststellen wird, es gibt keinen hundertprozentigen Schutz, was uns noch mehr ohnmächtig macht.
2: Seit der vergangenen Nacht gilt im Ukraine-Krieg eine Feuerpause, die Präsident Selenskyj einseitig ausgerufen hat. Sie bleibt in Kraft, solange Russland nicht angreife, heißt es aus Kiew. Russland hatte seinerseits für Freitag und Samstag rund um die Weltkriegsgedenkfeier eine Waffenruhe angekündigt. Nach einem Jahr im Amt hat die schwarz-rote Bundesregierung mit verheerenden Umfragewerten zu kämpfen. Nur 11% der Deutschen sind laut einer neuen RTL-Umfrage mit der Arbeit der Koalition zufrieden. Auch die Opposition lässt daran kein gutes Haar. Die AfD etwa kritisiert die hohe Neuverschuldung.
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0: Sehr wolkenverhangen heute. Zwischendurch schafft die Sonne trotzdem immer wieder kurz raus. Größere Schauer dann erst Richtung Abend. Da ist dann hier und da auch mal ein Gewitter möglich. 9 bis 15 Grad maximal. Im Tagesverlauf kann es zwischendurch auch immer wieder relativ windig werden. Morgen dann ebenfalls durchwachsen bei 17 Grad in der Spitze. Alles dabei von etwas Sonne bis größeren Regenschauern.
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0: In unserer Retro-Woche geht's heute um Telefonzellen. Was verbinden Sie mit den Dingern? Ihre Geschichten gern an der 0800 4x4 110. In gut 10 Minuten machen wir mal einen Ausflug nach Ilmenau. Da gibt's eine Firma, die hat tatsächlich noch eine Telefonzelle, die sogar wieder scharf gemacht werden könnte. Warum die vor 20 Jahren ein echter Menschenmagnet war, weil viele dort telefonieren wollten, obwohl es schon lange Handys gab, hören Sie, wenn Sie dranbleiben.
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0: Weil ich dort jeden Tag mit der Straßenbahn langfahre, sehe ich sie noch. Eine Telefonzelle am Anger in Erfurt. Telefonieren geht mit dem Ding allerdings nicht mehr, weil kein Hörer mehr dran ist. Einen schönen Mittwoch mit Landeswelle Thüringen. Und da sind wir in unserer Retro-Woche heute beim Thema Telefonzellen. Die gab's mal wie Sand am Meer und jetzt alle weg. Einer der letzten, die tatsächlich noch ging, ist die beim IT-Com-Service Höppner in Ilmenau. Aufgestellt schon vor genau 30 Jahren und 2006 durften dort alle sogar kostenlos telefonieren über eine Internetleitung, weil damals eben Werbung für das Telefonieren über genau so eine Leitung gemacht werden sollte. Chef Thilo Höppner hat uns erzählt, dass man da natürlich einiges gesehen und mitbekommen hat, aber keine Beziehungskrisen, die aufgefochten wurden.
1: Nein, das haben wir nicht gesehen und auch nicht mitbekommen, aber es ist natürlich eine hohe Frequenz gewesen in den ersten Jahren. Kamen viele Leute, die dort einfach mal telefoniert haben und auch tatsächlich haben wir mal einen Geschäftskunden gesehen, der kam mit seinen Unterlagen und hat dort telefoniert, einfach weil es vielleicht Probleme gab in der Firma mit seinem Telefonanschluss.
0: Seit Corona ist die Telefonzelle außer Betrieb, aber sie könnte wieder scharf gemacht werden.
1: Also aktuell, wenn eine Nachfrage danach ist und jemand zu uns kommt und sagt, er möchte gerne mal telefonieren, dann schalten wir sie gerne an, ist kein Problem.
0: Wie früher, oldschool telefonieren in der Telefonzelle. Und ganz ehrlich, manch Smartphone-Akku hält gefühlt keine 8 Stunden mehr. Nicht ausgeschlossen, dass da so eine Telefonzelle plötzlich Retter in der Not wird. Ganz retro also. Ihre Geschichten gerne bei uns an der 0800 4x4 110. Ich bin sehr gespannt. Gleich ein klasse 90er von En Vogue, Don't Let Go. Mehr 90er übrigens nachher ab 12. In der langen 90er Mittagspause gibt's 4 Songs am Stück aus diesem Jahrzehnt. Bis dahin vertreiben wir uns aber erstmal noch die Zeit mit Coldplay. Das ist der nächste hier bei Landeswelle Thüringen.
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Schönen Mittwochvormittag Ihnen. 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Staus und Blitzer gibt's bei uns immer zuerst mit nur einer Meldung. Die kommt aus dem Kreis Schmalkalden-Meiningen zwischen Eusenhausen und Henneberg.

0: ist der Abschnitt im Moment halbseitig gesperrt. Hier laufen Bergungsarbeiten nach dem Unfall. Blitzer derzeit auf der A71 Richtung Schweinfurt am Erfurter Kreuz. Dann Ohrdruf, Herrenhöfer Landstraße. Hier wird gelasert. Weimar noch ein Blitzer auf der Bodelschwingstraße. Und der Klaus ist noch am Telefon. Grüße.
1: Ja, hallo. Ich wollte euch nur mal Blitzer Bescheid sagen, der auf keiner Blitzer-App zu finden ist gerade. Und zwar im Jonastal von Estenfeld nach Arnstadt.
0: Dankeschön für die Info, Klaus. Also zwischen Estenfeld und Arnstadt im Jonastal blitzt es auch. Sie haben auch was gesehen, dann können Sie es genauso machen wie der Klaus. 0800 4x4 110. Entweder anrufen oder fix eine WhatsApp schicken. Beides ist kostenlos. Vielen Dank und gute Fahrt. Wir haben es um 11 jetzt.
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3: Ich bin André Glatzel. Schönen guten Tag. Großrazzia gegen rechtsextreme Jugendgruppen. Mehr als 600 Einsatzkräfte sind in 12 Bundesländern im Einsatz. Im Fokus stehen 36 Verdächtige. Die Gruppen sollen laut Bundesanwaltschaft bundesweit vernetzt sein und unter anderem über soziale Medien zu Gewalt aufgerufen haben. Öl- und Gasheizungen sollen in Deutschland auch nach 2045 eingebaut werden dürfen. Das sieht der Entwurf für ein neues Gebäudemodernisierungsgesetz vor. Sönke Röhling, demnach ist von einem Verbot von Öl- und Gasheizungen keine Rede mehr.
4: Richtig, stattdessen ist geplant, dass künftig mehr klimafreundliches Gas und Heizöl beigemischt werden muss. Der Anteil soll stufenweise auf bis zu 60% angehoben werden. Ganz fix ist das Ganze noch nicht. Der Entwurf muss noch innerhalb der Bundesregierung abgestimmt werden. Von Umweltverbänden und aus der Opposition kam umgehend scharfe Kritik. Der BUND spricht zum Beispiel von einer klimapolitischen Bankrotterklärung. Und die Grünen kritisieren, damit würden die Nebenkosten für Mieter steigen und die Klimaziele gleich mit versemmelt.
3: Union und SPD ziehen nach einem Jahr gemeinsamen Regierens eine gemischte Bilanz. Zu viel Streit habe der Koalition geschadet, so SPD-Chef Klingbeil. Und Unionsfraktionschef Spahn sagt:
5: Es ist viel erreicht nach diesen 12 Monaten, aber es reicht noch nicht. Vor allem mit Blick auf die wirtschaftliche Lage. An der Wachstumsfrage hängt auch die Schicksalsfrage der Nation, hängt auch die Zustimmung für diese Koalition.
3: Die Opposition lässt dagegen kein gutes Haar an Schwarz-Rot. Grünen-Chefin Brandner sagt zum Beispiel:
6: Ich dachte, nach der Ampel schlimmer geht's nicht, aber es geht irgendwie immer schlimmer. Und dass Herr Merz gesagt hat, ich reformiere dieses ganze Land ohne Geld. Und jetzt hat er sehr viel Geld. Und trotzdem gibt es keine Reformen, die den Herausforderungen wirklich gewachsen wären.
3: Die Bundespolizei ist wegen der Grenzkontrollen offenbar am Limit. Bis zu 14.000 Kräfte sind im Einsatz, um die Maßnahmen des Bundesinnenministeriums umzusetzen. Während viele Beamte dort gebunden sind, fehlen tausende Kräfte an Bahnhöfen, kritisiert Polizeigewerkschaftler Rosskopf im Redaktionsnetzwerk Deutschland. Der FC Bayern will heute ins Champions-League-Finale einziehen. Dafür müssen die Münchner die spektakuläre 4:5 Heimspielniederlage gegen Paris Saint-Germain aufholen. Anstoß zum Halbfinal-Rückspiel in München ist um 21 Uhr. Endspielgegner ist der FC Arsenal.
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0: Zum Teil kann es im Tagesverlauf richtig windig werden. Größere Schauer und kurze Gewitter, dann eher Richtung Abend. Bis dahin zwar ziemlich viele Wolken, aber hier und da schafft es auch mal die Sonne raus bei 9 bis 15 Grad heute.
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0: Die Tourismusverbände hier bei uns in Thüringen haben zuletzt festgestellt, dass Wandern schon längst kein Schönwetterphänomen mehr ist. Das geht übers ganze Jahr verteilt. Im Kreis Schmalkalden-Meiningen haben sie auch in diesem Jahr wieder die Chance, mit ihrer Tour Preise abzuräumen. Wandern mit anderen geht in die 6. Runde. Wer diesmal im Fokus der Aktion steht und wie sie mitmachen können, gucken wir uns in einer knappen Viertelstunde an. Bis dahin wird's musiktechnisch elektronisch mit Guru Josh. Und das hier ist Pat Benatar mit Love is a Battlefield bei Landeswelle Thüringen.

Oma, Opa, los geht's. Lasst uns Abenteuer in der Prachtregion erleben. Das ist das Motto in diesem Jahr bei der Aktion Wandern mit anderen. Schönen Mittwoch mit Landeswelle Thüringen. Und da setzt der Kreis Schmalkalden-Meiningen auf den Erfolg der letzten Jahre. Das Konzept, dass sie mit Wandern Preise gewinnen können, findet in diesem Jahr nämlich

0: schon zum 6. Mal statt. Diesmal stehen Großeltern im Fokus, gemeinsam Generationen verbinden. Das haben sich die Macher auf die Fahne geschrieben, aber es gibt weitere Ziele, hat uns Christine Grobe aus dem Landratsamt gesagt.
1: Wir wollen damit alle Menschen im Landkreis Schmalkalden-Meining zu mehr Bewegung ermuntern und gleichzeitig auch das Zusammensein stärken. Am einfachsten klappt es natürlich hier in unserer herrlichen Natur beim Wandern und unsere Region bietet dafür beste Voraussetzungen. Jeder kann hier sozusagen direkt vor der Haustür loslaufen und viel mehr braucht es dafür nicht.
0: Lohnt sich in diesem Jahr vielleicht auch mal ein Ausflug dorthin, denn wer beim Gewinnspiel mitmachen will, muss im Kreis Schmalkalden-Meiningen unterwegs sein. Jeder, der dann ein Foto oder ein kurzes Video von seiner Tour macht, hat die Chance, Preise abzuräumen. Dabei dürfen Sie übrigens auch alleine von A nach B ziehen oder in größeren Gruppen wandern mit anderen, auch in diesem Jahr wieder. Alle Touren, die Sie zwischen dem 14. Mai und dem 13. September machen, dürfen eingereicht werden. Ob es auch bei Ihnen in der Region heute in die Natur rausgeht, hören Sie dann am Abend wieder ab 18 Uhr kompakt zusammengefasst im Tag in Thüringen bei Landeswelle Thüringen.
2: 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Die Gräser erreichen heute ein mäßiges bis hohes Belastungsniveau in Stadt und Land. Lange Aufenthalte auf blühenden Wiesen sollte man heute vermeiden. 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

0: der Song, der erst durch diesen Mix einwältet wurde. Whitesnake mit Here I Go Again aus den 80ern. Landeswelle Thüringen am Mittwoch hier.
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0: Laser auf der Herrenhöfer Landstraße und Blitzer noch in Weimar auf der Bodelschwingstraße. Haben Sie Ergänzungen für uns? Dann gerne kostenlos per Telefon oder WhatsApp Bescheid geben. Nummer dafür ist die 0800 4x4110. Gute Fahrt Ihnen. Wir haben es 11.30 Uhr.
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2: Ich bin André Glatzel. Schönen guten Tag. Großrazzia gegen rechtsextreme Jugendgruppen. Mehr als 600 Einsatzkräfte sind in 12 Bundesländern im Einsatz. Im Fokus stehen 36 Verdächtige. Die Gruppen sollen laut Bundesanwaltschaft bundesweit vernetzt sein und unter anderem über soziale Medien zu Gewalt aufgerufen haben. Öl- und Gasheizungen sollen in Deutschland auch nach 2045 eingebaut werden dürfen. Das sieht der Entwurf für ein neues Gebäudemodernisierungsgesetz vor. Sönke Röhling, demnach ist von einem Verbot von Öl- und Gasheizungen keine Rede mehr.
3: Richtig, stattdessen ist geplant, dass künftig mehr klimafreundliches Gas und Heizöl beigemischt werden muss. Der Anteil soll stufenweise auf bis zu 60% angehoben werden. Ganz fix ist das Ganze noch nicht. Der Entwurf muss noch innerhalb der Bundesregierung abgestimmt werden. Von Umweltverbänden und aus der Opposition kam umgehend scharfe Kritik. Der BUND spricht zum Beispiel von einer klimapolitischen Bankrotterklärung. Und die Grünen kritisieren, damit würden die Nebenkosten für Mieter steigen und die Klimaziele gleich mit versemmelt.
2: Union und SPD ziehen nach einem Jahr gemeinsamen Regierens eine gemischte Bilanz. Zu viel Streit habe der Koalition geschadet, so SPD-Chef Klingbeil. Und Unionsfraktionschef Spahn sagt,
4: es ist viel erreicht nach diesen 12 Monaten, aber es reicht noch nicht. Vor allem mit Blick auf die wirtschaftliche Lage. An der Wachstumsfrage hängt auch die Schicksalsfrage der Nation, hängt auch die Zustimmung für diese Koalition.
2: Die Opposition lässt dagegen kein gutes Haar an Schwarz-Rot. Grünen-Chefin Brandner sagt zum Beispiel,
5: ich dachte, nach der Ampel schlimmer geht's nicht, aber es geht irgendwie immer schlimmer. Und dass Herr Merz gesagt hat, ich reformiere dieses ganze Land ohne Geld. Und jetzt hat er sehr viel Geld. Und trotzdem gibt es keine Reformen, die den Herausforderungen wirklich gewachsen wären.
2: Die Bundespolizei ist wegen der Grenzkontrollen offenbar am Limit. Bis zu 14.000 Kräfte sind im Einsatz, um die Maßnahmen des Bundesinnenministeriums umzusetzen. Während viele Beamte dort gebunden sind, fehlen tausende Kräfte an Bahnhöfen, kritisiert Polizeigewerkschaftler Rosskopf im Redaktionsnetzwerk Deutschland. Der FC Bayern will heute ins Champions-League-Finale einziehen. Dafür müssen die Münchner die spektakuläre 4:5 Heimspielniederlage gegen Paris Saint-Germain aufholen. Anstoß zum Halbfinal-Rückspiel in München ist um 21 Uhr. Endspielgegner ist der FC Arsenal.
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0: Im Moment überall soweit trocken, hier und da lunzt auch mal die Sonne durch. Das kann sich aber im Tagesverlauf ändern. Vor allem zum Abend sind dann wieder größere Schauer möglich, auch kurze Gewitter nicht ausgeschlossen dann. Und es wird relativ windig bei 9 bis 15 Grad heute. Morgen ebenfalls durchwachsen, da ist wettertechnisch aber für alle was dabei. Von etwas Sonne bis größeren Regenschauern, das Ganze bei bis zu 17 Grad. Hat ein bisschen was von April mitten im Mai. Naja, was soll's. Ich bin Christian Buri, wünsche einen hoffentlich gemütstechnisch zumindest sonnigen Mittwoch. 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

0: Du, ich muss gleich Schluss machen. Ich habe kein Kleingeld mehr. Den Satz haben wir meistens gerade noch rausgekriegt und dann hat's auch schon getutet und die Verbindung war gekappt. Mittwochvormittag mit Landeswelle Thüringen und da sind wir in unserer Retro-Woche heute bei Telefonzellen. Gibt's bald gar nicht mehr. Die Telekom baut bis Ende des Jahres alle alten öffentlichen Telefonzellen in Deutschland ab. In Thüringen ist die Firma bereits fertig. Da hat's zuletzt in Saalfeld das letzte Exemplar erwischt. Skandal oder völlig normal? Was sagt Ihr Retroherz? Landeswelle-Reporter Pierre Stuck hat mal nachgefragt.
1: Naja, die nutzt doch keiner mehr.
2: Na, ich finde das nicht skandalös, aber ich finde es auch nicht egal, weil es gibt Momente, wo man selber keinen Zugriff zum Telefon hat und da unbedingt anrufen müsste.
3: Es hätte vielleicht noch stehen bleiben können, hätte man zum Beispiel einen Bücherschrank draus machen können.
0: Stimmt, gibt's hin und wieder ja auch. In Tröbsdorf zum Beispiel, da steht so eine Bücherzelle, in der früher mal ein Telefon war. In meiner Schulzeit haben wir die Dinger auch hin und wieder genutzt, meistens um irgendwelche kostenlosen Nummern anzurufen und so ein bisschen Schabernack zu betreiben. Das musste zwischendurch auch mal sein. Wie sieht's denn mit Ihren Telefonzellengeschichten aus? 0800 4x4110. Welche Erinnerungen haben Sie an diese Zeit? Anrufen oder WhatsApp-Sprachnachricht schicken?
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Alcazar mit Crying at the Discotheque. Landeswelle Thüringen hier. Staus und Blitzer bei uns immer zuerst. Da ist jetzt ein bisschen was los. Wir gucken mal auf die A38 Richtung Leipzig. Zwischen Nordhausen und Heringen ist der Standstreifen nach dem Unfall blockiert. Und die A73 Richtung Suhr noch zwischen Coburg und Eisfeld Süd. Achtung, da liegen Gegenstände auf der rechten Spur. Die Blitzer im Moment. A71 Richtung Schweinfurt am Erfurter Kreuz. Dann zwischen Espenfeld und Arnstadt im Jonastal, da wo 60 erlaubt sind. Gelasert wird in Ohrdruf.

0: Herrenhöfer Landstraße und Weimarstehense Bodelschwingstraße. Können Sie ergänzen? Gerne kostenlos per Telefon oder WhatsApp bei uns. Nummer ist die 0800 4x4 110. Gute Fahrt Ihnen. Um 12 ist es.
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2: Ich bin André Glatzel. Schönen guten Tag. Ermittler haben in ganz Deutschland zu einem Schlag gegen die Neonazi-Szene ausgeholt. 600 Beamte sind in 12 Bundesländern seit dem Morgen im Einsatz. Mehr von Imme Kasten.
3: Im Fokus der Ermittler stehen die Gruppen Deutsche Jugend voran und Jung und Stark. Laut Bundesanwaltschaft sollen sie kriminelle Vereinigungen gebildet haben. Viele der Beschuldigten gelten als Köpfe der Szene. Die Gruppen existieren seit Mitte 2024, sind bundesweit vernetzt und sollen unter anderem über soziale Medien zu Gewalt aufgerufen haben. Festnahmen gab es bisher nicht.
2: Mit ihren Plänen für ein neues Heizungsgesetz stößt Wirtschaftsministerin Reiche auf Kritik. Umweltverbände sprechen von einer klimapolitischen Bankrotterklärung. Die Grünen warnen vor steigenden Nebenkosten für Mieter. Reiche will den Einbau neuer Öl- und Gasheizungen auch nach 2045 erlauben. Nach einem Jahr im Amt hat die schwarz-rote Bundesregierung mit verheerenden Umfragewerten zu kämpfen. Nur 11% der Menschen in Deutschland sind laut einer neuen RTL-Umfrage mit der Arbeit der Koalition zufrieden. Auch von der Opposition gibt es ein schlechtes Zwischenzeugnis. AfD-Chefin Alice Weidel.
4: Ein Jahr Friedrich Merz, das steht für ein Jahr gebrochene Versprechen, enttäuschte Erwartungen, ein Jahr explodierende Schulden und Staatsausgaben.
2: SPD-Fraktionschef Matthias Miersch betont dagegen,
5: das Beispiel Wehrdienst, die Frage der gemeinsamen europäischen Asylpolitik, die Bürgergeldreform, dort haben wir uns auf den Weg gemacht und haben letztlich auch in dieser großen Koalition Dinge bewegt.
2: In Leipzig haben hunderte Menschen an die Opfer der Amokfahrt erinnert. Sie kamen in der Nikolaikirche zusammen. Der Amokfahrer kommt unterdessen in die Psychiatrie. Er war zum Tatzeitpunkt offenbar nicht voll schuldfähig. Der 33-Jährige war vorgestern mit dem Auto durch die Innenstadt gerast. 2 Menschen starben. In der Fußball-Champions League geht es für den FC Bayern heute gegen Paris Saint-Germain um den Finaleinzug. Viele Fans hoffen sicher auf ein ähnliches Spektakel wie im Hinspiel, nur diesmal mit einem besseren Ausgang für die Bayern. Die müssen einen 4:5 Rückstand aufholen. Los geht es um 21 Uhr.
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6: Vor über 20 Jahren ist im Saale-Holzland-Kreis die Deponie Gösen abgebrannt. Heute waren Ministerpräsident Mario Vogt und Umweltminister Thilo Kummer vor Ort und haben fast 7 Millionen Euro vorbeigebracht. Das Geld soll jetzt in die Schadensbeseitigung fließen. Dafür konnte der Betreiber nicht mehr aufkommen, weil er insolvent gegangen war. Deswegen kümmert sich jetzt der Landkreis darum. Wenn die Altlasten dann alle weg sind, steht die Fläche wieder bereit für eine nachhaltige Nachnutzung und somit für die Lebensgrundlage kommender Generationen, so Mario Vogt. Und mehr Wirtschaftsnachrichten finden Sie auf landeswelle.de.
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0: Zum Teil sieht es farbtechnisch in den Wolken bedrohlich grau aus, aber es ist größtenteils im Moment trocken. Hier und da lunzt sogar mal die Sonne durch. Im Tagesverlauf frischt der Wind hier und da auf. Und zum Abend hin kann es dann größere Regenschauer inklusive kurzer Gewitter geben. 9 bis 15 Grad. Morgen 17 Grad in der Spitze. Von etwas Sonne bis größeren Regenschauern ist da alles dabei. Es bleibt also durchwachsen.
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0: Unser täglicher Tauchgang in ein Jahrzehnt. Immer ab 12 gibt's nämlich 4 Songs am Stück. Und da sind wir heute wieder in den 90ern. Da gibt's gleich einen Mann, der in den Bavaria-Studios München eine Zeit lang Filmmusik fürs deutsche Fernsehen komponiert hat, bis plötzlich sein eigener Song in der Werbung für C&A lief und er auf einmal selbst im Rampenlicht stand. One-Hit-Wonder von Stefan Massimo, Anytime and Anywhere, hören Sie direkt nach Cut & Move. Mit denen geht's in die lange Landeswelle 90er Mittagspause. Ich bin Christian Buri und wünsche guten Hunger jetzt mit Give It Up.

0: Rosala mit 90er Nummer 4 in der langen Landeswelle Mittagspause. Everybody's Free war eben auch Teil unseres täglichen Musikspecials. Immer ab 12 gibt's 4 Hits aus einem Jahrzehnt am Stück. Morgen sind wir dann wieder in den 80ern. Gutes Stichwort, denn 80er und 90er sind auch hier ein Thema.
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Mit Michael Schulte durch den Mittwoch. Hier ist Landeswelle Thüringen. Staus und Blitzer bei uns immer zuerst mit einer Info von der A4 Richtung Dresden. Zwischen Magdala und Bucher steht ein kaputtes Fahrzeug auf der Straße. Dann die A4 Richtung Frankfurt. Vorsicht zwischen Rüdersdorf und Hermsdorf Ost. Da liegt eine Metallstange auf der rechten Spur. Die A9 Richtung Berlin zwischen Schleiz und Dittersdorf. Achtung, hier liegt ein Fahrrad auf der linken Spur. Dann die A38 Richtung Leipzig. Zwischen Nordhausen und Heringen ist der Standstreifen nach dem Unfall blockiert. Und die A73 Richtung Suhl zwischen Coburg und Eisfeld Süd steht ein kaputtes das Auto auf dem Standstreifen. Blitzer im Moment auf der A71 Richtung Schweinfurt am Erfurter Kreuz, dann zwischen Espenfeld und Arnstadt im Jonastal, hier sind 60 erlaubt. Gelasert wird in Ohrdruf auf der Herrenhöfer Landstraße und Blitzer in Weimar auf der Bodelschwingstraße. Haben Sie auch was gesehen? Dann gerne kostenlos per Telefon oder

0: WhatsApp Bescheid geben. Nummer ist die 0800 4 mal die 4110. Kommen Sie gut und sicher ans Ziel mit uns, jetzt um 12:30.
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0: Erzieher in den Kitas bis Ende 2027 stabil bleibt. Jetzt muss der Stadtrat den Beschluss im nächsten Treffen aufheben, sonst könnte sich auch das Landesverwaltungsamt damit befassen. Für Eltern und Beschäftigte heißt das, es gibt erstmal keine Planungssicherheit, wie viele Kräfte künftig in den Einrichtungen vorgesehen sind. Gemeinsam über den Rennsteig und zwar ganz bewusst inklusiv. 16 Wanderfreunde, darunter 8 blinde und sehbehinderte Teilnehmer, sind heute gestartet. Sie wollen den Rennsteig von Hörschel bis Blankenstein bewältigen. Rund 170 Kilometer in 8 Tagen. Am Samstag ist der Höhepunkt geplant. Dann geht's für die Gruppe beim Rennsteiglauf mit tausenden anderen auf die Köstritzer Wanderstrecke von Oberhof nach Schmiedefeld. Hinter der Aktion steht der Sportarbeitskreis von Pro Retina. Motto: Gemeinsam geht's, egal wie du es siehst.
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2: Im Moment relativ freundlich. Hier und da guckt auch die Sonne mal raus. Im Tagesverlauf allerdings kann es dann deutlich grauer werden. Richtung Abend sind kurze Gewitter nicht ausgeschlossen und größere Schauer sollen auch dazukommen. Zum Teil wird es dann noch ziemlich windig bei 9 bis 15 Grad heute.
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2: Für die Rocker von Bon Jovi wird's ein besonderer Sommer. Nachdem der Sänger 2022 von den Bühnen der Welt runter musste, weil seine Stimmbänder nicht mehr mitgemacht hatten, steht nach vielen Operationen und Therapien nun das große Comeback vor der Tür. Im Juli sind 9 Konzerte im Madison Square Garden in New York geplant und kürzlich war kein geringerer als Robbie Williams bei den Proben zu sehen. Unter dem Instagram-Post der Band hieß es, zum Comeback wird es überraschend geben. Vielleicht ist Robbie Williams ja eine davon. Wir lassen uns überraschen. Bis dahin stimmen wir uns mit einem echten Rockbrett aus den 80ern aufs Bon Jovi Comeback ein. Das ist Living on a Prayer bei Landeswelle Thüringen für Ihren Mittwochmittag. Schmecken lassen.

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1: Mit Lara Fitovec. Die Handballerinnen vom Thüringer HC bereiten sich aktuell auf das entscheidende Spiel im Halbfinale um die deutsche Meisterschaft vor. Sie oder die HSG Blomberg-Lippe. Wer das Spiel am Samstag gewinnt, steht im Finale. Die Thüringerinnen hoffen auch dieses Mal wieder auf Johanna Reichert. Die hat nach dem zweiten Spiel am Wochenende schon mal einen Pokal in die Hand gedrückt bekommen. Wie bereits drei Spielerinnen zuvor hat nämlich auch sie 1000 Tore für den THC geworfen. So schnell wie keine andere, so die Verantwortlichen. Nach der Saison ist allerdings Schluss. Jojo wie

0: Wie Reichert im Team nur genannt wird, wechselt im Sommer nach Rumänien. Planungssicherheit für die Eispiraten Krimmetschau in der zweiten Eishockey-Bundesliga. Die Ad-Hoc-Gruppe aus dem Altenburger Land bleibt auch in der kommenden Saison ein verlässlicher Partner und sponsert den Verein ein weiteres Jahr. Für das Unternehmen ist es bereits das vierte Jahr in Folge. Aus dem Vorstand heißt es, dass die Eispiraten für Leidenschaft, Teamgeist und Bodenständigkeit stehen. Eine Haltung, die zur Unternehmensgruppe passt. Und was abseits des Sports sonst noch wichtig ist, hören Sie auch gleich wieder in den Landeswelle-Nachrichten um 1.
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Donna Lewis aus den 90ern, I love you always forever. Hier ist Landeswelle Thüringen, schönen Mittwoch. Staus und Blitzer bei uns immer zuerst mit einer Info von der A4 Richtung Frankfurt. Zwischen dem Erfurter Kreuz und Neudietendorf steht ein kaputtes Auto auf der Straße. Dann die A9 in beiden Richtungen. Vorsicht hier zwischen Rudolfstein und Bergbad Steben, da ist eine Entenfamilie auf der Straße unterwegs. A9 Richtung Berlin zwischen Schleiz und Dittersdorf. Achtung, hier liegt ein Fahrrad auf der linken Spur. Und Feuerwehreinsatz in Jena auf der Brüsseler Straße kommt es nach einem Brand. Deswegen zu Behinderungen. Hier regelt die Polizei den Verkehr. Blitzer kennen wir im Moment nur einen mobilen und das ist genau genommen ein Laser. Ohrdruff, Herrenhöfer Landstraße. 0800 4x4 110 ist die Nummer. Wenn Sie auch was gesehen haben, sagen Sie gerne kostenlos per Telefon oder WhatsApp Bescheid. Gute Fahrt Ihnen. Wir haben es ganz genau 13 Uhr. 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
1: Ich bin André Glatzel. Schönen guten Tag. Groß angelegte Razzia gegen rechtsextreme Jugendgruppen. Mehr als 600 Einsatzkräfte sind seit dem Morgen in 12 Bundesländern an der Aktion beteiligt. Die Gruppen sollen bundesweit vernetzt sein und unter anderem über soziale Medien zu Gewalt aufgerufen haben. Im Fokus der Ermittler 36 Verdächtige, Festnahmen gab es bisher nicht. Eine klimapolitische Bankrotterklärung. Diese Kritik muss sich Wirtschaftsministerin Reiche von Umweltverbänden für ihre Pläne fürs neue Heizungsgesetz anhören. Und auch aus der Opposition kommt weiter Gegenwind. Imme Kasten.
2: Ja, die Grünen zum Beispiel warnen vor steigenden Nebenkosten für Mieter. Reiche will unter anderem den Einbau neuer Öl- und Gasheizungen auch nach 2045 noch erlauben. Das sieht ein neuer Gesetzentwurf vor. Dafür soll der Anteil von klimafreundlichem Gas und Heizöl stufenweise bis auf 60% angehoben werden. Das Ganze muss noch innerhalb der Bundesregierung abgestimmt werden. Danach geht's in den Bundestag.
1: Nach einem Jahr im Amt hat die schwarz-rote Bundesregierung mit verheerenden Umfragewerten zu kämpfen. Nur 11% der Deutschen sind laut einer neuen RTL-Umfrage mit der Arbeit der Koalition zufrieden. Auch die Opposition lässt daran kein gutes Haar. Die AfD etwa kritisiert die hohe Neuverschuldung. Seit der vergangenen Nacht gilt im Ukraine-Krieg eine Feuerpause, die Präsident Selenskyj einseitig ausgerufen hat. Sie bleibt in Kraft, solange Russland nicht angreife, heißt es aus Kiew. Russland hatte seinerseits für Freitag und Samstag rund um die Weltkriegsgedenkfeier eine Waffenruhe angekündigt. In der Fußball-Champions League geht es für den FC Bayern heute um das Ticket fürs Finale. Das Halbfinal-Rückspiel gegen Paris Saint-Germain steht an. Viele Fans hoffen sicher auf ein ähnliches Spektakel wie beim 5:4-Sieg von PSG im Hinspiel. Nur diesmal mit besserem Ausgang für die Münchner. Bayern-Trainer Vincent Kompany sagt dazu:
3: Was die Mannschaft hier gebracht hat, das musst du behalten. Und deswegen ist es für Paris schwer vorzustellen, dass die anders auflaufen. Und für uns auch. Wir spielen zu Hause, wir wollen gewinnen. Und das ist die Priorität, das Spiel gewinnen.
1: Sicher im Endspiel steht bereits der FC Arsenal.
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4: Im Moment überall soweit trocken. Hier und da schafft es die Sonne auch mal durch die dicken Wolken durch. Zum Abend hin sind Regenschauer möglich, auch kurze Gewitter nicht ausgeschlossen. Der Wind frischt dann auch auf bei 9 bis 15 Grad heute.
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4: Ich weiß nicht, wie geschickt Sie mit Hammer und Co. in der Hand sind. Ich bin da völlig raus und dementsprechend fasziniert, wenn Menschen aus gewissen Dingen einfach was anderes machen. Landeswelle-Hörer Schmitti erzählt uns im Rahmen unserer Retro-Woche gleich von der Telefonzelle seines Kumpels. Die steht in der Garage, hat aber mittlerweile einen anderen Zweck. Welchen? Hören Sie in einer knappen Viertelstunde. Bis dahin, tiefgefrorenes von Madonna, Frozen aus den 90ern, kriegen Sie nach Sia mit Jean Paul und diesem 80er von Phil Collins. Hier ist Easy Lover bei Landeswelle Thüringen.

0: Auch sie sind mal richtig im Trend gewesen. Mittlerweile sind die Dinger allerdings eine absolute Rarität. Telefonzellen. Aber zusammen mit ihnen erinnern wir uns heute an genau diese Zeiten. Die Retro-Woche bei Landeswelle Thüringen. Schönen Mittwochmittag Ihnen. Und da gibt's noch immer Menschen, die eine Telefonzelle zu Hause haben. Schmitty hat uns eine WhatsApp geschickt und uns von der Garage seines Kumpels erzählt. Da steht nämlich wirklich noch so ein Ding.
1: Mit Telefonbuch, mit allem drum und dran, Hörer, Pult. Er hat das Ding umgebaut als, ich sag jetzt mal, Pissoir. wenn er mit seinen Kumpels ja sonntags einen kleinen Frühschoppen machen, um dort nicht um die Ecke zu gehen, hat er das so gebaut. Ich denke mal, das hat keiner hier von uns irgendwo rumstehen, aber er hat es gemacht. Einwandfrei. Perfekt.
0: Da kannst du auf dem Klo also mal wieder im Telefonbuch blättern, anstatt ins Handy zu gucken. Geil. Mario hat übrigens auch noch eine WhatsApp zum Thema geschickt. Nicht ganz jugendfrei, ehrlich gesagt. Ich versuch's mal human auszudrücken. Er hat in der Telefonzelle tatsächlich mal ein Pärchen erwischt, was es offensichtlich nicht abwarten konnte. Ich glaube, wir wissen alle, was gemeint ist. Es gibt sie also, die Telefonzellengeschichten. Welche haben Sie auf Lager? 0800 4x4 110 anrufen oder fix eine WhatsApp-Sprachnachricht schicken.
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Rod Stewart aus den 80ern, Baby Jane. Hier ist Landeswelle Thüringen. Staus und Blitzer gibt's bei uns immer zuerst mit einer Info von der A4 Richtung Frankfurt. Zwischen dem Erfurter Kreuz und Neudietendorf steht ein kaptes Fahrzeug auf der Straße. Nochmal die 4 Richtung Frankfurt, zwischen Waltershausen und Settelstedt, hier ein kaptes Fahrzeug auf dem Standstreifen. Dann die A9 Richtung Berlin, zwischen Schleiz und Dittersdorf, auch ein kaptes Fahrzeug auf dem Standstreifen. Dann haben wir noch die B7 Richtung Jena, zwischen dem Abzweig nach Kleinstechau und der A4 Auffahrt Ronneburg ist der Abschnitt im Moment gesperrt nach im Unfall und Feuerwehreinsatz in Jena, deswegen Behinderung auf der Brüsseler Straße. Hier regelt die Polizei den Verkehr. Mobile Blitzer kennen wir nur ein.

0: Und das ist ein Laser, und zwar auf der Herrenhöfer Landstraße in Ohrdruf.
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0: Es ist 13:30 Uhr.
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0: gegen rechtsextreme Jugendgruppen. Mehr als 600 Einsatzkräfte sind seit dem Morgen in 12 Bundesländern an der Aktion beteiligt. Die Gruppen sollen bundesweit vernetzt sein und unter anderem über soziale Medien zu Gewalt aufgerufen haben. Im Fokus der Ermittler 36 Verdächtige, Festnahmen gab es bisher nicht. Eine klimapolitische Bankrotterklärung. Diese Kritik muss sich Wirtschaftsministerin Reichel von Umweltverbänden für ihre Pläne fürs neue Heizungsgesetz anhören. Und auch aus der Opposition kommt weiter Gegenwind. Imme Kasten.
1: Ja, die Grünen zum Beispiel warnen vor steigenden Nebenkosten für Mieter. Reichel will unter anderem den Einbau neuer Öl- und Gasheizungen auch nach 2045 noch erlauben. Das sieht ein neuer Gesetzentwurf vor. Dafür soll der Anteil von klimafreundlichem Gas und Heizöl stufenweise bis auf 60% angehoben werden. Das Ganze muss noch innerhalb der Bundesregierung abgestimmt werden. Danach geht's in den Bundestag.
0: Nach einem Jahr im Amt hat die schwarz-rote Bundesregierung mit verheerenden Umfragewerten zu kämpfen. Nur 11% der Deutschen sind laut einer neuen RTL-Umfrage mit der Arbeit der Koalition zufrieden. Auch die Opposition lässt daran kein gutes Haar. Die AfD etwa kritisiert die hohe Neuverschuldung. Seit der vergangenen Nacht gilt im Ukraine-Krieg eine Feuerpause, die Präsident Selenskyj einseitig ausgerufen hat. Sie bleibt in Kraft, solange Russland nicht angreife, heißt es aus Kiew. Russland hatte seinerseits für Freitag und Samstag rund um die Weltkriegsgedenkfeier eine Waffenruhe angekündigt. In der Fußball-Champions League geht es für den FC Bayern heute um das Ticket fürs Finale. Das Halbfinal-Rückspiel gegen Paris Saint-Germain steht an. Viele Fans hoffen sich auf ein ähnliches Spektakel wie beim 5:4-Sieg von PSG im Hinspiel. Nur diesmal mit besserem Ausgang für die Münchner. Bayern-Trainer Vincent Kompany sagt dazu:
2: Was die Mannschaft hier gebracht hat, das musst du behalten. Und deswegen ist es für Paris schwer vorzustellen, dass die anders auflaufen. Und für uns auch. Wir spielen zu Hause, wir wollen gewinnen. Und das ist die Priorität, das Spiel gewinnen.
0: Sicher im Endspiel steht bereits der FC Arsenal.
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4: Erste größere Regenschauer an der äußersten Grenze zum Norden, also Richtung Niedersachsen. Ansonsten zwar relativ grau mit nur wenigen Sonnenstrahlen, aber erstmal noch trocken. Das könnte sich zum Abend hin ändern. Da kann es überall nochmal nass werden. Kurze Gewitter nicht ausgeschlossen. 15 Grad heute maximal. Morgen ebenfalls ziemlich durchwachsen. Da schaffen wir bis zu 17 Grad in der Spitze. Und es ist alles dabei, von etwas Sonne bis hin zu größeren Regenschauern.
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0: Also selbst wenn wir es nicht Wandern nennen, sondern eher spazieren gehen, wir alle sind sicherlich schon mal unterwegs gewesen, haben dabei Fotos oder kurze Videos gemacht und die irgendwem gezeigt, oder? Aber haben Sie so auch schon mal was gewonnen? Mittwochmittag, Landeswelle Thüringen hier, und wer zwischen dem 14. Mai und dem 13. September eine Tour durch den Kreis Schmalkalden-Meiningen plant, kann Eindrücke davon ans Landratsamt schicken und mit etwas Glück Preise gewinnen. Wandern mit anderen nennt sich das Ganze, findet bereits zum 6. Mal statt und diesmal steht die Familie im Mittelpunkt. Vielmehr das Wandern mit den Großeltern. Diese Familienkombi ist aber kein Muss, wenn sie mitmachen wollen, hat uns Christine Grober aus dem Landratsamt gesagt.
1: Die Entscheidung, ob man alleine oder in einer Gruppe wandert, bleibt natürlich jedem selbst überlassen. Alles ist möglich. Ob man als Einzelperson wandert, zu zweit, mit dem Kindergarten oder der Schule, das ist alles möglich und jeder ist herzlich eingeladen, am Bewegungswettbewerb teilzunehmen.
0: Wer also ab dem 14. Mai durch den Kreis Schmalkalden-Meiningen wandert und Fotos oder kurze Videos über die Homepage vom Landratsamt schickt, kann wieder Preise gewinnen bei Wandern mit anderen. Mehr Infos aus Ihrer Region dann heute Abend wieder ab 18 Uhr im Tag in Thüringen. Und bis dahin wandert der Kollege Lukas Fuchs gleich ins Studio. Der bringt Sie ab 14 Uhr nämlich in den Mittwochfeierabend. Viel Spaß und bis morgen.
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0: Mittwochnachmittag, kurz vor zwei, Sie hören Landeswelle Thüringen. Und bei Landeswelle gibt es Staus und Blitze immer zuerst. Vorsicht bitte auf der A4 Richtung Frankfurt. In der Abfahrt Gotha steht ein kaputter LKW und hier staut es sich auch bis auf die Autobahn zurück. A9 Richtung Berlin zwischen Bad Lobenstein und Schleiz. Hier stehen gleich zwei kaputte Laster auf der rechten Spur. Und A9 Richtung Berlin zwischen Schleiz und Dittersdorf dann auch nochmal ein kaputtes Fahrzeug. B7 Richtung Jena zwischen dem Abzweig nach Kleinstechau und der A4 Auffahrt Ronneburg. Da ist die Straße nach einem Unfall aktuell gesperrt. Und in Jena ist die Brüsseler Straße wegen eines Feuerwehreinsatzes nach einem Brand weiterhin gesperrt. Das Ganze dauert hier voraussichtlich noch bis 15 Uhr, hat uns die Polizei gesagt. Blitzer haben wir derzeit keine, nur die Panzerblitzer und die finden Sie in gewohnter Weise auf landeswelle.de oder wenn Sie uns den Hashtag Verkehr, also Rautezeichen und Verkehr, per WhatsApp an die 0800 4x4 110 schicken. Dankeschön und gute Fahrt und damit ist es jetzt 14 Uhr.
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2: Ich bin Tom Husse. Schönen guten Tag. Ermittler haben in ganz Deutschland zu einem Schlag gegen die Neonazi-Szene ausgeholt. 600 Beamte sind in 12 Bundesländern seit dem Morgen im Einsatz. Mehr von Imme Kasten.
3: Im Fokus der Ermittler stehen die Gruppen Deutsche Jugend voran und Jung und Stark. Laut Bundesanwaltschaft sollen sie kriminelle Vereinigungen gebildet haben. Viele der Beschuldigten gelten als Köpfe der Szene. Die Gruppen existieren seit Mitte 2024, sind bundesweit vernetzt und sollen unter anderem über soziale Medien zu Gewalt aufgerufen haben. Festnahmen gab es bisher nicht.

0: Union und SPD ziehen nach einem Jahr Koalition eine gemischte Bilanz. Zu viel Streit habe Schwarz-Rot geschadet, so SPD-Chef Klingbeil. Und Unionsfraktionschef Spahn sagt, es sei viel erreicht worden, aber das reicht noch nicht aus. Eine knappe Mehrheit der Jugendlichen in Deutschland ist für ein Social-Media-Verbot für unter 14-Jährige. Ein Verbot für alle unter 16 hält demnach nur jeder Vierte für gut, das sagt eine UNICEF-Umfrage. Die zeigt auch, Jugendliche wissen gut über Risiken im Netz wie Fake News Bescheid. Da gibt es bei Mädchen und Jungen aber Unterschiede, sagte uns Katja Sodemann von UNICEF.
1: Mädchen nennen deutlich häufiger den Druck, mit ihrem Aussehen mithalten zu müssen, als großes Problem, während Jungen viel häufiger Gewaltvideos oder Betrug und Abzocke als Risiko sehen. Und je jünger man ist, desto häufiger betont man das Risiko verstörender Inhalte und Deepfakes, auf die man stößt.
0: Mit ihren Plänen für ein neues Heizungsgesetz stößt Wirtschaftsministerin Reicher auf Kritik. Umweltverbände sprechen von einer klimapolitischen Bankrotterklärung. Die Grünen warnen vor steigenden Nebenkosten für Mieter. Reiche will den Einbau neuer Öl- und Gasheizungen auch nach 2045 erlauben. Der FC Bayern will heute ins Champions-League-Finale einziehen. Dafür müssen die Münchner die spektakuläre 4:5 Hinspielniederlage gegen Paris Saint-Germain aufholen. Anstoß zum Halbfinalrückspiel in München ist um 21 Uhr. Endspielgegner ist der FC Arsenal.
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3: Ja, das ist heute größtenteils wolkig. Die Sonne schafft es immer mal wieder mit durch. Richtung Abend wird es dann auch wieder nass und ungemütlich mit Gewittern. Aktuell um die 14 Grad. Morgen dann wieder ein Kessel Buntes. Sonne, Wolken, Regen, von allem haben wir was dabei. Und dann dazu 17 Grad maximal.
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3: Wir halbieren die Woche und auf Arbeit gibt's dazu Musik von der Frau, die sich hochprozentig bezahlen lassen hat. Anfang der 90er hat Cher die ersten Demos von ihrem Hit Believe aufgenommen und von den Produzenten gab es tatsächlich nur eine Flasche Whisky als Dankeschön. Rausgekommen ist ihr weltweiter Nummer 1 Hit und vor allem könnte sie sich heute von der Kohle gleich noch eine ganze Distillerie kaufen. 14:03 ist es, das ist Cher jetzt mit Believe.
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0: Schönen Nachmittag mit Landeswelle Thüringen. 14.16 Uhr ist es und nun lässt uns die Sonne heute ja eher so mal ein bisschen im Stich. Aber wir machen uns einfach mal heute auch ein paar Sommergedanken.
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0: Céline Dion bringt uns entspannt in Richtung Mittwochnachmittag. Es ist gleich 14:30. 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Es ist ein bisschen was los auf den Straßen. Wir starten mit der A4 Richtung Frankfurt. Und zwar zwischen Neudietendorf und Wandersleben. Da liegen Gegenstände auf der rechten und der mittleren Spur. Außerdem A4 Richtung Frankfurt. In der Abfahrt Gotha steht ein kaputter Laster. Hier staut es sich bis auf die Autobahn zurück. Vorsicht. Dann die A9 Richtung Berlin. Zwischen Bad Lobenstein und Schleiz stehen zwei kaputte LKW auf der rechten Spur. Und zwischen Schleiz und Dittersdorf steht dann auch nochmal ein kaputtes Fahrzeug. Wir machen weiter mit der B7. Richtung Jena. Zwischen dem Abzweig nach Kleinstechau und der A4 Auffahrt Ronneburg ist die Straße nach einem Unfall aktuell gesperrt. Dann B89 in Hildburghausen, das ist die Eisfelder Straße Höhe zur Karolinenburg. Da geht nach einem Unfall aktuell auch gerade gar nichts mehr. Meldung aus Jena, Brüsseler Straße, die ist wegen eines Feuerwehreinsatzes nach einem Brand gesperrt. Das Ganze noch bis voraussichtlich ca. 15 Uhr. Und eine Meldung noch aus Erfurt, und zwar von der Bunsenstraße in Höhe Salinenstraße, ist die Straße nach einem Unfall halbseitig gesperrt, und zwar in Richtung Umgehungsstraße. Blitzer haben wir aktuell keine, nur die Panzerblitzer. Die finden Sie auf landeswelle.de und natürlich auch in unserer kostenlosen App. Und wenn Sie doch noch was gesehen haben, dann geben Sie gern Bescheid. Und zwar einfach kostenlos an der 0800 4x4 110. Dankeschön, gute Fahrt. Und damit ist es jetzt 14.30 Uhr.
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2: Ich bin Tom Husse. Schönen guten Tag. Ermittler haben in ganz Deutschland zu einem Schlag gegen die Neonazi-Szene ausgeholt. 600 Beamte sind in 12 Bundesländern seit dem Morgen im Einsatz. Mehr von Imme Kasten.
3: Im Fokus der Ermittler stehen die Gruppen Deutsche Jugend voran und Jung und Stark. Laut Bundesanwaltschaft sollen sie kriminelle Vereinigungen gebildet haben. Viele der Beschuldigten gelten als Köpfe der Szene. Die Gruppen existieren seit Mitte 2024, sind bundesweit vernetzt und sollen unter anderem über soziale Medien zu Gewalt aufgerufen haben. Festnahmen gab es bisher nicht.
2: Union und SPD ziehen nach einem Jahr Koalition eine gemischte Bilanz. Zu viel Streit habe Schwarz-Rot geschadet, so SPD-Chef Klingbeil. Und Unionsfraktionschef Spahn sagt, es sei viel erreicht worden, aber das reicht noch nicht aus. Eine knappe Mehrheit der Jugendlichen in Deutschland ist für ein Social-Media-Verbot für unter 14-Jährige. Ein Verbot für alle unter 16 hält demnach nur jeder Vierte für gut, das sagt eine UNICEF-Umfrage.

0: Die zeigt auch, Jugendliche wissen gut über Risiken im Netz wie Fake News Bescheid. Da gibt es bei Mädchen und Jungen aber Unterschiede, sagte uns Katja Sodemann von UNICEF.
1: Mädchen nennen deutlich häufiger den Druck, mit ihrem Aussehen mithalten zu müssen, als großes Problem, während Jungen viel häufiger Gewaltvideos oder Betrug und Abzocke als Risiko sehen. Und je jünger man ist, desto

0: politischen Bankrotterklärung. Die Grünen warnen vor steigenden Nebenkosten für Mieter. Reiche will den Einbau neuer Öl- und Gasheizungen auch nach 2045 erlauben. Der FC Bayern will heute ins Champions-League-Finale einziehen. Dafür müssen die Münchner die spektakuläre 4:5 Hinspielniederlage gegen Paris Saint-Germain aufholen. Anstoß zum Halbfinalrückspiel in München ist um 21 Uhr. Endspielgegner ist der FC Arsenal.
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2: Ja, wir haben einiges an Wolken. Wir haben eine größere Wolkenlücke mit ein bisschen Sonne Richtung Sommerda und Bad Langsalza. Um die 18 Grad messen wir aktuell. Jena Spitzenreiter mit 21 Grad. Im Laufe des Nachmittags immer wieder Regen, ab und zu auch mal ein Gewitter möglich. So geht es heute Abend und in der Nacht auch weiter. Und morgen dann auch wieder, wie habe ich vorhin gesagt, Kesselbuntes. Sonne, Wolken, Regen, von allem haben wir was dabei. 17 Grad dann in der Spitze.
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2: Ja, und diese Woche lösen wir ein Retro-Gefühl aus, indem wir uns unter anderem an Telefonzellen und vor allem die ewig langen Schlangen davor erinnern. Und mehr Nostalgie-Feeling pur gibt's ab sofort im Fernsehen zu sehen. Gleich geht's um Suhler Kult-Moped, und zwar in einer guten Viertelstunde. Vorher geht's von Suhl nach Down Under. Hier sind die Man at Work bei Landeswelle. 14:32 Uhr ist es. Haben Sie einen schönen Mittwoch mit uns.

0: aus den 80ern, Billy Joel, We Didn't Start the Fire hier bei Landeswelle Thüringen. 14.48 Uhr ist es, so klingt Ihr Dienstag bei Landeswelle. So, und ich habe jetzt einen kleinen Fernsehtipp für Sie. Es geht um jede Menge Ostalgie. 8 Männer aus dem Kyffhäuserkreis waren nämlich mit ihrer Simson ein bisschen länger unterwegs. Lara Fitovec aus den Nachrichten.
1: Aus Thüringen ging es nämlich über 1500 Kilometer nach Belgien und das alles nur auf dem Kultmoped. Ziel der Tour, die weltberühmte Formel-1-Rennstrecke in Spa. Die wollten die Freunde nämlich schon immer mal testen.
0: Ja, und aus einer fixen Idee wurde eine einzigartige Reise, die wir uns jetzt sogar anschauen können, ne?
1: Ja, denn auch das ZDF wollte sich diesen Simson-Roadtrip nicht entgehen lassen und hat eine vierteilige Doku draus gemacht. Zwischen Pannen, Freundschaft und Wildcampen werden die Jungs aus Niederböser auf ihrer abenteuerlichen Reise begleitet. Und zwar bis zum großen Ziel in Belgien.
0: Wahnsinn, über 1500 Kilometer Strecke auf der Simson. Also es ist wirklich pure Ostalgie. Können Sie sich gerne mal anschauen, finden Sie zum Beispiel in der Mediathek vom ZDF. Und bei Ihrem Lieblingsradiosender gibt es gleich auch ein bisschen Nostalgie-Feeling. Die 90er-Hymne von Dario G. Sunshine, gleich in voller Länge.
2: 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Die Gräser erreichen heute ein mäßiges bis hohes Belastungsniveau in Stadt und Land. Lange Aufenthalte auf blühenden Wiesen sollte man heute vermeiden. 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

0: Dario G. bringt uns die Sonne ins Radio hier bei Landeswelle Thüringen um kurz vor drei. 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Es ist ein bisschen was los. A4 Richtung Frankfurt zwischen Neudietendorf und Wandersleben Gegenstände. Außerdem in der Abfahrt Gotha ein kaputter LKW. A9 Richtung Berlin zwischen Bad Lobenstein und Schleiz. Da stehen zwei kaputte Laster und zwischen Schleiz und Dittersdorf auch nochmal ein kaputtes Fahrzeug. A38 Richtung Leipzig zwischen Leinefelde-Worbes und Breiten-Worbes. Hier liegt ein Müllsack auf der linken Spur. Dann mit dabei die B7 Richtung Jena. Die ist zwischen dem Abzweig nach Kleinstechau und der A4 Auffahrt Ronneburg nach einem Unfall gesperrt. Die B89 in Hildburghausen ist Höhe zur Karolinenburg auch nach einem Unfall gesperrt. Jena, Brüsseler Straße wegen eines Feuerwehreinsatzes nach einem Brand aktuell noch alles dicht. Das könnte sich in der nächsten halben Stunde aber auflösen. Und in Erfurt die Bunsenstraße in Höhe Salinenstraße halbseitig nach einem Unfall gesperrt. Blitzer haben wir aktuell einen und zwar in Gera auf der Professor-Simmel-Straße stadteinwärts bei Tempo 30 und natürlich auch noch ein paar Panzerblitzer. Die finden Sie auf landeswelle.de oder natürlich auch in unserer Landeswelle-App. Sollten Sie noch was haben, immer gerne her damit. Staus, Blitzer, Behinderungen melden Sie jederzeit kostenfrei an der 0800 4x4 110. Dankeschön, gute Fahrt. Es ist jetzt 15 Uhr.
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2: Ich bin Tom Husse. Schönen guten Tag. Groß angelegte Razzia heute Morgen gegen rechtsextreme Jugendgruppen. Mehr als 600 Einsatzkräfte sind an der Aktion in 12 Bundesländern beteiligt gewesen. Konkret geht es um die Gruppen Jung und Stark,

0: und Deutsche Jugend voran. Sie sollen bundesweit vernetzt sein und unter anderem über soziale Medien zu Gewalt aufgerufen haben. Im Fokus der Ermittler 36 Verdächtige. Festnahmen gab es nicht. Nach einem Jahr im Amt hat die schwarz-rote Bundesregierung mit verheerenden Umfragewerten zu kämpfen. Nur 11% der Menschen in Deutschland sind laut einer neuen RTL-Umfrage mit der Arbeit zufrieden. Auch von der Opposition gibt es ein schlechtes Zwischenzeugnis. AfD-Chefin Alice Weidel.
1: Ein Jahr, Friedrich Merz, das steht für ein Jahr gebrochene Versprechen, enttäuschte Erwartungen, ein Jahr explodierende Schulden und Staatsausgaben.
0: SPD-Fraktionschef Matthias Mirsch betont dagegen.
2: Das Beispiel Wehrdienst, die Frage der gemeinsamen europäischen Asylpolitik, die Bürgergeldreform. Dort haben wir uns auf den Weg gemacht und haben letztlich auch in dieser großen Koalition Dinge bewegt.
0: Russland ignoriert offenbar die von der Ukraine ausgerufene Feuerpause. Die Ukraine meldet neue Drohnenangriffe. Man werde entsprechend reagieren, so Präsident Zelensky. Russland und die Ukraine hatten für diese Woche beide einseitige Waffenruhen verkündet, zu unterschiedlichen Terminen. Fast jeder zweite Krankenhausaufenthalt in Deutschland wäre vermeidbar. Zu diesem Schluss kommt ein neuer AOK-Report. Demnach hatte letztes Jahr fast die Hälfte der Krankenhausbehandlungen auch ambulant erfolgen können. So ließe sich auch jede Menge Geld sparen, heißt es weiter. In der Fußball-Champions League geht's für den FC Bayern heute um das Ticket fürs Finale. Das Halbfinal-Rückspiel gegen Paris Saint-Germain steht an. Viele Fans hoffen sicher auf ein ähnliches Spektakel wie beim 5:4-Sieg von PSG im Hinspiel, nur diesmal mit besserem Ausgang für die Münchner. Bayern-Trainer Vincent Kompany sagt dazu,
3: was die Mannschaft hier gebracht hat, das musst du behalten. Und deswegen ist es für Paris schwer vorzustellen, dass die anders auflaufen. Und für uns auch, wir spielen zu Hause, wir wollen gewinnen. Und das ist die Priorität, das Spiel gewinnen.
0: Sicher im Endspiel steht bereits der FC Arsenal.
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5: Mit Lara Fitovec. Kurz nicht aufgepasst und schon hat's gestern in Mühlhausen gekracht. Im Kreisverkehr am Pfortenteich ist eine Frau mit ihrem Rad unterwegs gewesen. Das hat eine Autofahrerin aber vermutlich nicht richtig gesehen, denn obwohl sie hätte warten müssen, ist sie auch in den Kreisel gefahren. Das Auto ist dann mit dem Rad zusammengekracht. Die Radlerin ist dabei gestürzt und hat sich eine schwere Kopfverletzung zugezogen. Nachdem Ersthelfer sich vor Ort um sie gekümmert haben, wurde sie dann ins Krankenhaus gebracht. Die Polizei ermittelt jetzt wegen fahrlässiger Körperverletzung gegen die Autofahrerin. Mussten Sie letzte Woche im Ilmkreis eventuell einem LKW auf Ihrer Spur ausweichen? Dann können Sie sich jetzt bei der Polizei melden. Am 28. April, das war letzte Woche Dienstag, soll gegen 17:30 abends auf der Landstraße zwischen Martinroda und der Anschlussstelle Ilmenau West ein blauer LKW in Schlangenlinien unterwegs gewesen sein. Weil er dabei auch immer wieder auf die Gegenspur gekommen ist, mussten viele Autofahrer und auch ein Motorradfahrer ausweichen, dass nichts passiert. Vielleicht erinnern Sie sich ja noch an die brenzlige Situation, dann können Sie sich bei den Beamten der Polizei Ilmenau melden.
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6: Ja, also ich sag mal so, eine kurze Hose ist okay, wie bei mir. Bei Kollegin Svea Mausberger hier im Studio sehe ich gerade, dass sie eine lange Hose anhat und auch ein bisschen dickere Socken. Das geht auch, denn durch den Wind könnte es immer wieder ein bisschen kühl werden heute. Wir messen aktuell um die 17, 18 Grad. Dazu Wolken, ab und zu Sonne und ab und zu aber auch ein Regenschauer. Und vor allem heute Abend in der Nacht auch immer ein Gewitterchen mit dabei. Morgen geht's genauso weiter. Sonne, Wolken, Regen. Das Ganze dann bei 17 Grad in der Spitze.
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6: Es ist Tag 3 in unserer Retro-Woche und heute sind wir auf der Suche nach Ihren Telefonzellengeschichten. Mike aus Eisenach schreibt uns, das Ding hieß bei mir immer Groschengrab, weil zu viel Kleingeld gefressen hat. Kerstin aus Friedrichroda hat einen Bekannten, bei dem steht so ein Ding mittlerweile als Duschkabine im Garten. Also es sind wirklich richtig tolle Geschichten schon reingekommen. Machen Sie gerne mit unter der 0800 4x4 110 und wir schauen gleich auch mal nach Ilmenau, denn dort gibt es noch eine überbliebene Zelle, bei deren Eröffnung wir schon mit dabei waren. Vorher aber musikalischer Kult. Mit einem Kaffee geht's auf zu den letzten Kundenterminen und dazu im Ohr OMD aus den 80ern. 15:05 Uhr ist es. Schönen Mittwochnachmittag mit uns.

0: 15 und 19. Das ist Ihr Mittwochnachmittag bei Landeswelle Thüringen. Fasse dich kurz. Dieser berühmte Appell klebte jahrelang als offizieller Hinweis der Post in fast jeder Telefonzelle. Und wir erinnern uns mal zurück. Hat selten geklappt, oder? Telefonzellen sind mittlerweile schon fast alle ausgestorben. Einige von ihnen haben sie als Dusche im Garten stehen oder in Dröbsdorf bei Weimar. Da gibt es zum Beispiel eine als Bücherzelle. Da kann man sich ganz viele Bücher raus mitnehmen. Und welche Erinnerung haben Sie denn an die großen gelben Dinger von früher?
1: Ich hatte mal eine Brieffreundin in Norddeutschland und da habe ich immer 5 Mark reingeschmissen. Und heute habe ich eine Freundin in China und zahle gar nichts.
2: Schöne Wort, da hängen noch Telefonbücher. Man hatte viele Telefonstreiche parat.
3: Das war immer ganz nervig, wenn jemand nicht fertig wurde. Und man hat schon an die Scheibe gepocht und es tat sich nicht.
0: Ja, da sind wir wieder beim Hinweisschild. Fasse dich kurz. Wie war es denn bei Ihnen? Ihre Erinnerungen an die Telefonzellen von früher? Teilen Sie sie gern mit uns an der 0800 4x4 110. WhatsApp oder Anruf geht beides. Und versprochen, Sie dürfen auch ein bisschen länger reden.
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0: Sie ist definitiv eine der Besten. Die großartige Tina Turner mit ihrem Kracher 80er. The Best. Hier bei Landeswelle Thüringen. Kurz vor 3:30, Landeswelle meldet Staus und Blitzer immer zuerst. Vorsicht da bitte auf der A4 Richtung Frankfurt. In der Abfahrt Gotha, da steht immer noch der kaputte LKW und es staut sich bis auf die Autobahn zurück. A9 Richtung Berlin, zwischen Schleiz und Dittersdorf steht ebenfalls ein kaputtes Fahrzeug. Dann mit dabei die A38 Richtung Leipzig, zwischen Leinefelde-Worbis und Breiten-Worbis, da liegt ein Müllsack. Und B7 Richtung Jena, zwischen dem Abzweig nach Kleinstechau und der A4 auf Fort Ronneburg, ist nach einem Unfall aktuell alles gesperrt. Blitzer der Zeit auf der A9 Richtung München zwischen Dreußig und Eisenberg in der 120er-Zone. Auf der A38 Richtung Göttingen zwischen Nordhausen und Großwechslungen bei Tempo 100. Dann die B88 zwischen Langenwiesen und Ilmenau-Ost. Danke Charlene fürs Melden. Und in Gera stehen sie auf der Professor-Simmel-Straße stadteinwärts, dort wo sie maximal 30 fahren dürfen. Wenn Sie noch was haben, immer gerne her damit. Staus, Blitzer, Behinderung, die melden Sie jederzeit kostenfrei an der 0800 4x4 110. Dankeschön, gute Fahrt und damit ist es 15.30 Uhr.
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2: Ich bin Tom Husse. Schönen guten Tag. Groß angelegte Razzia heute Morgen gegen rechtsextreme Jugendgruppen. Mehr als 600 Einsatzkräfte sind an der Aktion in 12 Bundesländern beteiligt gewesen. Konkret geht es um die Gruppen Jung und Stark und Deutsche Jugend voran. Sie sollen bundesweit vernetzt sein und unter anderem über soziale Medien zu Gewalt aufgerufen haben. Im Fokus der Ermittler 36 Verdächtige. Festnahmen gab es nicht. Nach einem Jahr im Amt hat die schwarz-rote Bundesregierung mit verheerenden Umfragewerten zu kämpfen. Nur 11% der Menschen in Deutschland sind laut einer neuen RTL-Umfrage mit der Arbeit zufrieden. Auch von der Opposition gibt es ein schlechtes Zwischenzeugnis. AfD-Chefin Alice Weidel.
3: Ein Jahr Friedrich Merz, das steht für ein Jahr gebrochene Versprechen, enttäuschte Erwartungen, ein Jahr explodierende Schulden und Staatsausgaben.
2: SPD-Fraktionschef Matthias Mirsch betont dagegen.
4: Das Beispiel Wehrdienst, die Frage der gemeinsamen europäischen Asylpolitik, die Bürgergeldreform, dort haben wir uns auf den

0: Weg gemacht und haben letztlich auch in dieser großen Koalition Dinge bewegt.
1: Russland ignoriert offenbar die von der Ukraine ausgerufene Feuerpause. Die Ukraine meldet neue Drohnenangriffe. Man werde entsprechend reagieren, so Präsident Zelensky. Russland und die Ukraine hatten für diese Woche beide einseitige Waffenruhen verkündet, zu unterschiedlichen Terminen.

0: Jahr fast die Hälfte der Krankenhausbehandlungen auch ambulant erfolgen können. So ließe sich auch jede Menge Geld sparen, heißt es weiter. In der Fußball-Champions League geht es für den FC Bayern heute um das Ticket fürs Finale. Das Halbfinalrückspiel gegen Paris Saint-Germain steht an. Viele Fans hoffen sicher auf ein ähnliches Spektakel wie beim 5:4-Sieg von PSG im Hinspiel, nur diesmal mit besserem Ausgang für die Münchner. Bayern-Trainer Vincent Kompany sagt dazu:
1: Was die Mannschaft hier gebracht hat, das musst du behalten. Und deswegen ist es für Paris schwer vorzustellen, dass die anders auflaufen. Und für uns auch. Wir spielen zu Hause, wir wollen gewinnen. Und das ist die Priorität, das Spiel gewinnen.
0: Sicher im Endspiel steht bereits der FC Arsenal.
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3: Ich bin Lara Fitowek, schönen guten Tag. Wenn auf dem nächsten Stadtfest in Eisenach plötzlich kein Plastikbecher mehr zu sehen ist, dann dürfen Sie sich nicht wundern. Ab heute gilt nämlich eine Mehrwegsatzung für Veranstaltungen. Die Stadt will damit Müll reduzieren. Das betrifft dann Feste, Konzerte, Sportevents oder auch mobile Verkaufsstände. Die Stadt stellt dafür gemeinsam mit der Touristik GmbH eigene Mehrwegbecher bereit, die ausgeliehen werden können. Wenn im alten Ilmenauer Porzellanwerk plötzlich Bälle fliegen, dann steckt da ein neues Projekt dahinter. Im sogenannten Ilmenwerk soll eine Tennishalle entstehen. Ein Investor plant dafür eine mittlere sechsstellige Investition und schon im Oktober soll alles fertig sein. Neben Tennis können Sie dort dann aber auch Badminton und Pickleball spielen. Das Ganze soll dann aber vor allem dem Nachwuchstraining von 3 Ilmenauer Tennisvereinen zugutekommen. Wer über Nacht sein Auto auf einem Supermarktparkplatz stehen lässt, hat am nächsten Tag oft ein Knöllchen dran. In Erfurt am Netto beim Friedemannweg soll sich das jetzt laut Thüringer Allgemeinen ändern. Zwischen 18 Uhr abends und 8 Uhr morgens können sich Anwohner dort nämlich per QR-Code einen Parkplatz sichern. Damit soll die angespannte Parksituation vor Ort ein bisschen entlastet werden.
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4: Ja, ist aktuell ein bewölktes bei um die 18, 19 Grad. Es kann auch immer wieder Regen dazukommen. Auch heute im Laufe des Abends und in der Nacht Regenschauer zu erwarten. Bisschen Gewitter auch mit dabei. Morgen, der Mittwoch, ähnliches Bild. Sonne, Wolken, Regen und dazu 17 Grad in der Spitze. Noch der Blick auf die Uhr, 15.34 Uhr.
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0: George Harrison, Got My Mind Set On You, hier bei Landeswelle Thüringen. 15.49 Uhr ist es, Mittwochnachmittag. Die ersten Pläne fürs Wochenende, die werden vielleicht heute Abend noch am Abendbrotstisch geschmiedet. Und denken Sie bitte mit dran, am Sonntag ist Muttertag. Da wird sich die Familie mit Garantie ankündigen. Landeswelle Thüringen hier und von uns gibt es dieses Jahr noch ein paar schöne Geschenkideen für die Mama. Ja, also klar, Pralinen und Blumen gehen ja immer, ne? Aber so ein bisschen eine persönliche Aufmerksamkeit, die hat doch auch was. Wie wär's denn zum Beispiel mit einer Baumpatenschaft? Na, also keine Sorge, Sie bekommen dann am Sonntag keinen Baum in den Garten gestellt und müssen gucken, wie Sie kommen. Der wird nämlich im Schwarzertal gepflanzt. Sie bekommen dann eine Urkunde mit persönlicher Widmung und vor allem den genauen Koordinaten, in welchem Gebiet Ihr Bäumchen dann stehen wird. Finde ich persönlich eine richtig gute Sache, vor allem, weil Sie dann im Sommer mal eine Wanderung machen können und sagen können, gucke mal, der Baum ist meine. Und gleichzeitig sorgen wir natürlich dafür, dass unser grünes Herz Deutschlands wieder ein bisschen grüner wird. Also, alle Infos zu den Baumpatenschaften und natürlich auch noch weitere Ideen zum Muttertag, die finden Sie jederzeit auf landeswelle.de.
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0: Es ist Mittwochnachmittag, Sie hören Landeswelle Thüringen um kurz vor vier. Landeswelle meldet Staus und Blitze immer zuerst. Vorsicht da bitte auf der A4 Richtung Dresden zwischen Erfurt Ost und Erfurt Fieselbach. Da steht ein kaputtes Auto und zwar zwischen der Auf- und Abfahrt Erfurt Ost. A9 Richtung Berlin zwischen Schleiz und Dittersdorf auch ein kaputtes Fahrzeug. Und die B7 Richtung Jena ist zwischen dem Abzweig nach Kleinstechau und der A4 Auffahrt Ronneburg immer noch nach einem Unfall gesperrt. Blitzer auf der A9 Richtung München zwischen Dreußig und Eisenberg bei Tempo 120. Dann auf der A38 Richtung Göttingen zwischen Nordhausen und Groß-Wechsungen. Da dürfen sie maximal 100 fahren. Und auf der B88 zwischen Langenwiesen und Ilmenau-Ost. Sollten Sie noch was gesehen haben, immer gerne her damit. Staus, Blitzer, Behinderung, die melden Sie jederzeit kostenfrei an der 0800 4x4 110. Dankeschön, gute Fahrt. Es ist auf die Sekunde genau 16 Uhr.
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2: Ich bin Tom Husse. Schönen guten Tag. Kritik von Umweltschützern, Zuspruch von Eigentümerverbänden. Wirtschaftsministerin Reiche will neue Öl- und Gasheizungen auch nach 2045 erlauben. Dafür soll der Anteil von klimafreundlichem Gas oder Heizöl stufenweise angehoben werden. Eine gute Idee, sagte uns Kai Warnecke, Präsident von Haus und Grund.
3: Weil der Gesamtverbrauch von Gas in der Mischung Fossil und Bio insgesamt stark zurückgehen wird, weil die Bürgerinnen und Bürger überwiegend auf andere Heizsysteme wie Fernwärme oder Wärmepumpe mit Strom ausweichen werden. Das heißt, der Gesamtgasverbrauch wird stark rückläufig sein, sodass der steigende Anteil von Biogas zu bezahlen sein wird.
2: Ermittler haben in ganz Deutschland zu einem Schlag gegen die Neonazi-Szene ausgeholt. 600 Beamte sind in 12 Bundesländern im Einsatz gewesen. Im Fokus stehen zwei Gruppen. Sie sollen bundesweit vernetzt sein und unter anderem über soziale Medien zur Gewalt aufgerufen haben. Ermittelt wird gegen 36 Verdächtige. Festnahmen gab es nicht. Mobbing, Hass und Beleidigungen sind die größten Probleme in den sozialen Medien. Das sagt gut die Hälfte der Jugendlichen in Deutschland, zeigt eine UNICEF-Umfrage. Genauso viele sprechen sich daher für ein Social-Media-Verbot für unter 14-Jährige aus. Laut UNICEF müssten die Plattformbetreiber mehr in die Verantwortung genommen werden. Sprecherin Katja Sodemann sagte uns:
4: Sie sind zuständig für die Sicherheit der Kinder und die sollte auch von Beginn an in die Produktentwicklung mit

0: einfließen. Dazu gehören zum Beispiel wirksame Inhaltsfilter oder die schnelle Entfernung schädlicher Inhalte oder auch standardmäßig aktivierte Schutzeinstellungen, insbesondere für Minderjährige.
1: Trotz Irankrieg und Streikwelle im April, die Lufthansa blickt optimistisch aufs laufende Jahr. Erwartet wird ein höherer Gewinn als noch 2025. Mit Kerosinengpässen rechnet die Lufthansa vorerst nicht und sieht sich da gut aufgestellt. In der Fußball-Champions League geht's für den FC Bayern heute gegen Paris Saint-Germain um den Finaleinzug. Viele Fans hoffen sicher auf ein ähnliches Spektakel wie im Hinspiel, nur diesmal mit einem besseren Ausgang für die Bayern. Die müssen einen 4:5 Rückstand aufholen. Los geht's um 21 Uhr.
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3: Thüringen hat den Masterplan für den Rettungsdienst vorgestellt. Und dabei ist auch klar geworden, hier gibt es einen ordentlichen Sanierungsstau. Ein Gutachten spricht von etwa 100 Millionen Euro. Laut Innenstaatssekretär Andreas Bauswein ist es aber auch schwer, diesen Sanierungsstau aufzulösen, weil es eine Aufgabe der Kommunen ist, ihre Wachen flott zu halten. Doch die haben oft nicht genug Geld und auch das Land hat im Rahmen von Fördermitteln aktuell nur geringen Spielraum. Trotzdem lobt Barmer Landesgeschäftsführer Robert Bissow den Masterplan. Die Landesregierung habe den Handlungsbedarf im Rettungswesen erkannt. Er erhofft sich mit dem Plan jetzt mehr Tempo im Entwicklungsprozess. Und mehr Wirtschaftsnachrichten finden Sie auf landeswelle.de.
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4: Ja, es gibt noch einiges an Schauer, örtlich auch ein bisschen stärker mit Gewitter, so zum Beispiel um Sommer darum. Da könnte es gerade ordentlich krachen. Das Ganze bei so um die 19, 20 Grad. Im Laufe des Abends und in der Nacht ziehen die ersten Schauer dann ab und dann kommen die nächsten. Also so ab Mitternacht wird es dann nochmal ordentlich von Osten her nass und morgen geht es genauso grau weiter. Viel Regen, viele Wolken, die Sonne dann, wenn, dann erst so Richtung Nachmittag mit draußen. Das Ganze bei 17 Grad maximal.
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4: 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Wir ziehen an unserem Ticketautomaten und der sagt uns dann, wo Sie hingehen. 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

0: 10 nach 4 ist es bei Landeswelle Thüringen und jetzt gibt's wieder Sommerkonzerttickets.
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0: Zweimal täglich ziehen wir am Hebel unseres Ticketautomaten und der spuckt dann die schönsten Sommerkonzerte für Sie aus. Thilo aus Falken, wollen wir zocken?
2: Okay, gut, machen wir so.
0: Wen würden Sie denn mitnehmen?
2: Meine Frau.
0: Die Frau, okay, sehr schön. Schöner Abend zu zweit, schön beim Sommerkonzert draußen, am besten noch mit besserem Wetter. Jetzt ist natürlich die Frage, wo geht es hin? Und das entscheidet unser Ticketautomat. Ich ziehe hier mal am Hebel. Sind wir bereit, Tino?
2: Wir sind bereit, ja.
1: Herzlichen Glückwunsch! Sie haben 2 Tickets gewonnen. Am 7. August geht's für Sie auf die Burg Scharfenstein im Eichsfeld zum Traumhits Open Air.
0: Jawohl, es sind die Traumhits geworden, lieber Tino.
2: Das ist geil.
0: herzlichen Glückwunsch. Am 7. August Dankeschön. Auf der Burg Scharfenstein, The Suite mit dabei, T-Rex mit dabei und vor allem auch Slay.
2: 100%ig.
0: Richtig geile handgemachte Mucke. Das sind ja eigentlich, muss man sagen, gleich 3 Konzerte auf einmal, ne?
2: Ja.
0: Sensationell. Unser Kollege Dietmar Hild wird auch mit dabei sein. Das wird eine riesengroße Party. Ganz, ganz viel Spaß beim Traumhits Open Air am 7. August auf der Burg Scharfenstein.

0: Wunderschön, vielen, vielen Dank.
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0: Madonna bringt uns in den Mittwochfeierabend. 16.18 Uhr ist es. Sie sind völlig richtig hier bei Landeswelle Thüringen.
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0: Grüße in die Spätschicht. Hier ist Landeswelle Thüringen. Und bei uns gibt es Staus und Blitzer immer zuerst, selbst wenn Sie jetzt gerade im Feierabendverkehr feststecken. A4 Richtung Dresden zwischen der Auf- und Abfahrt Erfurt Ost. Achtung, hier steht ein kaputtes Auto. A9 Richtung Berlin zwischen Schleiz und Dittersdorf. Auch hier ein kaputtes Fahrzeug. Dann die A9 in beiden Richtungen. Achtung, zwischen Bergbad Steben und Selbitz. Hier ist eine Entenfamilie auf der Straße unterwegs. A71 Richtung Sangerhausen zwischen Erfurt Nord und Sömmerda Süd. Achtung, hier gab es einen Unfall. Die Unfallstelle ist noch nicht abgesichert. Fahren Sie bitte langsam ran und denken Sie an die Rettung. Außerdem A73 Richtung Nürnberg zwischen Rödental und Ebersdorf bei Coburg. Hier steht ein kaputtes Auto. Und B249 in Mühlhausen zwischen der Grünstraße und der Eisenacher Straße ist wegen eines Feuerwehreinsatzes aktuell alles gesperrt. Die Blitzer auf der A4 Richtung Dresden am Hermsdorfer Kreuz stehen sie bei Tempo 80. Dann die A9 Richtung München zwischen Dreußig und Eisenberg, 120 ja maximal erlaubt. A38 Richtung Göttingen zwischen Nordhausen und Großwechslungen in der 100er Zone und auf der B88 stehen sie zwischen Langenwiesen und Ilmenau Ost und zwar unter der Brücke. Sollten Sie noch was haben, immer gerne her damit. Staus, Blitzer, Behinderung, melden Sie jederzeit kostenfrei an der 0800 4x4 110. Dankeschön, gute Fahrt und damit ist es jetzt 16.30 Uhr.
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2: Ich bin Tom Husse. Schönen guten Tag. Kritik von Umweltschützern, Zuspruch von Eigentümerverbänden. Wirtschaftsministerin Reiche will neue Öl- und Gasheizungen auch nach 2045 erlauben. Dafür soll der Anteil von klimafreundlichem Gas oder Heizöl stufenweise angehoben werden. Eine gute Idee, sagte uns Kai Warnecke, Präsident von Haus und Grund.
3: Weil der Gesamtverbrauch von Gas in der Mischung Fossil und Bio insgesamt stark zurückgehen wird, weil die Bürgerinnen und Bürger überwiegend auf andere Heizsysteme wie Fernwärme oder Wärmepumpe mit Strom ausweichen werden. Das heißt, der Gesamtgasverbrauch wird stark rückläufig sein, sodass der steigende Anteil von Biogas zu bezahlen

0: sein wird.
1: Ermittler haben in ganz Deutschland zu einem Schlag gegen die Neonazi-Szene ausgeholt. 600 Beamte sind in 12 Bundesländern im Einsatz gewesen. Im Fokus stehen zwei Gruppen. Sie sollen bundesweit vernetzt sein und unter anderem über soziale Medien zur Gewalt aufgerufen haben. Ermittelt wird gegen 36 Verdächtige. Festnahmen gab es nicht.

0: sprechen sich daher für ein Social-Media-Verbot für unter 14-Jährige aus. Laut UNICEF müssten die Plattformbetreiber mehr in die Verantwortung genommen werden. Sprecherin Katja Sodemann sagte uns,
1: sie sind zuständig für die Sicherheit der Kinder und die sollte auch von Beginn an in die Produktentwicklung mit einfließen. Dazu gehören zum Beispiel wirksame Inhaltsfilter oder die schnelle Entfernung schädlicher Inhalte oder auch standardmäßig aktivierte Schutzeinstellungen, insbesondere für Minderjährige.
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3: Ich bin Jasmin Kleinichen, schönen guten Tag. Alles auf Anfang bei der Kita-Planung in Erfurt. Die Stadtverwaltung hat das sogenannte Kita-Moratorium für ungültig erklärt. Das heißt, der Stadtrat muss es in der nächsten Sitzung wieder aufheben. Sollte das nicht passieren, muss der ganze Fall zum Landesverwaltungsamt. Grund dafür ist, dass das Dokument in mehreren Punkten rechtswidrig ist. In dem Moratorium hatte der Stadtrat Mitte März beschlossen, die Zahl der Kindergartenbetreuer bis 2027 stabil zu halten. Die Erfurter CDU war damals schon dagegen und fordert jetzt andere Lösungen, wie zum Beispiel Fusionen. Eine 170 Kilometer lange Wanderung entlang des Rennsteigs ist heute in Hörschel im Wartburgkreis gestartet. Das Besondere daran, es ist eine inklusive Wanderung. Heißt, die Gruppe besteht aus sehbehinderten und blinden Menschen, die von sehenden Personen begleitet werden. In 8 Tagen wollen sie die Wanderung absolvieren und dabei auch eine Etappe beim Rennsteiglauf am Wochenende mitwandern. Zusammen mit Rennsteiglauf-Mitgründer Hans-Georg Krämer sind sie dabei von Oberhof nach Schmiedefeld unterwegs. Organisiert wurde die inklusive Wanderung vom Arbeitskreis Sport der Pro Retina, der sich deutschlandweit für sehbehinderte Menschen im Sport einsetzt.
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4: Das ist aktuell ein sehr wechselhaftes. Wir haben ein bisschen was an Regen, ein bisschen was an Sonne, ein bisschen was an Wolken bei um die 19 Grad. Im Laufe des Abends geht's dann erstmal mit dem Nasswerden. In der Nacht kommen aber neue Schauer dazu und dann bleibt es morgen auch grau und nass bei 17 Grad maximal.
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4: So, und egal, ob Sie noch im Büro sitzen, im Auto festhängen oder den Feierabend schon riechen können, wir bringen Sie entspannt durch den Nachmittag. Einmal kurz durchatmen, Schultern gehen wieder nach unten und dann gibt's Musik, die sofort gute Laune macht. Ein echter Klassiker aus den 80ern jetzt. Robert Palmer, Johnny und Mary. 16.34 Uhr ist es. Ich wünsche Ihnen einen schönen Mittwoch mit Landeswelle Thüringen.

0: 16.49 Uhr, 11 Minuten bis 5. Und wo dieser 80er von den Rave Mix herkam, da gibt's gleich noch einen 90er dazu. Aerosmith, Crying, gleich bei uns in voller Länge. Bleiben Sie einfach dran.
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2: Landeswelle Thüringen meldet Staus und Blitze immer zuerst. Wir starten auf der A4 Richtung Dresden. Zwischen der Auf- und Abfahrt Erfurt Ost. Achtung, hier steht ein kaputtes Auto. A9 Richtung Berlin, zwischen Schleiz und Dittersdorf, auch ein kaputtes Auto. Und A38 Richtung Leipzig, zwischen Heilbad-Heiligenstadt und Leinefelde-Worbis, hier steht ein kaputter LKW. A71 Richtung Sangerhausen, zwischen Erfurt-Nord und Semmerda-Süd, da gab es einen Unfall. Die Unfallstelle scheint noch immer nicht abgesichert zu sein. Fahren Sie bitte vorsichtig und denken Sie an die Rettungsgasse. Außerdem Erfurt, zwischen Schwerborn und Erfurt, da gab es einen Unfall. Der Unfall wird hier an der Unfallstelle vorbeigeführt. Blitzer auf der A4 Richtung Dresden im Hermsdorfer Kreuz. Bei Tempo 80. Auf der A9 Richtung München zwischen Treußig und Eisenberg bei Tempo 120. Und auf der A38 Richtung Göttingen zwischen Nordhausen und Großwechsungen, da wo Sie maximal 100 fahren dürfen. Sollten Sie doch was haben, immer gerne her damit. Staus, Blitzer, Behinderung, die melden Sie jederzeit kostenfrei an der 0800 4x4 110. Dankeschön, gute Fahrt. Es ist 17 Uhr.
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4: Ich bin Tom Husse. Schönen guten Tag. Eine klimapolitische Bankrotterklärung. Diese Kritik muss sich Wirtschaftsministerin Reiche von Umweltverbänden für ihre Pläne fürs neue Heizungsgesetz anhören. Und auch aus der Opposition kommt weiter Gegenwind. Imme Kasten.
5: Ja, die Grünen zum Beispiel warnen vor steigenden Nebenkosten für Mieter. Reiche will unter anderem den Einbau neuer Öl- und Gasheizungen auch nach 2045 noch erlauben. Das sieht ein neuer Gesetzentwurf vor. Dafür soll der Anteil von klimafreundlichem Gas und Heizöl stufenweise bis auf 60% angehoben werden. Das Ganze muss noch innerhalb der Bundesregierung abgestimmt werden. Danach geht's in den Bundestag.
4: In 12 Bundesländern ist die Polizei heute zu Razzien gegen rechtsextreme Jugendgruppen ausgerückt. Im Visier stehen mindestens 36 Verdächtige. Sie sollen sich in Jugendgruppen organisiert und zur Gewalt gegen politische Gegner aufgerufen haben. Innenminister Dobrindt sagte im Anschluss über die Razzien, der Staat greife konsequent durch. Keine Neuwahlen, keine Minderheitsregierung. Union und SPD wollen gemeinsam weiter regieren. Das haben die Koalitionsspitzen ein Jahr nach Amtsantritt klargestellt. Jana Klonikowski berichtet.
6: Laut einem Regierungssprecher hat Kanzler Merz seinen Ministern für die bisherige Zusammenarbeit gedankt und gesagt, zu dieser Koalition gäbe es keine Alternative. Man sei in der Verantwortung, den Erfolg zu suchen. SPD-Chefin Baas sagte dem Spiegel, sie werde alles in ihrer Macht Stehende tun, um ein Scheitern der Koalition zu verhindern. Immer wieder gibt es Gerüchte, dass Schwarz-Rot wegen zu viel Streit vor dem Aus steht. Die Koalition hat außerdem mit schlechten Umfragewerten zu kämpfen.
4: In Rheinland-Pfalz haben CDU

0: und SPD ihren Koalitionsvertrag unterschrieben. In knapp 2 Wochen soll der Landtag CDU-Mann Gordon Schnieder zum neuen Ministerpräsidenten wählen. Die jeweiligen Parteitage haben bereits ihr Go gegeben. In Baden-Württemberg haben Grüne und CDU heute ihren Koalitionsvertrag vorgestellt. Es gibt immer noch keine Infos, wie es um den Buckelwal aus der Ostsee steht. Das kritisiert Mecklenburg-Vorpommerns Umweltminister Backhaus. Die Privatinitiative, die den gestrandeten Wal transportiert hat, habe bislang keine Daten vorgelegt. Das Deutsche Meeresmuseum geht davon aus, dass das Tier mittlerweile tot ist.
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2: Ja, ist in gewohnter Weise recht wechselhaft weiterhin. Wir messen so um die 18, 19 Grad, dazu Wolken. Ab und zu auch mal eine sonnige Stelle, aber auch Gewitter sind möglich, teilweise auch schwere Gewitter. Morgen zum Mittwoch dasselbe Spiel von vorn. Viele Wolken, Regen und dazu 17 Grad maximal.
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2: So, dann haben wir noch eine Meldung von den Straßen bekommen.
4: Da war ein A9 im Stau und zwar am Hermsdorfer Kreuz, Fahrt Richtung Leipzig. Da muss es wohl gerade erst geknallt haben. Die Polizei ist gerade erst durch.
2: Also A9 Richtung Berlin am Hermsdorfer Kreuz staut sich's.
4: Genau.
2: Okay, alles klar. Dann wissen wir Bescheid, geben wir gerne mit durch und toi toi toi, dass es nicht allzu lange dauert.
4: Na, hoffe ich doch.
2: Also wie immer, allzeit gute Fahrt. Wenn Sie noch was haben, immer gerne her damit. 0800 4x4 110. Denn bei Landeswelle gibt's Staus und Blitzer natürlich immer zuerst. Und die besten 80er und die besten 90er, die kommen jetzt dazu. Gleich Mr. Big, Wild World mit dabei. Und das hier, das sind Anita, Bonnie, June und Ruf Pointer. Die Pointer Sisters. I'm so excited. Um 17.04 Uhr hier bei Landeswelle.

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1: Mit Lara Fitovec. Jetzt sei der richtige Moment für Veränderung gekommen, sagen die Verantwortlichen. Die Handballer vom THSV Eisenach und Geschäftsführer René Witte gehen ab sofort getrennte Wege. Das Ganze sei aber einvernehmlich gewesen, teilte der Verein heute mit. Der bedankte sich für die fast 8 gemeinsamen Jahre und auch Witte selbst hat laut Mitteilung nur positive Worte. Für ihn wäre es eine Ehre gewesen, den Verein unterstützen zu dürfen. Günther Oswald und Peter Kraus übernehmen den Job jetzt. Mit dem PostSV Mühlhausen haben wir auch eine Mannschaft in der Bundesliga. Es geht um Tischtennis und da werden die Meisterschaften, die TT Finals, in diesem Jahr noch größer. Wie die Verantwortlichen mitteilen, wird Lotto Thüringen als Sponsor erstmals im Namen des Events auftauchen. Ausgetragen werden die Lotto Thüringen TT Finals dann zwischen dem 4. und dem 7. Juni in Erfurt auf der Messe. Erwartet werden dann unter anderem der ehemalige Weltranglisten-Erste Dmitri Ovtcharov, der EM-Zweite Benedikt Duda und natürlich auch Titelverteidigerin Annette Kaufmann. Und was abseits des Sports sonst noch wichtig ist, auch hier bei uns in Thüringen hören Sie auch gleich wieder in den Landeswelle Nachrichten 5:30.
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0: Also kultiger geht es wohl kaum. Queen, Who Wants to Live Forever. Da steckt richtig viel Power drin für ihren Mittwochfeierabend. Landeswelle meldet Staus und Blitzer immer zuerst und da ist einiges los. Vorsicht bitte auf der A4 Richtung Dresden. Zwischen der Auf- und Abfahrt Erfurt Ost steht ein kaputtes Auto. A9 Richtung Berlin. Zwischen Schleiz und Dittersdorf steht ein kaputtes Fahrzeug. Und A9 Richtung Berlin. Zwischen dem Hermsdorfer Kreuz und Bad Klosterlausnitz. Da steht nach einem Unfall ein kaputtes Auto. Deshalb staut es sich ja auch. A38 Richtung Leipzig. Zwischen Heilbad Heiligenstadt und Leinefelde-Worbis. Vorsicht, ein kaputter LKW. Dann die A71 Richtung Sangerhausen. Zwischen Erfurt Nord und Sömmerda Süd, da gab es einen Unfall. A73, und zwar Richtung Suhl, zwischen Zapfendorf und Ebensfeld. Achtung, hier ist ein Fahrzeug liegen geblieben, das scheint auch zu brennen, da gibt es einen Feuerwehreinsatz, ist ein kaputter LKW. A73 Richtung Nürnberg, zwischen Eisfeld Nord und Eisfeld Süd, auch hier gab es einen Unfall auf der rechten Spur. Eine Meldung aus Erfurt, zwischen Schwerborn und Erfurt, da hat es gekracht. Der Verkehr wird hier an der Unfallstelle vorbeigeführt und Blitzer gibt es auch noch. Auf der A4 Richtung Dresden, am Hermsdorfer Kreuz stehen sie in der 80er-Zone. Auf der A38 Richtung Göttingen zwischen Nordhausen und Großwechslingen, da stehen sie bei Tempo 100. Und die Doreen hat noch eingesehen, und zwar auf der B88 zwischen Gären und der Auffahrt auf die A71 dort. Wenn Sie noch was haben, auch immer gerne her damit. Und zwar kostenlos an der 0800 4x4 110.
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0: Und damit ist es 17.30 Uhr.
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3: Ich bin Tom Husse. Schönen guten Tag. Eine klimapolitische Bankrotterklärung. Diese Kritik muss sich Wirtschaftsministerin Reiche von Umweltverbänden für ihre Pläne fürs neue Heizungsgesetz anhören. Und auch aus der Opposition kommt weiter Gegenwind. Imme Kasten.
4: Ja, die Grünen zum Beispiel warnen vor steigenden Nebenkosten für Mieter. Reiche will unter anderem den Einbau neuer Öl- und Gasheizungen auch nach 2045 noch erlauben. Das sieht ein neuer Gesetzentwurf vor. Dafür soll der Anteil von klimafreundlichem Gas und Heizöl stufenweise bis auf 60% angehoben werden. Das Ganze muss noch innerhalb der Bundesregierung abgestimmt werden. Danach geht's in den Bundestag.
3: In 12 Bundesländern ist die Polizei heute zu Razzien gegen rechtsextreme Jugendgruppen ausgerückt. Im Visier stehen mindestens 36 Verdächtige. Sie sollen sich in Jugendgruppen organisiert und zur Gewalt gegen politische Gegner aufgerufen haben. Innenminister Dobrindt sagte im Anschluss über die Razzien, der Staat greife konsequent durch. Keine Neuwahlen, keine Minderheitsregierung. Union und SPD wollen gemeinsam weiter regieren. Das haben die Koalitionsspitzen ein Jahr nach Amtsantritt klargestellt. Jana Klonikowski berichtet.
5: Laut einem Regierungssprecher hat Kanzler Merz seinen Ministern für die bisherige Zusammenarbeit gedankt und gesagt, zu dieser Koalition gäbe es keine Alternative. Man sei in der Verantwortung, den Erfolg zu suchen. SPD-Chefin Baas sagte dem Spiegel, sie werde alles in ihrer Macht Stehende tun, um ein Scheitern der Koalition zu verhindern. Immer wieder gibt es Gerüchte, dass Schwarz-Rot wegen zu viel Streit vor dem Aus steht. Die Koalition hat außerdem mit schlechten Umfragewerten zu kämpfen.
3: In Rheinland-Pfalz haben CDU und SPD ihren Koalitionsvertrag unterschrieben. In knapp 2 Wochen soll der Landtag CDU-Mann Gordon Schnieder zum neuen Ministerpräsidenten wählen. Die jeweiligen Parteitage haben bereits ihr Go gegeben. In Baden-Württemberg haben Grüne und CDU heute ihren Koalitionsvertrag vorgestellt. Es gibt immer noch keine Infos, wie es um den Buckelwal aus der Ostsee steht. Das kritisiert Mecklenburg-Vorpommerns Umweltminister Backhaus. Die Privatinitiative, die den gestrandeten Wal transportiert hat, habe bislang keine Daten vorgelegt.

0: Das Deutsche Meeresmuseum geht davon aus, dass das Tier mittlerweile tot ist.
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2: Ich bin Lara Fitowek, schönen guten Tag. Wenn auf dem nächsten Stadtfest in Eisenach plötzlich kein Plastikbecher mehr zu sehen ist, dann dürfen Sie sich nicht wundern.

0: plötzlich Bälle fliegen, dann steckt da ein neues Projekt dahinter. Im sogenannten Ilmenberg soll eine Tennishalle entstehen. Ein Investor plant dafür eine mittlere sechsstellige Investition und schon im Oktober soll alles fertig sein. Neben Tennis können sie dort dann aber auch Badminton und Pickleball spielen. Das Ganze soll dann aber vor allem dem Nachwuchstraining von 3 Ilmenauer Tennisvereinen zugutekommen. Wer über Nacht sein Auto auf einem Supermarktparkplatz stehen lässt, hat am nächsten Tag oft ein Knöllchen dran. In Erfurt am Netto beim Friedemannweg soll sich das jetzt laut Thüringer Allgemeinen ändern. Zwischen 18 Uhr abends und 8 Uhr morgens können sich Anwohner dort nämlich per QR-Code einen Parkplatz sichern. Damit soll die angespannte Parksituation vor Ort ein bisschen entlastet werden.
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2: Ist ein graues weiterhin. Wir haben viele Wolken. Ab und zu schafft es die Sonne mal noch mit raus. Aber ansonsten, ja, ist das alles eher so zugezogen. Und vor allem auch am Abend und in der Nacht kann es dann immer wieder Schauer und Gewitter geben. Das Ganze bei aktuell noch um die 18 Grad. Morgen zum Mittwoch, selbes Spiel von vorn. Viele Wolken, viel Regen, ab und zu auch Gewitter möglich. Das Ganze bei 17 Grad in der Spitze.
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0: Das ist eine ganz entspannte Nummer von den Cars. Drive aus den 80ern hier bei Landeswelle Thüringen. Und dort, wo ein 80er ist, da ist der zweite nicht weit. Das ist Disco Sound zum Mittwochfeierabend. Aber Super Trooper gleich hier bei uns in voller Länge, nur bei Landeswelle Thüringen.
1: 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Die Gräser erreichen heute ein mäßiges bis hohes Belastungsniveau in Stadt und Land. Lange Aufenthalte auf blühenden Wiesen sollte man heute vermeiden. 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
1: Landeswelle meldet Staus und Blitzer immer zuerst und da ist einiges los. Vorsicht bitte auf der A4 Richtung Dresden. Zwischen der Auf- und Abfahrt Erfurt Ost steht ein kaputtes Auto. A9 Richtung Berlin. Zwischen Schleiz und Dittersdorf steht ein kaputtes Fahrzeug. Und A9 Richtung Berlin zwischen dem Hermsdorfer Kreuz und Bad Klosterlausnitz. Da steht nach einem Unfall ein kaputtes Auto, deshalb staut es sich ja auch. A38 Richtung Leipzig. Zwischen Heilbad Heiligenstadt und Leinefelde-Worbis. Vorsicht, ein kaputter LKW. Dann die A71 Richtung Sangerhausen. Zwischen Erfurt Nord und Sömmerda Süd, da gab es einen Unfall. A73, und zwar Richtung Suhl, zwischen Zapfendorf und Ebensfeld. Achtung, hier ist ein Fahrzeug liegen geblieben, das scheint auch zu brennen. Da gibt es einen Feuerwehreinsatz, ist ein kaputter LKW. A73 Richtung Nürnberg, zwischen Eisfeld Nord und Eisfeld Süd. Auch hier gab es einen Unfall auf der rechten Spur. Eine Meldung aus Erfurt, zwischen Schwerborn und Erfurt, da hat es gekracht. Der Verkehr wird hier an der Unfallstelle vorbeigeführt. Und Blitzer gibt es auch noch auf der A4 Richtung Dresden. Am Hermsdorfer Kreuz stehen sie in der 80er-Zone. Auf der A38 Richtung Göttingen zwischen Nordhausen und Großwechslingen. Da stehen sie bei Tempo 100. Und die Doreen hat noch eingesehen, und zwar auf der B88 zwischen Gären und der Auffahrt auf die A71 dort. Wenn Sie noch was haben, auch immer gerne her damit. Und zwar kostenlos an der 0800 4x4 110.
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3: Mit Leonard Adam, schönen guten Abend. Ohne Augenlicht den Rennsteig entlang. Genau diese Aufgabe haben sich 8 Wanderfreunde gesetzt und sind heute dafür aufgebrochen. Was sie mit der Reise erreichen wollen, das hören wir gleich. Vorher schauen wir nach Erfurt, da steht nämlich das sogenannte Kita-Moratorium vor dem Aus. Erfurt muss bei seiner Kita-Planung wohl von vorne anfangen, denn der Stadtratsbeschluss zum sogenannten Kita-Moratorium ist ungültig. Zu dem Ergebnis ist die Stadtverwaltung nach einer komplizierten Prüfung gekommen. Das Ganze wollen wir zusammen mit meiner Nachrichtenkollegin Jasmin Kleinichen jetzt mal vertiefen. Jasmin, zuallererst mal, was ist denn dieses Kita-Moratorium überhaupt?
4: Ein Plan, die Zahl der Betreuerinnen und Betreuer in den Kindergärten bis Ende 2027 stabil zu halten, trotz sinkender Geburtenzahlen. Die Idee dazu hatten SPD und Piraten, Linke und Grüne. Die CDU und Oberbürgermeister Andreas Horn waren dagegen. Sie hatten eigenen Angaben nach nämlich von Anfang an befürchtet, dass es damit rechtliche Probleme geben könnte. Und genauso ist es jetzt auch gekommen. Die Stadtverwaltung hat in ihrer Prüfung festgestellt, dass das Kita-Moratorium in mehreren Punkten rechtswidrig ist.
3: Und was heißt das jetzt als Konsequenz?
4: Es kommt nochmal in den Stadtrat und da müssen die Räte es per Beschluss aufheben. Tun sie das nicht, kommt es zur Prüfung zum Landesverwaltungsamt. Wie lange so eine Prüfung dann dauern würde, steht derzeit nicht fest. Wenn das Moratorium gekippt wird, heißt es auf jeden Fall, dass Erfurt seine Pläne fürs Kita-Personal bis 2030 von vorne beginnen muss und dass die vielen politischen Diskussionen der vergangenen Monate umsonst waren.
3: Und dann wahrscheinlich auch von vorne anfangen. Das Erfurter Kita-Moratorium ist laut Stadt rechtswidrig. Der Stadtrat hat nun die Möglichkeit, es aufzuheben. Den Rennsteiglauf verbinden viele mit tausenden Läufern und großem Sportprogramm. Gerade läuft auf dem Rennsteig aber im Kleinen schon eine ganz andere, besondere Aktion. 16 Menschen sind dort mehrere Tage zu Fuß unterwegs. Christian Buri aus der Redaktion, was steckt denn da genau dahinter?
5: Die Gruppe wandert den kompletten Rennsteig von Hörschel bei Eisenach bis nach Blankenstein an der bayerischen Grenze. Insgesamt sind das rund 170 Kilometer. Und das Besondere, 8 der 16 Wanderer sind blind oder sehbehindert. Unterstützt wird die Aktion unter anderem vom Deutschen Alpenverein aus Dortmund und von Pro Retina Deutschland. Und die Wanderer wollen damit sichtbar machen, wie Inklusion auch im Sport gelebt werden kann.
3: Am Samstag wird die Gruppe dafür dann auch ein Teil vom Rennsteiglauf sein.
5: Genau, da nehmen die 16 an der Wanderung vom Rennsteiglauf teil. Gemeinsam geht es dabei über 17,5 Kilometer von Oberhof nach Schmiedefeld am Rennsteig. Und begleitet werden sie dabei von Hans-Georg Krämer, einem Mitgründer des Rennsteiglaufs. Der hat im Vorfeld schon erzählt, dass der erste blinde Läufer beim Rennsteiglauf schon 1983 an den Start gegangen ist.
3: Und jetzt

0: sind es gleich 8. Für die Wandergruppe hat die besondere Tour heute begonnen. 8 Tage lang geht's über den Rennsteig quer durch Thüringen. Und natürlich drücken auch wir die Daumen, dass die Gruppe sicher und mit vielen schönen Erlebnissen in Blankenstein ankommt. Und mehr Nachrichten aus Westthüringen gibt's jetzt im Überblick von Lara Fitovec.
1: Guten Abend. In Eisenach wird es bei Veranstaltungen künftig deutlich nachhaltiger. Seit heute gilt in der Stadt nämlich eine neue Mehrwegsatzung. Heißt, Einwegplastik, Aluminium und ähnliche Materialien sind ab jetzt grundsätzlich verboten. Stattdessen kommen zum Beispiel bei Festen oder Sportveranstaltungen jetzt Mehrweglösungen zum Einsatz. Die Stadt stellt dafür auch eigene Becher bereit. Wenn dort früher Bälle geflogen wären, dann wäre was los gewesen. Jetzt geht es aber, denn im früheren Porzellanwerk Ilmenau entsteht eine neue Tennishalle. Vor allem der Tennisnachwuchs der Stadt soll davon profitieren. Insgesamt 3 Vereine können hier dann nämlich trainieren. Aber auch Sie können sich das Ganze ab Oktober mal genauer anschauen. Neben Tennis können Sie unter anderem dann auch mal eine Runde Badminton zocken. Und am Hufelein-Klinikum in Mühlhausen und Bad Langensalza wird morgen gestreikt. Die Gewerkschaft Verdi hat die Beschäftigten von 6 bis 18 Uhr zum Warnstreik aufgerufen. Hintergrund sind unter anderem stockende Tarifverhandlungen.
0: In der Stadt einen Parkplatz finden kann Nerven kosten. Vor allem abends, wenn alle Anwohner einen Parkplatz brauchen. In Erfurt will ein großer deutscher Markendiscount da jetzt Abhilfe schaffen. Ab sofort können Anwohner die Parkplätze von Netto am Friedemannweg über Nacht mieten. Dieses Angebot hatte das Unternehmen bundesweit im April gestartet und ist jetzt auch in Erfurt mit dabei. Von 18 bis 8 Uhr kann man gegen eine Gebühr sein Auto parken. Bezahlt wird über einen QR-Code. Dazu gibt's verschiedene Tarife. Allerdings spätestens um 8 muss das Auto dann auch weg sein, denn tagsüber sollen die Parkplätze weiter kostenlos bleiben, wenn man im Laden einkauft. Bleibt noch der Blick aufs Wetter, da meldet kalten Nordheim 14 Grad und in Friedrichroda sind es 15. Die Nacht bringt viele Wolken und verbreitet Regen, örtlich kann es auch kräftig schütten. Die Temperaturen gehen runter auf bis zu 7 Grad. Morgen bleibt das Wetter regnerisch und grau, besonders am Vormittag fällt teils kräftiger Regen bei höchstens 14 Grad. Am Freitag wird es nach nebligem Start etwas freundlicher.
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3: So wie bei uns in Thüringen ist natürlich auch der ein oder andere Star noch anderweitig als Solo unterwegs. Na, also man macht ja immer noch so ein bisschen was nebenbei. Das können wir auch von Nachbarn oder von Freunden. Mike Rutherford zum Beispiel, der war ja nicht nur als Gitarrist bei Genesis. Irgendwann wollte er selber auch mal ans Mikro und rauskam seine neue Band Mike and the Mechanics. Und wer war noch Teil dieser Gruppe? Klar, der Sänger Paul Young. Wir freuen uns jetzt auf einen echten Kultsong aus 95. Over My Shoulder von Mike and the Mechanics.

0: Das ist Ihr Mittwoch bei Landeswelle Thüringen. So, und ich habe jetzt einen kleinen Fernsehtipp für Sie. Es geht um jede Menge Ostalgie. 8 Männer aus dem Kyffhäuserkreis waren nämlich mit ihrer Simson ein bisschen länger unterwegs. Lara Fiedowek aus den Nachrichten.
1: Aus Thüringen ging es nämlich über 1500 Kilometer nach Belgien. Und das alles nur auf dem Kultmoped. Ziel der Tour, die weltberühmte Formel-1-Rennstrecke in Spa. Die wollten die Freunde nämlich schon immer mal testen.
0: Ja, und aus einer fixen Idee wurde eine einzigartige Reise, die wir uns jetzt sogar anschauen können. Ne?
1: Ja, denn auch das ZDF wollte sich diesen Simson-Roadtrip nicht entgehen lassen und hat eine vierteilige Doku draus gemacht. Zwischen Pannen, Freundschaft und Wildcampen werden die Jungs aus Niederböser auf ihrer abenteuerlichen Reise begleitet. Und zwar bis zum großen Ziel in Belgien.
0: Wahnsinn, über 1500 Kilometer Strecke auf der Simson. Also es ist wirklich pure Ostalgie. Können Sie sich gerne mal anschauen, finden Sie zum Beispiel in der Mediathek vom ZDF. Und bei Ihrem Lieblingsradiosender gibt es gleich auch ein bisschen Nostalgie-Feeling. Die Grande Dame dieses Jahr, da feiert sie ihr Bühnen-Comeback in Paris. Und bei uns gibt sie gleich schon mal eins zum Besten. Celine Dion bei Landeswelle Thüringen. Gleich.
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1: Unterstützt von KI. Auf der A4 Erfurt Richtung Chemnitz bitte aufpassen, zwischen Erfurt Ost und Erfurt Fieselbach gibt es Gefahr durch ein defektes Fahrzeug. Auf der A4 Erfurt Richtung Kirchheimer Dreieck zwischen Wandersleben und Gotha hat es einen Unfall gegeben und es liegen Fahrzeugteile auf der Autobahn. Die 38 Göttingen Richtung Halle ist zwischen Bleicherode und Großwechslungen nach einem Unfall gesperrt. Im Kreis Nordhausen ist die L2083 zwischen Kleinfurer und Hain in beiden Richtungen wegen Überflutungen dicht. Außerdem ist im Kyffhäuser Kreis die L1033 zwischen Dietenborn und Kleinberden in beiden Richtungen gesperrt, ebenfalls wegen Überflutungen.
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2: Ich bin Tom Husse. Schönen guten Abend. Kritik von Umweltschützern, Zuspruch von Eigentümerverbänden. Wirtschaftsministerin Reiche will neue Öl- und Gasheizungen auch nach 2045 erlauben. Dafür soll der Anteil von klimafreundlichem Gas oder Heizöl stufenweise angehoben werden. Eine gute Idee, sagte uns Kai Warnecke, Präsident von Haus und Grund.
3: Weil der Gesamtverbrauch von Gas in der Mischung Fossil und Bio insgesamt stark zurückgehen wird, weil die Bürgerinnen und Bürger überwiegend auf andere Heizsysteme wie Fernwärme oder Wärmepumpe mit Strom ausweichen werden. Das heißt, der Gesamtgasverbrauch wird stark rückläufig sein, sodass der steigende Anteil von Biogas zu bezahlen sein wird.
2: Kanzler Merz sieht zu seiner schwarz-roten Koalition keine Alternative und hat daher Union und SPD dazu aufgerufen, zusammenzuhalten. Forderungen nach Neuwahlen oder einer Minderheitsregierung der Union erteilt Merz seine klare Absage. Er will mit dieser Regierung Erfolg haben, so der Kanzler im ZDF. Eine knappe Mehrheit der Jugendlichen in Deutschland ist für ein Social-Media-Verbot für unter 14-Jährige. Ein Verbot für alle unter 16 hält demnach nur jeder Vierte für gut, das sagt eine UNICEF-Umfrage. Die zeigt auch, Jugendliche wissen gut über Risiken im Netz wie Fake News Bescheid. Da gibt es bei Mädchen und Jungen aber Unterschiede, sagte uns Katja Sodemann von UNICEF.
4: Mädchen nennen deutlich häufiger den Druck, mit ihrem Aussehen mithalten zu müssen, als großes Problem, während Jungen viel häufiger Gewaltvideos oder Betrug und

0: Abzocke als Risiko sehen. Und je jünger man ist, desto häufiger betont man das Risiko verstörender Inhalte und Deepfakes, auf die man stößt.
1: Russland ignoriert offenbar die von der Ukraine ausgerufene Feuerpause. Die Ukraine meldet neue Drohnenangriffe. Man werde entsprechend reagieren, so Präsident Selenskyj. Russland und die Ukraine hatten für diese Woche

0: empfohlen. Anstoß zum Halbfinalrückspiel in München ist um 21 Uhr. Endspielgegner ist der FC Arsenal.
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2: Am Abend und in der Nacht weiterhin bewölkt, dazu immer wieder Schauer möglich. Gewitter können auch mit dabei sein, das Ganze dann bei Tiefsttemperaturen heute Nacht um die 9 bis 7 Grad. Morgen dann auch wieder grau und nass bei 17 Grad maximal.
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2: Wenn ich als DJ oder früher SPU ne, auf Feiern auflege, da gibt's immer so Songs, ja, also die einen bringen die eine Hälfte zum Tanzen, dann gibt's Songs, da sitzen sie lieber nur an den Tischen und klatschen ein bisschen mit. Und bei den 80ern, da treffen sich alle auf der Tanzfläche und dann geht's mal so richtig los. Und am schönsten ist es, wenn man dann noch laut mitklatschen und mitsingen kann. Bestes Beispiel folgt jetzt, das sind die Dexys Midnight Runners bei Landeswelle. Come on, Eileen!

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1: Mit Lara Fitovec. Kurz nicht aufgepasst und schon hat's gestern in Mühlhausen gekracht. Im Kreisverkehr am Pfortenteich ist eine Frau mit ihrem Rad unterwegs gewesen. Das hat eine Autofahrerin aber vermutlich nicht richtig gesehen, denn obwohl sie hätte warten müssen, ist sie auch in den Kreisel gefahren. Das Auto ist dann mit dem Rad zusammengekracht. Die Radlerin ist dabei gestürzt und hat sich eine schwere Kopfverletzung zugezogen. Nachdem Ersthelfer sich vor Ort um sie gekümmert haben, wurde sie dann ins Krankenhaus gebracht. Die Polizei ermittelt jetzt wegen fahrlässiger Körperverletzung gegen die Autofahrerin. Mussten Sie letzte Woche im Ilmkreis eventuell einem LKW auf Ihrer Spur ausweichen? Dann können Sie sich jetzt bei der Polizei melden. Am 28. April, das war letzte Woche Dienstag, soll gegen 17:30 abends auf der Landstraße zwischen Martinroda und der Anschlussstelle Ilmenau West ein blauer LKW in Schlangenlinien unterwegs gewesen sein. Weil er dabei auch immer wieder auf die Gegenspur gekommen ist, mussten viele Autofahrer und auch ein Motorradfahrer ausweichen, dass nichts passiert. Vielleicht erinnern Sie sich ja noch an die brenzlige Situation, dann können Sie sich bei den Beamten der Polizei Ilmenau melden.

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1: Ich bin Stefan Erbe. Guten Abend. Innerhalb des ersten Jahres seit Amtsantritt hat die Bundesregierung von Union und SPD einiges geändert. In Bezug auf Asyl und Menschenrechte aus Sicht von Pro-Asyl aber zum Schlechten, sagt Co-Geschäftsführer Karl Kopp.
2: Das ist die klare Botschaft auf dieser neuen Regierung, vor allem unter der Ägide von Innenminister Dobrindt, also ein klares Signal der Abschreckung auszusenden. Und jetzt kommt halt dazu, dass Zivilgesellschaft, dass Initiativen, Organisationen, die beispielsweise sich für Demokratie, Rechtsstaatlichkeit, im Kampf gegen Rassismus, Antisemitismus einsetzen, massiv von Kürzungen bedroht sind.
1: Diese Änderungen durch die neue Bundesregierung hatten sich indirekt einen Tag nach der Bundestagswahl letztes Jahr im Februar angekündigt. Da hatte die Union an die noch alte Regierung eine Anfrage gestellt zur Förderung von Vereinen und Projekten.
2: NGOs ist mittlerweile ein Feindbild geworden. Also wir haben eine Verschlechterung für die Betroffenen, für Geflüchtete und wir haben eine massive Delegitimierung dieser Menschenrechtsarbeit und zum Teil Demokratiearbeit. Und das ist sehr dramatisch.
1: Pro-Asyl wirft der Bundesregierung von Union und SPD vor, mit ihrer sogenannten Migrationswende die Menschenrechte für Asylsuchende unter Druck zu setzen. Und für die Geflüchteten in Deutschland werde es schwieriger, sich zu integrieren.
2: Wir haben massive Kürzungen im Bereich der Integration, wo die früheren Regierungen gesagt haben, es ist wichtig, dass man vom ersten Tag an Integrationsmaßnahmen, Sprachkurse anbietet, damit die Inklusion gelingt. Da wird gekürzt, massiv.
1: Neben Projekten im Bereich Asyl und Integration sind von Streichungen im Programm Demokratie leben auch andere demokratiefördernde Projekte betroffen.
2: Im Bereich Demokratie leben sollten wir nicht den Kahlschlag betreiben, sondern da ist ungemeines Wissen und Expertise angehäuft worden durch die Förderung, die nach dem NSU-Morden geschaffen wurde. Das ist gerade wichtig in der Zeit, wo rechtsextreme Gewalt und völkisches Gedankengut immer mehr in die Vorderhand kommen.
1: Sagt Karl Kopp. Stefan Erbe, evangelische Redaktion.
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1: Unterstützt von KI. Auf der A4 Chemnitz Richtung Erfurt. Achtung, zwischen Erfurt West und dem Kreuz Erfurt liegen Gegenstände auf der Autobahn. Auf der A4 Chemnitz Richtung Erfurt ist zwischen Magdala und Apolda ein Auto liegen geblieben. Die A4 Erfurt Richtung Kirchheimer Dreieck ist zwischen Wandersleben und Gotha wegen eines Unfalls gesperrt. Die A38 Göttingen Richtung Halle ist zwischen Bleicherode und Großwechslungen nach einem Unfall gesperrt. Im Kreis Nordhausen ist die Straße zwischen Kleinfurer und Hain in beiden Richtungen wegen Überflutungen gesperrt. Und im Kreis Weimarer Land ist die Straße zwischen Hottelstedt und Ballstedt nach einem Unfall gesperrt.
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2: Ich bin Hanna Messerschmidt. Schönen guten Abend. In der Fußball-Champions League geht's für den FC Bayern heute um das Ticket fürs Finale. Das Halbfinalrückspiel gegen Paris Saint-Germain steht an. Viele Fans hoffen sich auf ein ähnliches Spektakel wie beim 5:4-Sieg von PSG im Hinspiel. Nur diesmal mit besserem Ausgang für die Münchner. Bayern-Trainer Vincent Kompany sagt dazu:
3: Was die Mannschaft hier gebracht hat, das musst du behalten. Und deswegen ist es für Paris schwer vorzustellen, dass die anders auflaufen, und für uns auch. Wir spielen zu Hause, wir wollen gewinnen, und das ist die Priorität, das Spiel gewinnen.
2: Sicher im Endspiel steht bereits der FC Arsenal. Großrazzia gegen rechtsextreme Jugendgruppen. Mehr als 600 Einsatzkräfte sind in 12 Bundesländern im Einsatz gewesen. Im Fokus stehen 36 Verdächtige. Die Gruppen sollen laut Bundesanwaltschaft bundesweit vernetzt sein und unter anderem über soziale Medien zu Gewalt aufgerufen haben. Eine klimapolitische Bankrotterklärung. Diese Kritik muss sich Wirtschaftsministerin Reiche von Umweltverbänden für ihre Pläne fürs neue Heizungsgesetz anhören. Und auch aus der Opposition kommt weiter Gegenwind. Imme Kasten.
4: Ja, die Grünen zum Beispiel warnen vor steigenden Nebenkosten für Mieter. Reiche will unter anderem den Einbau neuer Öl- und Gasheizungen auch nach 2045 noch erlauben. Das sieht ein neuer Gesetzentwurf vor. Dafür soll der Anteil von klimafreundlichem Gas und Heizöl stufenweise bis auf 60% angehoben werden. Das Ganze muss noch innerhalb der Bundesregierung abgestimmt werden. Danach geht's in den Bundestag.
2: Arbeitsministerin Baas plant neue Regeln in Sachen Arbeitszeit. Im Juni soll es einen Gesetzentwurf geben. Arbeiten soll flexibler werden können, vor allem für Familien. Gleichzeitig soll verhindert werden, dass die Arbeitszeiten zu stark ausufern. Geplant ist außerdem eine elektronische Arbeitszeiterfassung. Fast jeder zweite Krankenhausaufenthalt in Deutschland wäre vermeidbar. Zu diesem Schluss kommt ein neuer AOK-Report. Demnach hätte letztes Jahr fast die Hälfte der Krankenhausbehandlungen auch ambulant erfolgen können. So ließe sich auch jede Menge Geld sparen, heißt es weiter.
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5: Am Abend und in der Nacht weiterhin bewölkt, dazu immer wieder Schauer möglich. Gewitter können auch mit dabei sein. Das Ganze dann bei Tiefsttemperaturen heute Nacht um die 9 bis 7 Grad. Morgen dann auch wieder grau und nass bei 17 Grad maximal.
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5: Geschafft. Der Feierabend gehört Ihnen. Egal, ob Sie gerade noch auf der A4 unterwegs sind oder schon in der Küche stehen, wir liefern den passenden Soundtrack dazu. Jetzt gibt's eine ordentliche Portion 80er zum Abschalten. Hier sind die Pet Shop Boys mit West End Girls.

0: Das ist Ihr Mittwoch bei Landeswelle Thüringen. Fasse dich kurz. Dieser berühmte Appell klebte jahrelang als offizieller Hinweis der Post in fast jeder Telefonzelle. Und wir erinnern uns mal zurück. Hat selten geklappt, oder? Telefonzellen sind mittlerweile schon fast alle ausgestorben. Einige von ihnen haben sie als Dusche im Garten stehen oder in Dröbsdorf bei Weimar. Da gibt es zum Beispiel eine als Bücherzelle. Da kann man sich ganz viele Bücher raus mitnehmen. Und welche Erinnerung haben Sie denn an die großen gelben Dinger von früher?
1: Ich hatte mal eine Brieffreundin in Norddeutschland und da habe ich immer 5 Mark reingeschmissen. Und heute habe ich eine Freundin in China und zahle gar nichts.
2: Schöne Wort, denke noch Telefonbücher. Man hatte viele Telefonstreiche parat.
3: Das war immer ganz nervig, wenn jemand nicht fertig wurde. Und man hat schon an die Scheibe gepocht und es tat sich nicht.
0: Ja, da sind wir wieder beim Hinweisschild Fasse dich kurz. Wie war es denn bei Ihnen? Ihre Erinnerungen an die Telefonzellen von früher? Teilen Sie sie gern mit uns an der 0800 4x4 110. WhatsApp oder Anruf geht beides und versprochen, Sie dürfen auch ein bisschen länger reden.
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1: Unterstützt von KI. Auf der A4 Chemnitz Richtung Erfurt. Achtung, zwischen Erfurt West und dem Kreuz Erfurt liegen Gegenstände auf der Autobahn. Auf der A4 Chemnitz Richtung Erfurt ist zwischen Magdala und Apolda ein Auto liegen geblieben. Die A4 Erfurt Richtung Kirchheimer Dreieck ist zwischen Wandersleben und Gotha wegen eines Unfalls gesperrt. Die 38 Göttingen Richtung Halle ist zwischen Bleicherode und Großwechslungen nach einem Unfall gesperrt. Und im Kreis Nordhausen ist die Straße zwischen Kleinfurer und Hain in beiden Richtungen wegen Überflutungen gesperrt.
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2: Am Abend und in der Nacht weiterhin bewölkt, dazu immer wieder Schauer möglich. Gewitter können auch mit dabei sein, das Ganze dann bei Tiefsttemperaturen heute Nacht um die 9 bis 7 Grad. Morgen dann auch wieder grau und nass bei 17 Grad maximal.
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Die ersten Pläne fürs Wochenende, die werden vielleicht heute Abend noch am Abendbrotstisch geschmiedet. Und denken Sie bitte mit dran, am Sonntag ist Muttertag. Da wird sich die Familie mit Garantie ankündigen. Landeswelle Thüringen hier und von uns gibt es dieses Jahr noch ein paar schöne Geschenkideen für die Mama. Ja. Also klar, Pralinen und Blumen gehen ja immer, ne? Aber so ein bisschen eine persönliche Aufmerksamkeit, die hat doch auch was. Wie wäre es denn zum Beispiel mit einer Baumpatenschaft? Na, also keine Sorge, Sie bekommen dann am Sonntag keinen Baum in den Garten gestellt und müssen gucken, wie Sie kommen. Der wird nämlich im Schwarzertal gepflanzt. Sie bekommen dann eine Urkunde mit persönlicher Widmung und vor allem den genauen Koordinaten, in welchem Gebiet Ihr Bäumchen dann stehen wird. Finde ich persönlich eine richtig gute Sache, vor allem, weil Sie dann im Sommer mal eine Wanderung machen können und sagen können, gucke mal, der Baum ist meine. Und

0: Gleichzeitig sorgen wir natürlich dafür, dass unser grünes Herz Deutschlands wieder ein bisschen grüner wird. 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
1: Unterstützt von KI. Auf der A71 Erfurt Richtung Sangerhausen, bitte aufpassen, zwischen dem Dreieck Erfurt Nord und Sömmerda Süd hat es einen Unfall gegeben. Die A4 Erfurt Richtung Kirchheimer Dreieck ist zwischen Wandersleben und Gotha wegen eines Unfalls gesperrt. Und die A38 Göttingen Richtung Halle ist zwischen Bleicherode und Großwechslungen nach einem Unfall gesperrt.
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2: Ich bin Hanna Messerschmidt. Schönen guten Abend. Der FC Bayern will heute ins Champions League-Finale einziehen. Dafür brauchen die Münchner im Halbfinalrückspiel gegen Paris Saint-Germain einen Sieg. Fabian Hoffmann.
3: Genau, und zwar einen mit 2 Toren Vorsprung, weil das Hinspiel letzte Woche ja spektakulär mit 5:4 für PSG ausgegangen war. Viele Fans hoffen da heute sicher auf ein ähnliches Spektakel. Und Bayerns Trainer Kompany erteilt dem zumindest mal keine Absage. Er sagt, der offensive Fußball hat beide Teams ja so weit gebracht. Er sieht keinen Grund, davon abzuweichen. Die Münchner haben im Rückspiel heute außerdem den Heimvorteil. Anstoß in der Allianz Arena, 21 Uhr.
2: Mit ihren Plänen für ein neues Heizungsgesetz stößt Wirtschaftsministerin Reicher auf Kritik. Umweltverbände sprechen von einer klimapolitischen Bankrotterklärung. Die Grünen warnen vor steigenden Nebenkosten für Mieter. Reicher will den Einbau neuer Öl- und Gasheizungen auch nach 2045 erlauben. Razzia gegen rechtsextreme Jugendgruppen. In 12 Bundesländern sind rund 600 Einsatzkräfte beteiligt gewesen. Im Fokus stehen mindestens 36 Verdächtige. Justizministerin Hubig warnte, gerade unter jungen Leuten bekommen militante rechtsextreme Gruppen wieder mehr Zulauf. Kanzler Merz sieht zu seiner schwarz-roten Koalition keine Alternative und hat daher Union und SPD dazu aufgerufen, zusammenzuhalten. Nach einem Jahr gemeinsamen Regieren fällt die Bilanz gemischt aus. Vor allem an dem vielen Streit in der Koalition stören sich viele. Dazu kommen schlechte Umfragewerte. Forderungen nach Neuwahlen oder einer Minderheitsregierung der Union erteilt Merz im ZDF eine klare Absage.
4: Ich möchte das nicht. Ich möchte, dass wir mit den stabilen Mehrheiten, die wir in der Koalition haben, diese Wahlperiode erfolgreich regieren.
2: Es gibt immer noch keine Infos, wie es um den Buckelwal aus der Ostsee steht. Das kritisiert Mecklenburg-Vorpommerns Umweltminister Backhaus. Die Privatinitiative, die den gestrandeten Wal transportiert hat, habe bislang keine Daten vorgelegt. Das Deutsche Meeresmuseum geht davon aus, dass das Tier mittlerweile tot ist.
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3: Am Abend und in der Nacht weiterhin bewölkt, dazu immer wieder Schauer möglich. Gewitter können auch mit dabei sein. Das Ganze dann bei Tiefsttemperaturen heute Nacht um die 9 bis 7 Grad. Morgen dann auch wieder grau und nass bei 17 Grad maximal.
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3: 2,80er am Stück, die gibt's jetzt für Ihren Mittwochabend. Mit dabei gleich Herbert Grönemeyer, der jetzt erst in einem sogenannten Podcast richtig gegen Spotify und andere Musikstreaming-Dienste gewettert hat. Es sei ein Idiotensystem. Bei Spotify beispielsweise verdient der Künstler, der ein Lied rausbringt, nämlich pro Songhörer 0,3 Cent. Das muss sich ändern, sagt Herbert Grönemeyer und hat jetzt eine Petition ins Leben gerufen, die Künstler einfach unterstützen sollen. Ziemlich cooler Typ, der Kröni, und auch vor allem, wenn er singt. Ne? Männer gibt's gleich bei uns. Und Teil 1 im 80er Doppelpack ist jetzt Dan Harrow aus 87. Ich bin Lukas Fuchs. Schönen Mittwochabend.

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1: Unterstützt von KI. Die A4 Erfurt Richtung Kirchheimer Dreieck ist zwischen Wandersleben und Gotha wegen eines Unfalls gesperrt. Und die A38 Göttingen Richtung Halle ist zwischen Bleicherode und Großwechsungen nach einem Unfall gesperrt.
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2: Am Abend und in der Nacht weiterhin bewölkt, dazu immer wieder Schauer möglich. Gewitter können auch mit dabei sein. Das Ganze dann bei Tiefsttemperaturen heute Nacht um die 9 bis 7 Grad. Morgen dann auch wieder grau und nass bei 17 Grad maximal.

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1: Unterstützt von KI. Die A4 Erfurt Richtung Kirchheimer Dreieck ist zwischen Wandersleben und Gotha wegen eines Unfalls gesperrt. Und die A38 Göttingen Richtung Halle ist zwischen Bleicherode und Großwechslungen nach einem Unfall gesperrt.
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2: Ich bin Hanna Messerschmidt. Schönen guten Abend. Bundesweiter Schlag gegen rechtsextreme Jugendgruppen. In 12 Bundesländern hat es Razzien gegeben. Beteiligt rund 600 Beamte. Innekasten.
3: Man gehe entschieden gegen Extremismus vor, sagte Innenminister Dobrindt im Anschluss. Justizministerin Hubig warnte gleichzeitig, militante rechtsextreme Gruppen haben Zulauf, gerade auch unter jungen Menschen. Im Visier der Ermittler der Razzien heute mindestens 36 Verdächtige. Ihre Gruppen sollen sich vernetzt und zu Gewalt gegen politische Gegner aufgerufen haben. Einige von ihnen stehen im Verdacht, Menschen angegriffen und verletzt zu haben. Festnahmen gab es nicht.
2: Die Kritik am geplanten Heizungsgesetz nimmt nicht ab. Der Umweltverband BUND etwa spricht von einer klimapolitischen Bankrotterklärung. Ähnlich äußern sich die Grünen. Ein neuer Gesetzentwurf von Wirtschaftsministerin Reiche sieht unter anderem vor, dass Öl- und Gasheizungen auch nach 2045 noch eingebaut werden dürfen. Nach einem Jahr schwarz-roter Regierung soll nicht Schluss sein. Das hat Kanzler Merz nochmal klargestellt und Forderungen nach Neuwahlen oder einer Minderheitsregierung eine Absage erteilt. Union und SPD haben aktuell mit schlechten Umfragewerten zu kämpfen. Dazu sagte Merz im ZDF:
4: Es geht um die Frage, ob die Menschen in Deutschland uns, der Bundesregierung, letztendlich den politischen Parteien der demokratischen Mitte, noch etwas zutrauen und ob wir diesem Anspruch gerecht werden. Und da sage ich ganz offen, ja, wir bleiben hinter diesem Anspruch, auch dem selbstgestellten Anspruch, zurück.
2: Eine Passagierin von dem Hunter-Virus-Kreuzfahrtschiff soll in Düsseldorf weiter behandelt werden. Sie gilt als Kontaktperson eines infizierten anderen Passagiers und hat laut Weltgesundheitsorganisation aktuell keine Symptome. Sie war zusammen mit zwei anderen Infizierten per Flugzeug von dem Schiff geholt worden. Trotz Irankrieg und Streikwelle im April, die Lufthansa blickt optimistisch aufs laufende Jahr. Erwartet wird ein höherer Gewinn als noch 2025. Mit Kerosinengpässen rechnet die Lufthansa vorerst nicht und sieht sich da gut aufgestellt.
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5: Am Abend und in der Nacht weiterhin bewölkt, dazu immer wieder Schauer möglich. Gewitter können auch mit dabei sein. Das Ganze dann bei Tiefsttemperaturen heute Nacht um die 9 bis 7 Grad. Morgen dann auch wieder grau und nass bei 17 Grad maximal.
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5: Kurz nach 9. Und wie immer wird es jetzt Zeit für 2,90er am Stück. Das sind die 90er um 9 bei Landeswelle. Und mit dabei ist gleich der schönste Schnauzer der 80er. Freddie Mercury mit der Band Queen. Richtig gute handgemachte Gitarrenmusik. Und vorher 90er Party-Feeling mit Corona. Hier ist Rhythm of the Night. 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
1: Unterstützt von KI. Die A4 Erfurt Richtung Kirchheimer Dreieck ist zwischen Wandersleben und Gotha wegen eines Unfalls gesperrt. Und die A38 Göttingen Richtung Halle ist zwischen Bleicherode und Großwechslungen nach einem Unfall gesperrt.
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2: Am Abend und in der Nacht weiterhin bewölkt, dazu immer wieder Schauer möglich. Gewitter können auch mit dabei sein, das Ganze dann bei Tiefsttemperaturen heute Nacht um die 9 bis 7 Grad. Morgen dann auch wieder grau und nass bei 17 Grad maximal.
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1: Ich bin Sönke Röhling. Schönen guten Abend. Bundesweiter Schlag gegen rechtsextreme Jugendgruppen. In 12 Bundesländern hat es Razzien gegeben. Beteiligt daran rund 600 Beamte. Mehr dazu von Imme Kasten.
2: Man gehe entschieden gegen Extremismus vor, sagte Innenminister Dobrindt im Anschluss. Justizministerin Hubig warnte gleichzeitig, militante rechtsextreme Gruppen haben Zulauf, gerade auch unter jungen Menschen. Im Visier der Ermittler der Razzien heute mindestens 36 Verdächtige. Ihre Gruppen sollen sich vernetzt und zu Gewalt gegen politische Gegner aufgerufen haben. Einige von ihnen stehen im Verdacht, Menschen angegriffen und verletzt zu haben. Festnahmen gab es nicht.
1: Keine Neuwahlen, keine Minderheitsregierung. Union und SPD wollen gemeinsam weiter regieren. Das haben die Koalitionsspitzen ein Jahr nach Amtsantritt klargestellt. Zuvor hat es immer wieder Gerüchte gegeben, dass die schwarz-rote Koalition wegen zu viel Streits vor dem Aussteht. Mobbing, Hass und Beleidigungen sind die größten Probleme in den sozialen Medien. Das sagt gut die Hälfte der Jugendlichen in Deutschland, zeigt eine UNICEF-Umfrage. Genauso viele sprechen sich daher für ein Social-Media-Verbot für unter 14-Jährige aus. Laut UNICEF müssten die Plattformbetreiber mehr in die Verantwortung genommen werden. Sprecherin Katja Sodemann sagte uns.
3: Sie sind zuständig für die Sicherheit der Kinder und die sollte auch von Beginn an in die Produktentwicklung mit einfließen. Dazu gehören zum Beispiel wirksame Inhaltsfilter oder die schnelle Entfernung schädlicher Inhalte oder auch standardmäßig aktivierte Schutzeinstellungen, insbesondere für Minderjährige.

0: Die Kritik am geplanten Gebäudemodernisierungsgesetz nimmt nicht ab. Der Umweltverband BUND etwa spricht von einer klimapolitischen Bankrotterklärung. Ähnlich äußerten sich die Grünen. Ein neuer Gesetzentwurf von Wirtschaftsministerin Reiche sieht unter anderem vor, dass Öl- und Gasheizungen auch nach 2045 noch eingebaut werden dürfen. Fast jeder zweite Krankenhausaufenthalt in Deutschland wäre vermeidbar. Zu diesem Schluss kommt ein AOK-Report. Demnach hätte im vergangenen Jahr fast die Hälfte der Krankenhausbehandlungen auch ambulant erfolgen können. So ließe sich auch jede Menge Geld sparen, heißt es weiter.
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2: Am Abend und in der Nacht weiterhin bewölkt, dazu immer wieder Schauer möglich. Gewitter können auch mit dabei sein. Das Ganze dann bei Tiefsttemperaturen heute Nacht um die 9 bis 7 Grad. Morgen dann auch wieder grau und nass bei 17 Grad maximal.
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1: Am Abend und in der Nacht weiterhin bewölkt, dazu immer wieder Schauer möglich. Gewitter können auch mit dabei sein. Das Ganze dann bei Tiefsttemperaturen heute Nacht um die 9 bis 7 Grad. Morgen dann auch wieder grau und nass bei 17 Grad maximal.

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1: Ich bin Sönke Röhling. Schönen guten Abend. Razzia gegen rechtsextreme Jugendgruppen in Deutschland. In 12 Bundesländern sind rund 600 Einsatzkräfte beteiligt gewesen. Im Fokus stand

0: standen mindestens 36 Verdächtige. Sie sollen in ihren Gruppen zu Gewalt gegen politische Gegner aufgerufen und sich bundesweit vernetzt haben. Justizministerin Hubig warnte, gerade unter jungen Leuten bekommen militante rechtsextreme Gruppen immer mehr Zulauf. Festnahmen gab es heute nicht. Bundeskanzler Merz sieht zu seiner schwarz-roten Koalition aktuell keine Alternative und hat Union und SPD daher dazu aufgerufen, zusammenzuhalten. Nach einem Jahr gemeinsamen Regieren fällt die Bilanz gemischt aus. Vor allem an dem vielen Streit in der Koalition stören sich viele. Dazu kommen schlechte Umfragewerte. Forderungen nach Neuwahlen oder einer Minderheitsregierung der Union erteilte Merz im ZDF aber eine klare Absage.
1: Ich möchte das nicht. Ich möchte, dass wir mit den stabilen Mehrheiten, die wir in der Koalition haben, diese Wahlperiode erfolgreich regieren.
0: Sozialministerin Baas hat mit der Aussage, niemand wandert in unser Sozialsystem ein, für Empörung gesorgt. Natürlich gäbe es Einwanderung in unsere Sozialsysteme, so die CDU-Innenexpertin Caroline Bosbach in der Bild. Die Zahlen würden da eine klare Sprache sprechen. Fakt ist, sogar im Koalitionsvertrag, von Baas persönlich unterschrieben, ist von einer Einwanderung in die Sozialsysteme die Rede. Im vergangenen Jahr hatte knapp jeder zweite Bürgergeldbezieher keinen deutschen Pass. In Rheinland-Pfalz haben CDU und SPD ihren Koalitionsvertrag unterschrieben. In knapp zwei Wochen soll der Landtag CDU-Mann Gordon Schnieder zum neuen Ministerpräsidenten wählen. Die jeweiligen Parteitage haben bereits ihr Go gegeben. Eine knappe Mehrheit der Jugendlichen in Deutschland ist für ein Social-Media-Verbot für unter 14-Jährige. Ein Verbot für alle unter 16 hält demnach nur jeder Vierte für gut. Das zeigt eine UNICEF-Umfrage. Die zeigt auch, Jugendliche wissen gut über Risiken im Netz, wie etwa Fake News und Mobbing, Bescheid.
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3: Am Abend und in der Nacht weiterhin bewölkt, dazu immer wieder Schauer möglich. Gewitter können auch mit dabei sein. Das Ganze dann bei Tiefsttemperaturen heute Nacht um die 9 bis 7 Grad. Morgen dann auch wieder grau und nass bei 17 Grad maximal.
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1: Am Abend und in der Nacht weiterhin bewölkt, dazu immer wieder Schauer möglich. Gewitter können auch mit dabei sein. Das Ganze dann bei Tiefsttemperaturen heute Nacht um die 9 bis 7 Grad. Morgen dann auch wieder grau und nass bei 17 Grad maximal.
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1: Ich bin Sönke Röhling. Schönen guten Abend. Keine Neuwahlen, keine Minderheitsregierung. Union und SPD wollen gemeinsam weiterregieren. Das haben die Koalitionsspitzen ein Jahr nach Amtsantritt klargestellt. Jana Klonikowski berichtet.
2: Laut einem Regierungssprecher hat Kanzler Merz seinen Ministern für die bisherige Zusammenarbeit gedankt und gesagt, zu dieser Koalition gäbe es keine Alternative. Man sei in der Verantwortung, den Erfolg zu suchen. SPD-Chefin Baas sagte dem Spiegel, sie werde alles in ihrer Macht Stehende tun, um ein Scheitern der Koalition zu verhindern. Immer wieder gibt es Gerüchte, dass Schwarz-Rot wegen zu viel Streit vor dem Aus steht. Die Koalition hat außerdem mit schlechten Umfragewerten zu kämpfen.
1: Razzia gegen rechtsextreme Jugendgruppen. In 12 Bundesländern sind rund 600 Einsatzkräfte beteiligt gewesen. Im Fokus stehen mindestens 36 Verdächtige. Justizminister Hubig warnte, gerade unter jungen Leuten bekommen militante rechtsextreme Gruppen wieder mehr Zulauf. Sozialministerin Baas hat mit der Aussage, niemand wandert in unser Sozialsystem ein, für Empörung gesorgt. Natürlich gäbe es Einwanderung in unsere Sozialsysteme, so die CDU-Innenexpertin Caroline Bosbach in der Bild. Die Zahlen würden da eine klare Sprache sprechen. Fakt ist, sogar im Koalitionsvertrag, von Baas persönlich unterschrieben, ist von einer Einwanderung in die Sozialsysteme die Rede. Im vergangenen Jahr hatte knapp jeder zweite Bürgergeldbezieher keinen deutschen Pass. Mobbing, Hass und Beleidigungen sind die größten Probleme auf Instagram und Co. Das sagt gut die Hälfte der Jugendlichen in Deutschland, zeigt eine UNICEF-Umfrage. Genauso viele sprechen sich demnach für ein Social-Media-Verbot für unter 14-Jährige aus. Ein Verbot bis 16.

0: 16 findet dagegen nur jeder Vierte gut. Fast jeder zweite Krankenhausaufenthalt in Deutschland wäre vermeidbar. Zu diesem Schluss kommt ein AOK-Report. Demnach hätte im vergangenen Jahr fast die Hälfte der Krankenhausbehandlungen auch ambulant erfolgen können. So ließe sich auch jede Menge Geld sparen, heißt es weiter. Im Champions-League-Finale trifft Arsenal auf Titelverteidiger Paris Saint-Germain. Nach dem 5:4-Hinspielsieg gegen die Bayern konnten die Franzosen im Rückspiel in München ein 1:1 über die Zeit retten. Kane schoss den Ausgleich in der 90. Minute. Das reicht aber nicht zum Weiterkommen.
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0: Sherlock Holmes hatte stets gewisse Berührungsängste, wenn es um Dinge ging, die, um es etwas salopp zu formulieren, in den nebulösen Bereich des Übernatürlichen oder Nicht-Erklärbaren fielen. Zu groß war seine generelle Skepsis und zu oft hatte er Scharlatane, die sich als Geisterbeschwörer oder Ähnliches ausgegeben hatten, auf frischer Tat ertappt und überführt. In gewisser Weise bedauere ich die Tatsache, dass Holmes daher einen Bogen um Fälle machte, die in eine solche Richtung tendierten. Denn ich selbst war mir nie völlig sicher und bin es bis heute nicht, ob nicht doch stimmt, was der große William Shakespeare seinen Hamlet sagen ließ, dass es mehr Dinge zwischen Himmel und Erde gibt, als unsere Schulweisheit sich träumen lässt. Dennoch gab es in den vielen Jahren unserer Freundschaft ein paar Fälle, in denen selbst der Meisterdetektiv nicht alles erklären konnte, was sich zugetragen hatte. Eine Sonderstellung nimmt dabei der von mir das Graue Haus betitelte Fall ein, denn er löste unter Wissenschaftlern, die sich der Erforschung übernatürlicher Phänomene zugewandt hatten, eine gewisse und bis heute andauernde Kontroverse aus. Ich habe lange gezögert, selber einen Bericht über die Ereignisse vorzulegen, denn es liegt mir fern, irgendjemandem Angst einjagen zu wollen, denn erschütternd ist das, was damals geschehen ist, allemal. Alles begann damit, dass ich mein Freund Sherlock Holmes im äußerst trockenen Sommer 1893 einige Wochen an die Küste von Devon zurückgezogen hatte. Ich hatte ihm diesen Ortswechsel dringend ans Herz gelegt, damit er dort eine lange, verschleppte Erkältung endgültig auskurieren konnte. Da zu diesem Zeitpunkt keine dringenden Ermittlungen anstanden, die er als neuerliche Ausrede hätte nutzen können, willigte er zu guter Letzt zähneknirschend ein. Wir hatten ausgemacht, dass ich ihn in seiner Sommerfrische auf eine Woche besuchen würde.
1: Ich kann gar nicht sagen, wie sehr ich mich freue, Sie zu sehen, mein lieber Watson.
2: Oho, warum so überschwänglich?
1: Na ja, darf ich Sie nicht vermissen?
2: Doch, doch, aber das ist doch sonst nun wirklich nicht Ihre Art.
1: Möglich, aber sonst sterbe ich auch nicht so vor gähnender Langeweile wie jetzt hier.
2: Aha. Dachte ich es mir doch. Da liegt also der Hase im Pfeffer.
1: Ja, ich gebe zu, ich könnte mir keinen malerischeren Ort vorstellen. Aber nach zwei Wochen hier verlangt es mich dringend wieder nach den Annehmlichkeiten der Metropole. Oder zumindest nach ansprechender, menschlicher Gesellschaft.
2: Oh, vielen Dank für das Kompliment. Jetzt bin ich ja da.
1: Und ich danke Gott dafür. Man will sich doch auch auf regelmäßiger Basis einmal mit einer Vertrauensperson austauschen.
2: Wie bitte? Und das aus Ihrem Munde, wo Sie doch sonst immer so etwas von verschlossen sind?
1: Ja.
2: Wie oft habe ich unter Ihrer Schweigsamkeit schon gelitten?
1: Ach was, ich hoffe jedenfalls inständig, dass ich zum Ende der Woche mit Ihnen zusammen wieder abreisen darf.
2: Eile mit Weile, nichts überstürzen.
1: Aber es geht mir schon viel besser.
2: Mm-mm.
1: Wirklich.
2: Davon will ich mich lieber selbst überzeugen.
1: Gut. Bitte schön. Ich habe nicht das Geringste zu verbergen.
2: Das wird sich zeigen.
1: So, bedienen Sie sich. Horchen Sie mich ab. Dann werden Sie es sehen, beziehungsweise hören, dass es stimmt, was ich sage.
2: Mhm. Nun gut. Einatmen. Ausatmen. Einatmen.

0: Ausatmen.
1: Sag ich ja. Ich bin geheilt.
0: Und ich bin einigermaßen erstaunt, dass das so schnell ging.
2: Was sollte ich in dieser Einöde, in die Sie mich geschickt haben, denn auch anderes machen, als gesund zu werden?
0: Ja.
2: Hier gibt es nichts. Nicht die kleinste Ablenkung.
1: Furchtbar.
0: Aber Sie haben doch eine riesige Kiste mit Büchern hierher schicken lassen, die Sie auf der Terrasse durcharbeiten wollten.
2: Hab ich ja auch getan. Bereits nach einer Woche war ich mit allem durch.
0: Wie bitte? Aber das waren doch bestimmt...
2: Es waren etliche Bände, ganz recht.
0: Ja.
2: Aber wenn man nichts anderes zu tun hat und von nichts abgelenkt wird, dann hat man die schnell durch.
0: Naja, ein Genie wie Sie vielleicht. Mir wäre das sicher in 4 Wochen nicht möglich.
2: Wohl eher in 6.
0: Aha. Nun, wie auch immer. Ich freue mich jedenfalls, dass die gute Seeluft in Devon ihre Wirkung mal wieder nicht verfehlt zu haben scheint.
2: Ja, und deshalb darf ich dann auch mit Ihnen zusammen Ende der Woche wieder zurück nach Hause in die gute alte Baker Street.
0: Ach, ja.
2: Wenn ich noch länger hierbleiben muss, werde ich ansonsten sicher vor Langeweile sterben.
0: Lassen Sie sich von einem Arzt gesagt sein, so etwas geht gar nicht.
2: Oh doch. Und wir wollen doch nicht riskieren, dass ich der erste dokumentierte diesbezügliche Fall werde, oder?
0: Nein, natürlich nicht.
2: Na also, was würde Mrs. Hudson Ihnen sagen, wenn Sie mich auf dem Gewissen hätten?
0: Oh, nicht auszumalen.
2: Eben. Meine Lungen giert es direkt wieder nach der dreckigen Luft in London.
0: Also, das wage ich ehrlich gesagt zu bezweifeln. Haben Sie denn wirklich niemanden kennengelernt, der etwas zu Ihrer Unterhaltung beigetragen hätte?
2: Also bitte, es muss niemand zu meiner Unterhaltung beitragen. Ich bin mir im Grunde wahrlich selbst genug.
0: Ja, wo ist dann das Problem? Gerade haben Sie doch noch gesagt,
2: dass... Mein Hirn giert nach Herausforderungen, nach einem Verbrechen, einem Geheimnis, das gelüftet werden muss, einem Rätsel, das es zu lösen gilt. Einfach nach irgendeiner Aufgabe. Ist das denn zu viel verlangt?
0: Nun ja, die Gegend hier ist nicht eben dicht besiedelt.
2: Und das ist noch übertrieben ausgedrückt. Es grenzt daher geradezu an ein Wunder, dass es mir tatsächlich gelungen ist, jemanden zu finden, mit dem man sich wenigstens einigermaßen unterhalten kann.
0: Oh, und wer ist das?
2: Dr. Freemantle.
0: Aha.
2: Ein Kollege von Ihnen.
0: Ah.
2: Seines Zeichens Landarzt, der sich in seiner Freizeit intensiv mit Botanik beschäftigt.
0: Interessant.
2: Ja. Er weiß erstaunlicherweise fast so viel darüber wie ich.
0: Aber Gott sei Dank nur fast.
2: Versuchen Sie etwa, mich zu necken?
0: Ein bisschen vielleicht.
2: Wenn das so ist, dann tut es mir fast schon leid, dass ich ihn zum Tee eingeladen habe, damit er anschließend mit uns eine Kutschfahrt in die Umgebung macht.
0: Oh, wie nett.
2: Es soll Ihnen ja nicht so ergehen wie mir, dass Sie nur auf der Terrasse im Liegestuhl positioniert aus gesundheitlichen Gründen den ganzen Tag ein- und ausatmen müssen.
0: Wie überaus fürsorglich von Ihnen.
2: So bin ich nun mal. Ich wollte Ihnen eben etwas bieten. Ich glaube, da kommt er schon.
0: Ja, mit Pferd und Wagen. Ich freue mich, hier auf einen Kollegen zu treffen.
2: Das hoffte ich von Herzen.
3: Dr. Freemantle machte es einem wahrlich nicht schwer, ihn zu mögen. Er schien mindestens ebenso auf niveauvolle Gesellschaft erpicht zu sein wie Holmes. Nach dem Tee brachen wir dann alle drei zu einer kleinen Rundfahrt in seiner Kutsche auf. Nach einer ganzen Weile fuhren wir dabei an einer etwas verwilderten Hecke vorbei und erhaschten plötzlich einen Blick auf ein sehr großes, graues Herrenhaus mit einer mächtigen Zeder davor.
2: Oh, sieh an.
0: Sowas. Ganz schön imposant für die Gegend hier, oder?
2: Das würde ich aber auch sagen.
4: Das Haus, tja, das...
2: Bitte halten Sie doch kurz an, Dr. Freemantle.
0: Ja.
2: Das Haus und seine Geschichte interessieren mich brennend.
0: Und mich nicht minder.
2: Ihr tapferes Pferd ist sicher auch nicht böse, wenn es kurz etwas verschnaufen darf.
4: Da hören Sie es.
0: Na schön.

0: Also, was hat es auf sich mit dem grauen Haus?
1: Tja,
0: Die Hecken wirken ziemlich, naja, ungepflegt.
1: Das Anwesen gehört dem jungen Mr. Manteson. Es steht in einem ziemlich schlechten Ruf. Ja, man muss sogar sagen, dass es geradezu eine Art traurige Berühmtheit erlangt hat.
2: Ach, Das macht mich tatsächlich noch ein bisschen neugieriger.
0: Ja, wodurch denn? Spukt es dort etwa?
1: Nein, das nicht. Ich fürchte, keine noch so grausige Geistererscheinung könnte die Leute hier in der Gegend so in Angst und Schrecken versetzen wie...
2: Na?
1: Wie...
2: Wie was?
1: Wie die schrecklichen Morde, die dort geschahen.
2: Oh, das ist eine Überraschung.
0: Ja.
2: Womöglich ist die Gegend doch nicht ganz so uninteressant, wie ich zunächst angenommen habe.
0: Tja. Morde? Habe ich das richtig verstanden, Herr Kollege?
1: Ja, leider.
2: Das Grundstück wirkt, wie Dr. Watson bereits so richtig bemerkt hat, ziemlich verwahrlost. Ich kann mich nicht erinnern, jemals solch üppige Ranken gesehen zu haben, wie sie da vom Dachfirst hängen.
0: Aha, die Pflanze berankt ja beinahe die komplette Fassade.
2: Ah, tatsächlich.
1: Das ist richtig. Ich stimme Ihnen auch zu, dass so etwas ungewöhnlich ist. Zumindest auf den britischen Inseln.
0: Allerdings. Das ist kein Efeu und scheint auch kein wilder Wein zu sein. Geschweige denn Glycinien.
2: Mir ist die Pflanze auch vollkommen unbekannt.
1: Kann ich mir denken. Sie ist, wie gesagt, auch kein heimisches Gewächs.
0: Dachte ich es mir doch.
2: Tja. Scheint etwas Exotisches zu sein.
1: Ganz recht.
0: Aber dass sie derart verwildert in unseren Breiten?
2: Tja.
1: Bedenken Sie, dass das Haus notgedrungen schon sehr lange beinahe komplett sich selbst überlassen bleibt.
0: Ja.
1: Mr. Manteson hat es nach den tragischen Todesfällen verständlicherweise abgelehnt, dort zu wohnen. Und Handwerker für die anstehenden Reparaturen oder Gärtner findet er hier keine mehr, seit die unaufgeklärten Morde für so großes Aufsehen gesorgt haben.
2: Um es kurz zu sagen, dort will nun niemand mehr arbeiten.
1: Ganz genau, Mr. Holmes.
2: Dieses Ziergras da drüben, das kenne ich nur aus Büchern über Afrika.
1: Ja, das stimmt. Mr. Montessons Vormund verwandelte den Garten in den Jahren, als er alles für sein Mündel geregelt hat, in einen subtropischen Garten.
0: Ah, ich verstehe.
2: Ja, man sieht.
1: Vor meiner Eheschließung zählte es zu meiner bevorzugten Freizeitbeschäftigung, hier im Park zu allen möglichen Tages- und Nachtzeiten spazieren zu gehen. Es ist wahrlich erstaunlich, was es in dem weiträumigen Park alles an exotischen Pflanzen zu sehen gibt.
2: Nun, das glaube ich gern. Einiges sieht man ja bereits von hier aus.
1: Oh, wenn Sie möchten, kann ich noch etwas näher auf das Herrenhaus zufahren. Der Einfahrtsweg ist ja noch nicht komplett überwuchert.
2: Und das Angebot nehmen wir gern an. Nicht wahr, Watson?
0: Ja, warum nicht?
1: Gut. Höher, lauf! Lauf zu! Sollten Sie jemals meiner Frau begegnen, verraten Sie mich aber bitte nicht.
2: Keine Sorge.
0: Welche Gefahr droht Ihnen denn nach Meinung Ihrer Frau durch Spaziergänge in diesem Park?
1: Der Tod.
2: Und wie fürchtet Ihre Gattin, könnten Sie hier zu Tode kommen? Etwa durch Malaria?
1: Nein. Es ist nicht die Angst vor einer tödlichen Krankheit, die die Leute hier in der Gegend dieses Anwesen meiden lässt.
0: Sondern?
1: Nun, die Menschen, die hier zu Tode kamen, sind allesamt am Halse aufgehängt worden.
0: Oh, du meine Güte.
2: Das ist eine Überraschung, das muss ich gestehen.
1: Bleib stehen. Ja, so ist das gut.
2: Sie sind wirklich erhängt worden? Nicht bloß stranguliert?
1: Nein, definitiv erhängt. Die Spuren an ihren Hälsen waren eindeutig, was das betraf. Wenn Sie etwas dazu beitragen könnten, das Rätsel, um diese Todesfälle zu lösen, wäre Ihnen Mr. Manteson sicherlich sehr dankbar, Mr. Holmes.
0: Eigentlich ist Mr. Holmes ja hier, um sich einmal in Ruhe
2: Wir werden sehen. Bitte, erzählen Sie mir mehr über die ganze Sache, Dr. Freemantle.
0: Holmes.
2: Was haben Sie denn? Ich beginne doch gerade, die Gegend hier ansatzweise zu schätzen. Das sollte eigentlich in Ihrem Sinne sein.
0: Oh,

0: Bitte. Fahren Sie fort, Doktor.
1: Gern. Mr. Montessons Vater starb vor etwa 15 Jahren. Da Mr. Montesson als sein Erbe zu diesem Zeitpunkt noch minderjährig war, wurde ein Cousin zum Vormund bestimmt und zog hier ein.
0: Gab es keine näheren Verwandten?
1: Doch, die Mutter und eine etwas ältere Schwester. Aber der Erblasser hatte testamentarisch für den Fall seines frühzeitigen Ablebens diesen Cousin zum Vormund seines Sohns bestimmt. Es war ein unfreundlicher, vierschrötiger Kerl namens Mr. Lampert, der sich auch ziemlich schnell durch sein extrem anmaßendes Auftreten in der ganzen Gegend hier unbeliebt gemacht hat.
2: Sieh an.
1: Sein Charakter war in etwa ebenso abstoßend wie sein Aussehen.
2: Och du meine Güte.
0: Sowas soll mitunter vorkommen.
1: Er hatte, wie bereits erwähnt, eine Leidenschaft für exotische Pflanzen.
0: Der er, wie man sieht, hier am und um das Haus freien Lauf zur Entfaltung ließ.
1: Ja.
2: Sowas habe ich noch nie zuvor gesehen. Zumindest nicht auf einem Privatgrundstück.
1: Die klimatischen Bedingungen sind hier an der Küste tatsächlich äußerst günstig für diese Pflanzen.
2: Ah ja.
1: Die Sommer sind, wie Sie merken, durchaus warm. Aber es regnet auch viel, sodass es immer eine gewisse Luftfeuchtigkeit gibt, die dem Wachstum förderlich ist.
2: Ja, sehr förderlich sogar, wie man sieht.
0: Was wurde aus dem Vormund, diesem Mr. Lampert?
1: Er war das erste Todesopfer.
0: Oh, das dachte ich mir. Wurde er denn erhängt oder erhängte er sich womöglich selbst?
1: Weder noch.
0: Hä? Ich fürchte, das müssen Sie erklären.
2: Ja.
1: Ich habe den Leichnam selbst gesehen. Man fand ihn tot im Garten. Sein Gesichtsausdruck ließ mich sofort daran denken, dass er eventuell an einem plötzlichen Schock gestorben war.
0: Ach.
1: Die Mutter von Mr. Montesson und der Gärtner bestätigten bei der Leichenschau jedoch beide, dass er an diesem Nachmittag sehr guter Dinge gewesen sei und auch keinen Brief mit schlechten Nachrichten oder Ähnliches erhalten hatte. Für einen Selbstmord fanden sich daher keinerlei Anzeichen, ein Abschiedsbrief etwa oder so etwas.
0: Könnten Sie sich bitte noch etwas ausführlicher zur Auffindsituation des Leichnams äußern?
1: Natürlich. Er lag in einem Beet vor der Hauswand. Da drüben war es.
2: Er lag?
1: Sie haben ganz richtig gehört, Dr. Watson.
2: Aber Sie sagten doch...
1: Ja, das war ja das Merkwürdige. Er war eindeutig erhängt worden, nicht etwa stranguliert. Die Abdrücke an seinem Nacken waren absolut charakteristisch.
2: Sowas?
0: Aber es war nichts um seinen Hals geschlungen, als er dort im Beet liegend aufgefunden wurde.
1: Nein, wir standen vor einem Rätsel. Das Einzige, was mir noch im Gedächtnis geblieben ist, war eine winzig kleine, durchaus zu vernachlässigende Verletzung.
0: Ach, erzählen Sie.
1: Ihm war ein Fingernagel abgebrochen. Das könnte allerdings auch bei der Gartenarbeit, die seinem Tod vorausging, passiert sein.
2: Tja.
1: Ach ja, und er hatte etwas Blut auf der Wange, war dort aber nicht verletzt. Es blieb fraglich, ob das Blut von ihm selbst stammte.
2: Na, von dem abgerissenen Fingernagel vielleicht.
1: Der blutete nicht.
2: Merkwürdig.
1: Mrs. Montesson übernahm nun doch die Vormundschaft für ihren Sohn. Mr. Lampert vermisste ehrlich gesagt niemand, weder im Haus noch hier in der Gegend.
2: Kann ich mir denken, wenn er solch ein Ekel war.
1: Für ein paar Jahre kehrte dann wieder Ruhe im grauen Haus ein. Als Mr. Montesson 16 Jahre alt war, geschah dann der nächste Mord. Der Junge war für die Sommermonate aus dem Internat gekommen und wurde hier vor Ort täglich von einem Tutor unterrichtet, um Schwächen in diversen Fächern auszugleichen. Die beiden weiblichen Mitglieder der Familie Montesson waren damals auch zugegen. Die Schwester des Jungen war von großer Schönheit. Es war ein Jammer, dass sie eines Morgens tot auf dem Kiesstreifen unter ihrem Fenster gefunden wurde.
2: Oh je.
1: Ganz offensichtlich war auch sie qualvoll erhängt worden. Dann hat der Mörder das Seil entfernt und sie einfach aus dem Fenster geworfen.
2: Wie grauenvoll.
1: Das war es in der Tat. Die Sache sorgte natürlich für einigen Wirbel hier in der Gegend. Der junge Montesson und seine Mutter waren fassungslos.
0: Nur zu verständlich, denke ich, wenn ein Mitglied ihrer Familie in der Blüte seiner Jahre aus dem Leben gerissen wird.

0: Und dann noch unter solch grausamen Umständen.
1: Ich widerspreche nicht.
2: Aber der Mörder konnte auch in diesem zweiten Fall nicht dingfest gemacht werden.
1: Leider. Und das, obwohl sich die Polizei wirklich die allergrößte Mühe gab, die Sache aufzuklären.
2: Naja.
1: Gut zwei Wochen später erschütterte dann die Nachricht vom Tod des Tutors die Familie und Öffentlichkeit gleichermaßen.
0: Das gibt es doch nicht. Wie waren bei diesem Todesfall die Umstände?
1: Tja, der Mann hatte des Abends rauchend am geöffneten Fenster seines Zimmers gestanden. Der Gärtner war der Letzte, der ihn lebend gesehen hat. Des Morgens fand man ihn dann tot auf dem Fenstersims hingestreckt.
0: Tja.
1: Auch um seinen Hals war ringsum die charakteristische rote Linie zu sehen, die das Seil beim Erhängen verursacht. Wie bei den beiden anderen war sein Genick gebrochen.
0: Ach.
1: In keinem englischen Gefängnis hätte man das besser hinbekommen, das schwöre ich Ihnen.
2: Aber ein Seil oder etwas Ähnliches war auch diesmal nicht um den Hals des Opfers geschlungen?
1: Nein. Es gab auch neuerlich keine Anzeichen für einen Kampf oder Selbsttötung. Geschweige denn Fußspuren oder so etwas. Seine Zimmertür war...
2: Ja, das wollte ich gerade fragen.
1: Sie war abgeschlossen.
2: Von innen?
1: Von innen.
0: Ach, aber das gibt es doch nicht.
1: Tja.
0: So was.
2: Ich denke, Sie haben dennoch eine Theorie, wie sich alles abgespielt haben könnte.
1: In der Tat, die habe ich.
0: Nur heraus damit.
1: Die Zeder.
0: Hä? Ah. Die Zeder?
1: Ja, ihr Stamm reckt sich sowohl vor dem Fenster der unglücklichen Miss Montessen als auch vor dem des Tutors in die Höhe.
0: Ach so.
2: Sie glauben, eine kräftige und gleichsam gelenkige Person könnte sich über den Stamm der Zeder in die Mordzimmer hinein und auf gleichem Weg wieder hinausgeschlichen haben?
1: Ganz genau.
0: Gab es denn...
1: Nein. Unglücklicherweise gab es an Stamm und Rinde keinerlei Anzeichen, dass dem tatsächlich so gewesen sein könnte.
2: Ja.
0: Lässt mich an Edgar Allan Poes Geschichte Die Morde in der Rue Morgue denken.
2: Da war ja letztlich bekanntermaßen ein Orang-Utan der Täter.
0: Mhm.
1: Ich musste damals auch an diese Geschichte denken. In der Tat hielt ich es für möglich, dass dieser Mr. Lampert nicht nur die exotischen Pflanzen hierher geschafft hatte, sondern womöglich auch einen großen Affen. So verrückt, wie er sich benahm, hätte es auch durchaus zu ihm gepasst, dass er das arme Tier hier frei herumlaufen ließ.
2: Und?
1: Ich habe alle Bewohner des Hauses nach dieser Möglichkeit gefragt und bei meinen Spaziergängen auch nach entsprechenden Spuren gesucht. Leider vergeblich.
0: Wäre ja auch zu schön gewesen.
1: Es gab später noch einen weiteren Todesfall unter ähnlichen Umständen.
0: Ach.
1: Ein Studienfreund von Mr. Montessen, den er mit hierher gebracht hat. Darüber weiß ich aber nicht viel, da meine Frau und ich zu dieser Zeit verreist waren.
2: Tja, tja, tja, tja, tja, tja, tja. Diese Todesfälle, ereigneten sie sich denn alle in der nämlichen Jahreszeit?
1: Richtig, ja, im Sommer.
2: Nur ein paar Krähen, Watson.
1: Die tun Ihnen nichts.
0: Bin ich eigentlich der Einzige, der es hier im Schatten ziemlich unbehaglich findet? Dieses graue Haus, es hat wahrlich keine sonderlich freundliche Aura.
2: Ich bin geneigt, meinem Freund zuzustimmen, Dr. Freemantle. Fahren wir weiter.
1: Gern. Hör! Hey! Lauf! Na, lauf, du alter Klepper!
0: Ach, was für eine Erleichterung.
2: Aber nur kurzzeitig.
0: Warum?
2: Ich fürchte, wir werden noch einmal hierher kommen müssen.
0: Oh nein, Sie werden doch nicht etwa...
2: Oh doch, Mr. Montessen darf gerne auf meine Hilfe rechnen.
1: Ah, großartig, Mr. Holmes. Das wird ihn sicher freuen.
2: Telegrafieren Sie ihm heute noch und bitten Sie ihn, umgehend hierher zu kommen, falls er die Sache aufgeklärt wissen möchte.
1: Nichts lieber als das, Mr. Holmes.
2: Ah.
3: Kaum hatte den jungen Mr. Montessen die Nachricht erreicht, da stürzte er bereits zum Bahnhof und nahm den nächsten Zug nach Devon. Es war eine große Freude, diesen sympathischen jungen Mann kennenzulernen. Mir fiel sofort seine offenbar durch viel Sport gestählte

0: stellte gute Figur auf.
1: Wie wollen Sie weiter vorgehen, Mr. Holmes?
2: Am liebsten würde ich mir, solange es noch hell ist, mit Ihnen zusammen das Haus ansehen.
1: Was spricht dagegen?
2: Nichts, außer, dass es vermutlich etwas dauern wird, bis wir uns eine Schneise durch den dichten, das Haus umgebenden Dschungel geschlagen haben.
3: Oh je.
2: Ach, das ist nur eine Frage des richtigen Werkzeugs, denke ich.
4: Dann machen wir noch Station bei mir zu Hause und packen dort ein, was wir brauchen.
1: Fein, das hört sich nach einem guten Plan an.
2: Dann lassen Sie uns keine Zeit verlieren, meine Herren.
1: Ja.
0: Selbst mit Hilfe der Gartengeräte von Dr. Fremantle war es nicht ganz einfach, sich bis zur Haustür durch das dichte Geäst zu arbeiten. Mit vereinten Kräften gelang es uns jedoch. Eine seltsame, geradezu schwermütige Stimmung lag über dem verlassenen Anwesen.
1: Zu schade, dass Dr. Fremantle uns nicht begleiten konnte.
2: Ja.
1: Die zwei zusätzlichen Hände wären wahrlich hilfreich gewesen.
2: Oh ja. Ja, ja. Er muss sich nur mal gelegentlich auch um seine Patienten kümmern. Ich denke, niemandem tat es mehr leid als ihm selbst, dass er nicht mitkommen konnte.
3: Wir wollen froh sein, dass er uns dennoch seine Kutsche zur Verfügung gestellt hat.
1: Das bin ich. Ja. Bin ich wirklich.
2: Ja. Ach, endlich. Da ist die Haustür.
1: Ja.
3: Na, worauf warten Sie, Mr. Montesson? Bitte, schließen Sie auf.
1: Ach so, ja, natürlich. Einen Augenblick. Wo hatte ich denn den Schlüssel? Ach hier, ja. Moment noch.
3: Keine Eile.
1: Ja.
2: Wie still es hier ist, nicht?
3: Ja.
2: Irgendwie unheilvoll still.
3: Ach was.
2: Muten fast ein bisschen orchideenartig an, die blutroten Blüten dieser Kletterpflanze, die beinahe das ganze Haus berankt.
3: Hm. Stimmt.
1: Das da oben sind übrigens die beiden Fenster, an denen meine Schwester und mein Tutor den Tod fanden.
3: Aha. Beide tatsächlich in unmittelbarer Nähe zum Stamm der gewaltigen Zeder gelegen.
2: Und heftig umrankt von dieser blühenden Kletterpflanze.
1: Ja. So, bitte, meine Herren, die Tür ist auf. Treten Sie ein.
3: Ja, danke. Ja. Sehr beeindruckend. Zu schade, dass das Haus unbewohnt ist.
1: Sie haben vollkommen recht. Aber es ist ja kein böser Wille, dass wir nicht hier wohnen. Das Haus ist schlicht und ergreifend unbewohnbar für uns geworden. Spätestens seit dem Tod des Tutors.
2: Tja.
1: Meine Mutter packte damals auf der Stelle ihre Koffer und setzte nie wieder einen Fuß hinein.
2: Nur zu verständlich, wenn Sie mich fragen.
3: Tja.
1: Hat Ihnen Dr. Fremantle auch von Lawrence erzählt?
2: Nein, hat er nicht.
3: Wer ist das?
1: Ein Freund aus meiner Studienzeit in Oxford.
3: Doch ja, er hat das kurz angesprochen, sagte aber, dass er nicht viel über die Sache wüsste.
1: Stimmt. Ich glaube, er weilte damals im Urlaub.
2: Ah, jetzt erinnere ich mich.
1: Mit ihm zusammen habe ich einmal über Ostern einen erneuten Versuch gemacht, hier zu wohnen. Wir wollten zusammen in der Abgeschiedenheit für die Prüfungen lernen.
3: Und?
2: Ist etwas passiert?
1: Nicht an diesen Ostertagen. Ich hatte Lawrence natürlich nicht verschwiegen, was hier geschehen war.
2: Mhm.
1: Wir durchsuchten daraufhin an den stillen Tagen das gesamte Haus vom Keller bis zum Dachboden.
3: Um einen versteckten Raum oder Geheimgänge zu finden, nehme ich an.
1: Ganz genau, Mr. Holmes.
2: Aber gefunden haben Sie nichts.
1: Leider. Und es spukt hier auch nicht. Es gab niemals Berichte von übernatürlichen Erscheinungen im Zusammenhang mit diesem Haus.
2: Mhm.
1: Im darauffolgenden Sommer zog ich mich noch einmal für einige Wochen zum Lernen mit Lawrence hierher in dieses Haus zurück.
2: Boah.
1: An einem schwülheißen Abend rauchten wir draußen vor dem Haus und spazierten dabei über den Kiesweg. Ich erinnere mich noch sehr genau daran, wie betörend die Blüten dieser Kletterpflanze geduftet haben.
2: Ach.
1: Ein großer Vollmond stand auf.

0: Ich ging für 5 Minuten hinein, um mir eine neue Zigarre zu holen, welche ich auch im Haus bereits anzündete. Als ich wieder zurück nach draußen kam, war Lawrence tot.
1: Nein, dann sind es also 4 ungeklärte Todesfälle.
0: Ja, 4.
1: Oh je. Schildern Sie, wie Sie Ihren Freund genau gefunden haben.
0: Er lag auf dem Kiesstreifen und es sah aus, als sei er aus großer Höhe gefallen. Um den Hals und Nacken ringelten sich wieder die charakteristischen Blutergüsse, genau wie bei den anderen Toten.
1: Ein Seil oder etwas Ähnliches wurde aber auch bei diesem Toten nicht gefunden?
0: Nein, nichts dergleichen.
2: Aber das gibt's doch nicht.
0: Es gab keine Anzeichen eines Kampfes oder andere Spuren, die auf den Mörder hingedeutet hätten.
2: Und Sie waren nur 5 Minuten weg?
0: Höchstens 5 Minuten, ja. Tja.
1: Ich würde mich, wenn es Ihnen nichts ausmacht, gerne dort in den oberen Räumen etwas genauer umschauen.
0: Mhm. Oh, es macht mir überhaupt nichts aus. Bitte, kommen Sie.
2: Watson? Ja, ich komme auch mit.
3: Es war überall deutlich sichtbar, dass das Haus damals im Sommer ziemlich überstürzt verlassen worden war. Im Zimmer der Schwester von Mr. Montessen lagen zudem noch ihre persönlichen Gegenstände.
0: Arme Fanny. Wenn ich all ihre Sachen hier so liegen sehe, kommt es mir vor, als sei sie immer noch unter uns.
1: Darf ich mal das Fenster öffnen?
0: Bitte, nur zu.
1: Ja, die Zeder. Und die großen roten Blüten der Kletterpflanze.
2: Mhm. Im Grunde ist das alles hier nicht sonderlich ungewöhnlich, oder, Holmes?
1: In der Tat. Das Fenster muss offen gewesen sein, als Ihre Schwester zu Tode kam. Denn man hat ihren Leichnam ja hinausgeworfen.
2: Huh.
1: Oder sie ist hinausgefallen, nachdem sie erhängt worden ist.
0: Ja. Seit dem Tod des Tutors, der im Zimmer unter diesem hier starb, vermied ich es, ehrlich gesagt, in diesen Teil des Hauses zu gehen. Es war ein purer Zufall, dass es Lawrence und mich rauchenderweise dann an jenem unheilvollen Abend auf den Kiesstreifen darunter verschlug.
1: Ah, er starb also genau da unten?
0: Ja, in unmittelbarer Nähe zu dem Baum.
2: Dann hat es vielleicht doch etwas mit der Zeder zu tun.
1: Ihr Vormund. Starb er auch hier unten?
0: Ja, richtig.
2: Das ist aber durchaus merkwürdig, dass sich die Todesfälle alle auf diese Seite des Hauses beschränken, oder, Holmes?
1: Ach, es gibt so viele Merkwürdigkeiten bei diesem Fall.
2: Ja.
1: Ich weiß gar nicht, wo ich da anfangen soll.
0: Hat Dr. Fremantle Sie über seine Theorie mit dem Menschenaffen in Kenntnis gesetzt?
2: Oh ja, das hat er.
1: Er schien diese jedoch selbst bereits verworfen zu haben.
0: Ja, und daran tut er gut, denn kein Menschenaffe würde über so viele Jahre in der freien Wildbahn hier in England überleben.
1: Vor allem nicht, ohne zwischendurch mal von irgendjemandem gesichtet zu werden.
2: Ja, stimmt.
0: Wie könnte aber nun Ihrer Meinung nach Licht in das Dunkel gebracht werden?
2: Ja, Holmes, wie?
1: Ganz einfach. Indem Sie den Mut aufbringen, 1 bis 2 Nächte mit Dr. Watson und mir hier in diesem Teil des Hauses zu verbringen. Und zwar unter genau den gleichen Bedingungen, wie sie damals waren, als die Morde geschahen.
2: Holmes, ich...
0: Ich bin dazu bereit.
2: Also, ja... Was die Jahreszeit betrifft, sind wir zumindest schon mal zur rechten Zeit hier. Auch wenn mir ehrlich gesagt nicht sonderlich wohl bei der Vorstellung ist, die Nacht hier im Mordtrakt zu verbringen.
0: Mir ehrlich gesagt auch nicht.
1: Ich kann mir auch etwas deutlich Schöneres vorstellen, meine Herren. Aber ich fürchte, es führt nun mal kein Weg daran vorbei.
2: Hm.
1: Wir sind immerhin zu dritt und werden gut aufeinander aufzupassen wissen.
2: Ja, das steht zu hoffen.
0: Es wäre mir natürlich eine große Beruhigung, endlich Klarheit zu bekommen, was hier eigentlich vor sich geht.
1: Tja.
0: Allerdings bin ich durchaus mehr um Ihre als um meine eigene Sicherheit besorgt.
2: Sehr beruhigend, danke.
1: Das ehrt Sie, Mr. Montessen. Ich darf Ihnen jedoch versichern, dass dies nicht die erste Gefahr ist, in die Dr. Watson und ich uns begeben.

0: geben. Trotzdem quält mich mein schlechtes Gewissen, dass Sie beide für mich und die Meinen ihr Leben riskieren wollen.
1: Nun ja, wir...
2: Das können Sie mal schön unsere Sorge sein lassen.
1: Ja.
2: Dr. Watson und ich sind jedenfalls zu allem entschlossen. Ist doch so, oder?
1: Ja, ja, natürlich. Ich bin dabei. Es ist ja immerhin für eine gute Sache.
2: Eben. Sicher sind doch Deckungen.

0: Oh ja, das Haus ist nach wie vor mit allem ausgestattet, was der Bequemlichkeit dient.
1: Sehr gut.
0: Jede Menge Konserven und ein gut gefüllter Weinkeller sind selbstverständlich ebenfalls vorhanden.
2: Oh, zum Glück.
1: Jeder von uns sollte sich zunächst einmal mit einem großen Messer aus der Küche bewaffnen.
0: Das stellt ebenfalls kein Problem dar.
2: Ist das denn wirklich notwendig, Holmes?
1: Ich fürchte, ja. Die Gefahr, mit der wir es in diesem Haus zu tun haben, ist nicht zu unterschätzen.
0: Der Tod schlug stets zu, als die Opfer alleine waren.
1: Ganz recht. Und zudem immer entweder vor dem Haus oder in Zimmern mit geöffneten Fenstern in unmittelbarer Nähe des Zedernstamms.
0: Stimmt.
1: Ich schlage daher vor, dass wir uns auf die beiden Zimmer in dieser Etage aufteilen, auf welche dies zutrifft.
2: Aber
1: Dr. Watson und ich werden mit dem Raum nebenan Vorlieb nehmen.
2: Aha.
0: Ganz wie Sie wünschen, meine Herren. Was soll ich also tun?
1: Sie werden sich, wenn wir uns bewaffnet haben, hier vor das geöffnete Fenster setzen oder stellen und sehr wachsam sein. Dr. Watson und ich werden ein Zimmer weiter ebenso verfahren.
2: Ja.
1: Beim geringsten Anzeichen von Gefahr können wir uns dann gegenseitig zu Hilfe eilen.
0: Einverstanden.
1: Dann bitte, gehen wir jetzt in die Küche hinunter.
0: Ja.
1: Ich möchte mich zudem draußen noch mal im Bereich des Zedernstammes etwas genauer umsehen.
0: Das ist kein Problem. Dort ist ja die Verwilderung nicht ganz so schlimm wie im Bereich der Haustür.
3: Mr. Montessen beschloss, nachdem wir uns in der Küche mit Messern bewaffnet hatten, schon mal nach oben zu gehen, während ich Holmes nach draußen zum Stamm der Zeder folgte.
2: Gibt es Spuren, dass jemand dort hinaufgeklettert ist?
1: Dies ist bei einer Zeder aufgrund der Beschaffenheit ihres Stammes sehr schwer zu sagen. Offensichtliche Spuren sind jedoch definitiv nicht zu finden. Wenngleich die Zeder an sich natürlich ein Baum ist, an deren Stamm man sehr gut hochklettern kann.
2: Also ich würde mir das nicht zutrauen.
1: Ich mir schon.
2: Was steckt nur hinter dieser ganzen Sache?
1: Mehr als eine vage Ahnung habe ich leider auch noch nicht.
2: Ja, aber dann heraus damit.
1: Ich werde mich hüten.
2: Holmes, Sie können mich doch nicht wieder... Gottes Willen.
1: Verdammt.
2: Mr. Montessen, wir müssen ihm zur Hilfe eilen.
1: Ja, schon unterwegs.
2: Aber...
1: Den Baumstamm hochklettern ist der schnellste Weg.
2: Ja, ich nehme dennoch über die Treppe.
1: Durchhalten, Mr. Montessen. Rettung naht. So, meine Güte. Mr. Montessen, kommen Sie doch zu sich.
2: Und, Holmes?
1: Kommen Sie schnell.
2: Ja.
1: Er liegt verkrümmt auf dem Boden und ist bewusstlos. Mr. Montessen.
2: Lassen Sie mal sehen. Aha. Er atmet. Scheint aber einen sehr schweren Schock erlitten zu haben. Wie sieht denn sein Hals aus?
1: Würge und Schürfmale. Wie von einem Strick.
2: Seltsam. Wie kann das sein? Wir waren doch höchstens 5 Minuten nicht in seiner Nähe.
1: Sehen Sie mich nicht so an. Ich bin genauso fassungslos wie Sie, lieber Freund.
2: Haben Sie denn etwas gesehen, als Sie durch das Fenster hereinkamen?
1: Nein, nichts.
2: Das gibt es doch nicht.
1: Er lag zu diesem Zeitpunkt schon genau so da.
2: Na, helfen Sie mir bitte, ihn auf das Bett zu legen.
1: Natürlich.
2: Ja, so, da hat er es bequemer.
1: Können Sie denn sonst gar nichts für ihn tun?
2: Nein, wir werden warten müssen, bis er wieder zu sich kommt. Aber das kann dauern, so wie es aussieht. Haben Sie Streichhölzer dabei?
1: Hab ich.
2: Wären Sie dann bitte so freundlich, die Kerze da anzuzünden? Ich weiß nicht, wie ich es sagen soll, aber es ist noch deutlich unheimlicher hier, seit es zu dämmern beginnt.
1: Das war zu erwarten. So, besser?
2: Ja, danke.
1: Nicht doch.
2: Und was machen wir jetzt?
1: Sie überwachen Ihren Patienten.
2: Mhm.
1: Und ich werde mich vor dem Fenster

0: in Stellung bringen.
1: Oh nein, halten Sie das wirklich für nötig?
0: Wenn wir der Lösung der vertrackten Sache näher kommen wollen, ja.
1: Haben Sie denn noch das Messer?
0: Griffbereit. Und Sie?
1: Ich auch.
0: Dann also ruhig Blut.
1: Das sagt sich so leicht.
2: Je dunkler es wurde, desto unbehaglicher begann ich mich zu fühlen. Mr. Montesson atmete regelmäßig. Auch wenn er über Stunden nicht zu sich kam, war sein Gesundheitszustand nun meine geringste Sorge.
0: Alles ruhig da draußen. So ruhig.
1: Tja. Der Duft dieser Blüten ist betörend.
0: Das ist gar kein Ausdruck.
1: Ob das etwas mit dem, was hier passiert ist, zu tun hat?
0: Davon dürfte auszugehen sein, fürchte ich.
1: Die Kerze! Die Kerze, Holmes!
0: Beruhigen Sie sich. Ich zünde sie sofort wieder an.
1: Ja.
0: Wo habe ich die Streichhölzer denn nur hingesteckt?
1: So beeilen Sie sich doch schon.
0: Ja. Ein Sturm zieht auf.
1: Was war das?
0: Ich weiß nicht.
1: Da, wieder. Licht. Tja.
3: Schon gut.
1: Holmes! Holmes! Um Himmels Willen! Oh, verdammt, es ist dunkel! Ich helfe Ihnen! Ja! So!
0: Danke. Das war Rettung. Buchstäblich in letzter Sekunde.
1: Geben Sie mir die Streichhölzer. Das gibt's doch nicht.
0: Sie nehmen mir die Worte aus dem Mund, lieber Freund.
1: Ich dachte, ich hätte ein dickes Seil durchgeschnitten, um Sie aus der tödlichen Gefahr zu befreien. Aber hier am Boden liegt...
0: Am Boden liegt... Eine abgeschnittene Ranke dieser exotischen Kletterpflanze.
1: Der Kletterpflanze mit den großen, roten, orchideenartigen Blüten. Ganz genau.
0: Es fällt mir schwer, es zu bekennen, aber ich konnte schwören, dass die Ranke vorhin ein Eigenleben geführt hat und eine Kraft hatte, die mich an eine große Würgeschlange oder die Tentakel eines Oktopus erinnerte.
1: Oh je.
0: Ich wurde hin und her geschleudert und sogar hochgehoben, als ob ich leicht wie eine Feder wäre. Wenn Sie mir nicht zur Hilfe geeilt.
1: Sprechen Sie es nicht aus, Holmes. Sprechen Sie es nicht aus. Was ist denn das? Sehen Sie mal.
0: Der austretende Pflanzensaft ist rot.
1: Blutrot. Auch von der Konsistenz her erinnert er an Blut.
0: Ich fürchte, dieser Vormund, dieser Mr. Lampert, hatte keine Ahnung, was für ein teuflisches Gewächs er da rings um das Herrenhaus gepflanzt hat.
1: Und das ihn dann als Ersten tötete.
0: Tja.
4: Wo bin ich?
0: Watson.
1: Schon unterwegs.
4: Was ist denn nun passiert?
1: Nicht zu schnell aufstehen, Mr. Montesson. Es ist alles in Ordnung. Sie sind bloß leicht verletzt worden, genau wie Holmes.
4: Aber
1: wir werden Ihnen alles erklären. Jetzt aber heißt es erst einmal, Ihren Kreislauf zu stabilisieren.
4: Ja, gut. Gut.
2: Der Zustand des Hausherrn besserte sich erstaunlich schnell. Fassungslos lauschte er unserem Bericht über die Ereignisse seit seiner Bewusstlosigkeit.
4: Ich weiß nicht, was ich dazu sagen soll.
0: In mir sträubt sich auch alles dagegen. Aber die Lösung des Rätsels scheint wirklich diese hierzulande unbekannte Pflanze zu sein.
1: Sie hat mit ihren Ranken all diese Menschen zu Tode gewirkt.
4: Es ist nicht zu fassen. Eine Pflanze, die ein Eigenleben...

0: zudem ein extrem brutales Eigenleben führt und die blutet, wenn man sie stutzt.
1: Wenn dir das jemand erzählt hätte, dann...
2: Dann hätten sie es nicht geglaubt. Genau wie ich.
1: Ja.
2: Ihr Vormund, ihre Schwester, der Tutor und ihr Freund Lawrence waren, wie ich annehme, allesamt von eher zarter, nicht zu großer Gestalt.
0: Allerdings, besonders meine Schwester.
2: Ja. Dem Umstand, dass sie selbst im Gegensatz dazu so groß und muskulös sind, verdanken sie vermutlich ihr Leben. Ja. Denn sie konnten die Ranken nicht so leicht hochheben und zu Tode strangulieren wie die bisherigen Opfer.
0: Ja. Ja.
2: So blieb mir noch genügend Zeit einzuschreiten. Die Ranken zogen sich zurück, sobald ich mich durch das Fenster näherte. Ich bemerkte nur noch eine flüchtige Bewegung im Augenwinkel, dachte jedoch, es wäre bloß der Wind, der die Ranken bewegt hätte.
0: Der Gedanke an ein Eigenleben von Pflanzen ist ja auch im Grunde genommen...
2: äußerst abwegig.
1: Eben.
0: Ja.
2: Darin liegt wohl begründet, dass der wahre Täter, wenn man ihn denn so nennen will, bisher unentdeckt blieb.
0: Vermutlich hatten wir alle eben zu wenig Fantasie.
1: Tja...
2: Wurde diese Kletterpflanze denn eigentlich noch nie beschnitten?
1: Ja, spätestens dann hätte man doch schon stutzig werden müssen.
0: Es war aber nie wirklich nötig, sie zu beschneiden, da im Winter immer sämtliche Ranken abfielen und nur die Wurzeln im Boden übrig blieben.
1: Aha.
2: Das dachte ich mir. Der Sommer, also die Zeit, in der die Toten zu beklagen waren und in der wir uns auch jetzt befinden, ist die Zeit, da die Pflanze vollkommen in Saft und Kraft steht, wie man so schön sagt. Es war nämlich mitnichten ein Zufall, dass es ausschließlich im Hochsommer zu Todesfällen kam.
1: Mhm.
0: Wobei mir gerade einfällt, dass einer wohl doch einmal versucht hat, die Pflanze während ihrer Blüte zu beschneiden.
2: Und zwar ihr Vormund.
0: Ja.
1: Ach.
2: Daher kam das vermeintliche Blut auf seiner Wange, für das sich keine Verletzung bei ihm selbst finden ließ.
1: Er hat den Versuch, die Ranken zu beschneiden, mit dem Leben bezahlt.
2: Und damit einen unheilvollen Automatismus in Gang gesetzt, dem letztlich viel zu viele Menschen zum Opfer gefallen sind.
0: Doch damit wird jetzt Schluss sein. Denn ich werde im Winter unter größten Vorsichtsmaßnahmen die Wurzeln ausgraben lassen und anordnen, diese sorgfältig zu verbrennen.
1: Das halte ich für eine sehr gute Idee.
2: Danach sollte das Haus dann wieder ohne Einschränkung bewohnbar sein.
0: Das steht zu hoffen.
2: Ich denke, da können Sie ganz unbesorgt sein.
0: Ihr Wort in Gottes Ohr, Mr. Holmes.
1: Ob wir jemals in Erfahrung bringen werden, was das genau für eine teuflische Pflanze ist?
2: Nun, es ist allgemein bekannt, dass es exotische, fleischfressende Pflanzen gibt.
1: Ah.
2: Und wer weiß, was diese besondere Pflanze, mit der wir es hier zu tun haben, mit den toten Körpern vorhatte.
1: Oh. Ich wage es mir gar nicht auszumalen.
0: Wenn ich mich recht erinnere, stammt das Gewächs aus Malaysia. Mhm. Mein Vormund hat weite Teile seines Lebens dort verbracht.
1: Und wer weiß, mit welch finsteren Mächten er dort in Kontakt kam.
2: Ja, und ehe meinem Freund und Chronisten noch mehr die Fantasie durchgeht, schlage ich vor, dass wir dieses Haus nun, da es Ihnen besser geht, schnellstmöglich verlassen.
1: Als ob Sie meine Gedanken gelesen hätten, Holmes.
2: Keine Sorge. Ich habe meine eigenen Methoden, die Gottlob rein gar nichts mit übernatürlichen Dingen zu tun haben.
0: Gehen wir also. Dr. Fremantle wird sicherlich begierig sein, zu erfahren, was wir herausgefunden haben.
2: Und seine Frau erst.
1: Och, Holmes.
0: Ich fürchte, das müssen Sie erklären.
2: Das will ich gerne tun. Unterwegs.
0: Aha.
3: Der Landarzt war nicht wenig erstaunt über unseren Bericht. Mr. Montesson ließ das Grundstück den Sommer über hermetisch durch hohe Gitter verriegeln, damit sich niemand mehr Zutritt verschaffen konnte. So waren keine weiteren Opfer zu beklagen. Im Winter wurden dann, wie besprochen, die Wurzeln ausgegraben und an Ort und Stelle gleich verbrannt. Es kam dabei zu keinerlei Zwischenfällen, wie Mr. Montesson uns brieflich mitteilte. Mittlerweile wohnt er wieder in dem Haus seiner Väter und hat eine Familie gegründet.

0: Merkwürdigerweise will dort, wo die tödliche Pflanze gewurzelt hat, kein wilder Wein oder Efeu wachsen.
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0: Es ist 2 Uhr. 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
1: Ich bin Sönke Röhling. Im Champions-League-Finale trifft Arsenal auf Titelverteidiger Paris Saint-Germain. Nach dem 5:4 Hinspielsieg gegen die Bayern konnten die Franzosen im Rückspiel in München ein 1:1 über die Zeit retten. Kane schoss den Ausgleich erst in der Nachspielzeit. Das reichte nicht zum Weiterkommen. Trainer Vincent Kompany sagte:
2: Gratulation PSG und großes Respekt für diese Mannschaft. Ist immer schwierig gegen den, aber wir spielen fast immer auf Augenhöhe. Immer in die kleinsten, feinsten Details das Unterschied. Und das war über diese 2 Spiele wieder der Fall.
1: Keine Neuwahlen, keine Minderheitsregierung. Union und SPD wollen gemeinsam weiter regieren. Das haben die Koalitionsspitzen ein Jahr nach Amtsantritt klargestellt. Zuvor hat es immer wieder Gerüchte gegeben, dass die schwarz-rote Koalition wegen zu viel Streits vor dem Aus steht. Eine knappe Mehrheit der Jugendlichen in Deutschland ist für ein Social-Media-Verbot für unter 14-Jährige. Ein Verbot für alle unter 16 hält demnach nur jeder Vierte für gut. Das zeigt eine UNICEF-Umfrage. Die zeigt auch, Jugendliche wissen gut über Risiken im Netz wie Fake News Bescheid. Da gibt es bei Mädchen und Jungen aber Unterschiede, sagt uns Katja Sodemann von UNICEF.
3: Mädchen nennen deutlich häufiger den Druck, mit ihrem Aussehen mithalten zu müssen, als großes Problem, während Jungen viel häufiger Gewaltvideos oder Betrug und Abzocke als Risiko sehen. Und je jünger man ist, desto häufiger betont man das Risiko verstörender Inhalte und Deepfakes, auf die man stößt.
1: Der Zoll hat mit einer bundesweiten Aktion Depots und Verteilzentren von Paketdiensten kontrolliert. Es ging darum, Schwarzarbeit und illegale Beschäftigungen aufzudecken. Fast 3000 Zollbeamte waren im Einsatz. Sie haben zahlreiche fehlende Arbeitserlaubnisse oder Verstöße gegen die Arbeitszeiterfassung registriert. Trotz Iran-Krieg und Streikwelle im April blickt die Lufthansa optimistisch auf das laufende Jahr. Erwartet wird ein höherer Gewinn als noch im Vorjahr. Mit Kerosinengpässen rechnet die Lufthansa vorerst nicht und sieht sich da gut aufgestellt.
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4: Es ist weiterhin wolkig, dazu immer wieder Schauer möglich und so geht es am Donnerstag an sich dann auch weiter. Später bekommen wir ordentlich was runter an Nass, dazu auch Gewitter möglich und das Ganze bei heute 17 Grad maximal.
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